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0: 6.57 Uhr. Ich sage guten Morgen hier aus dem Loro-Studio und ich hoffe, eure Schuhe sind fertig. Und ihr seid fertig zum Start in den heutigen Mittwochmorgen mit unserer Lieblingssendung Weckruf.
1: Ja!

Gut gelaunt und gut informiert gleich die Nachrichten heute Morgen mit Ali Biwer. Und der wichtigste Fakt heute Morgen, es ist der 217. Tag des Jahres. Und wer wissen will, wie viele Tage sind es noch bis zum Silvesterfest? 148. Der Winter kommt ganz bestimmt. Bis gleich.

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1: Damit wollen wir reingehen in diesen neuen Tag heute am Mittwoch im Nachrichtenmodus. Ali Biber, guten Morgen. Für die 35. Rostocker Hanseseel ist alles startklar. 120 Schiffe aus 7 Nationen sind gemeldet, 15.000 Mitsegelmöglichkeiten organisiert. Darüber informierte gestern die Leiterin des Hanseseel-Büros Fuest. Die Segelcrews werden dabei erneut vom Hanseseel-Verein und mehr als 100 ehrenamtlich Engagierten unterstützt. Zum Landprogramm gehört in diesem Jahr erstmals ein Regionalmarkt. Er lädt am Universitätsplatz ein. Als Kulturstandort wird der Klostergarten seine Seel-Premiere feiern. Dagegen fällt der Rostocker Fischereihafen als Veranstaltungsfläche in diesem Jahr weg. Weiter verstärkt wird dafür das Engagement zur Nachhaltigkeit. Erste Seel-Bereiche haben komplett auf Mehrwegsysteme umgestellt. Wie Samuel Drebs von der Initiative Plastikfreie Stadt erklärte, ist es in den vergangenen 6 Jahren immerhin gelungen, das Abfallaufkommen der Hanseseel zu halbieren. Die CDU in Mecklenburg-Vorpommern setzt im Landtagswahlkampf vor allem auf Fachkompetenz und Vielfalt. Insgesamt 9 Experten berief Spitzenkandidat Peters in sein Beraterteam und stellte dieses gestern offiziell in Rostock vor. Darunter sind unter anderem der Direktor des Rostocker Christophorus-Gymnasiums Kästner, der Vereinschef des PSV Rostock-Zühlske sowie die Präsidentin der Zahnärztekammer MV aus Rostock, Tiede. Die weiteren Berater des CDU-Chefs Peters decken die Bereiche Gastronomie, Landwirtschaft, Finanzen, Sicherheit sowie die Gründerszene ab. Spitzenkandidat Peters selbst hofft, dass das sogenannte Kompetenzteam aus der Praxis die CDU bei uns im Land bei den Landtagswahlen mindestens zur drittstärksten Kraft macht. In Umfragen steht die CDU derzeit bei knapp 10%. Digitale Prävention und Medienbildung bei Kindern und Jugendlichen sollen in Mecklenburg-Vorpommern künftig eine stärkere Rolle spielen. Das jedenfalls kündigte Landeschefin Schwesig, SPD, gestern an. Sie verwies dabei auf Empfehlungen einer Expertenkommission. Deren Vorschläge sollen nun zügig aufgegriffen werden, so Schwesig. Dabei geht es unter anderem darum, die Nutzung sozialer Medien für Kinder zeitlich zu begrenzen oder auch altersgerechte Zugänge zu ermöglichen. Schwesig selbst stellte eine Strategie in Aussicht, die Bildung, Prävention und Jugendschutz zusammenführt. In der Region Uckermark ist ein weiterer Fall der afrikanischen Schweinepest festgestellt worden. Wie der Landkreis am Abend mitgeteilte, handelt es sich um ein Wildschwein. Zudem besteht bei 5 weiteren Tieren der Verdacht, sich mit dem Virus infiziert zu haben. Der Landkreis Uckermark weitete die aktuelle Sperrzone inzwischen deutlich aus. Sie umfasst jetzt auch die Bereiche Barnim und Garz. Und Schweden verschärft den Kampf gegen die organisierte Bandenkriminalität. So müssen Straftäter ab sofort mit deutlich höheren Haftstrafen rechnen. Sie wurde nach einer Gesetzesänderung verdoppelt. Insgesamt betrifft die Reform rund 50 Straftatbestände. Die neuen Regelungen gelten grundsätzlich auch für minderjährige Täter. Die schwedische Regierung begründet die Reform damit, dass kriminelle Netzwerke gezielt Minderjährige für schwere Straftaten wie Schießereien oder auch Auftragsmorde rekrutieren und auch einsetzen. Soweit die Nachrichten.
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3: Schon richtig warm heute Morgen. 20 Grad zeigt das Thermometer hier bei uns in der Rostocker Innenstadt an. Dann ziehen erstmal die Regenwolken von heute Morgen weg, machen Platz für etwas Sonnenschein, also alles mit dabei wird im Tagesverlauf. Bei etwa 6 Sonnenstunden wird es dann richtig warm und vor allem schwülwarm bis zu 29, 30 Grad in der Stadt. Im Landesinneren dann doch deutlich wärmer. Zum Abend sind dann wieder Schauer und Gewitter möglich und der Wind frischt dann frischt auf und kommt aus westlichen Richtungen. In der kommenden Nacht sind Schauer und Gewitter, wie gesagt, möglich. Nachttemperaturen so um die 19 Grad. Morgen dann Sonnenschein. Es bleibt meistens trocken. Der Wind wird allerdings morgen Nachmittag deutlich stärker, kann auch mit Böen daherkommen. Und der Freitag bringt etwas Abkühlung bei Tagestemperaturen nur um die 20 Grad. Sonne, Wolken und meistens bleibt es dann trocken. Also richtig schönes Hanseseel-Wetter.
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3: Ja, da ist sie dann schon wieder, die Hanseseel. Morgen geht's ja los. Der offizielle Startschuss aufgebaut wird ja schon seit dem Wochenende. Also vielleicht sollte man als Rostocker schon heute rübergehen und sich angucken, was man lieber nicht anguckt. Oder wie siehst du das, Ali?
1: Ja, war auch für mich völlig überraschend. Morgen schon Hanseseel wieder. Irgendwie habe ich es gar nicht auf der Platte gehabt.
3: Wie gesagt, ich bin dran vorbeigefahren und habe gesagt, ja, alles klar. Aber ich wollte nur sagen, die Hansa-Seele ist natürlich auch Thema in eurer Aufstehsendung an diesem Mittwochmorgen. Heute ist der 5. August und nicht nur die Hansa-Seele, auch die passende Musik zum Wachwerden. Die entsprechenden Tipps, ob Tee oder Kaffee und natürlich auch das richtige Wetter dazu. Guten Morgen, bis gleich.

9 Minuten nach 7, wenn heute mal eure Lieblingsfrequenz ein bisschen ins Stottern kommt, also wenn auf 90,2 die eine oder andere Minute mal nicht zu hören ist, das liegt an Wartungsarbeiten an unserem Radiosender und das Ganze kann auftreten von 10.05 bis 12.55 Uhr, also direkt nach dem Weckruf heute Mittag. Und da kann es immer mal wieder für ein paar Minuten ruhig werden. Grund sind Arbeiten an der Netzersatzanlage. Was ist denn eine Netzersatzanlage? Das ist die, die anspringt. Also früher sagte man Stromerzeuger, das Notstromaggregat, wenn mal der Strom ausfällt, damit der Sender weiterläuft.

Rein geht's in diesen Mittwoch. Heute ist der 5. August und da schauen wir ins Kalenderblatt. Und da haben Dominika, Dominik, Oswald und Stanislaus ihre Namenstage. Und zurück in der Geschichte. Dort wird heute der Grundstein gelegt für die Freiheitsstatue in New York. Heute noch ein großes Wahrzeichen der Stadt. Es war 1884. Der VW Käfer feiert auch ein Jubiläum, und zwar der 1.000.000. VW Käfer wird 1955 in Wolfsburg produziert und 1958 unterquert, ganz wichtig, zum ersten Mal ein U-Boot, den Nordpol. Prominente Geburtstagskinder sind heute Helene Fischer, die ist 1984 geboren worden. Wir rechnen gar nicht nach, wie jung sie heute wird. Rosi Mittermeier, die Skirennläuferin, 1950 geboren worden. Und der Astronaut Neil Armstrong, 1930, den kennen wir alle noch von der Apollo-Mission auf dem Mond. Und wenn ihr heute Geburtstag habt oder was anderes Schönes zu feiern, macht euch einen tollen Tag. Natürlich mit Loro, der Blick auf die Uhr, 7.13 Uhr.

7.17 Uhr, wir haben es eben schon in den Nachrichten gesagt. Die Hanseseele steht vor der Tür, morgen geht's dann ganz offiziell los. Und der ein oder andere hat vielleicht noch Lust, einen Turn zur Hanseseele zu machen, auf der Warnow und dann vielleicht auch raus auf die Ostsee. In diesem Jahr gibt es laut Hanseseele-Büro 15.000 Tickets, also Mitfahrmöglichkeiten. Und einige davon sind noch frei. Informieren kann man sich auf der Homepage der Hanseseele. Ich hätte ja immer ein bisschen Angst beim Mitsegeln, dass einem vielleicht ein bisschen schlecht wird, was so den Wind angeht, Seekrankheit. Heute mäßiger Wind, in Schauernähe allerdings auch ziemlich stürmisch daher wehen. Schauer insofern, dass heute Morgen der Regen langsam abzieht, im Tagesverlauf mit ein paar Sonnenstunden zu rechnen wird. Heute schwülwarm 29 bis 30 Grad und zum Abend hin kommen dann wieder Schauer und Gewitter zu uns nach Rostock, auch in der Nacht bei Tiefstwerten um 19, 20 Grad. Und morgen am Donnerstag, dann müssen wir mit teilweise auch stürmischen Böen rechnen.

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1: Jubel, Trubel, Heiterkeit. Das ist nicht nur das Motto hier heute Morgen im Weckruf um 7.21 Uhr, sondern auch das Motto auf der Hansesee. Die startet morgen 4 Tage lang, ist dann wieder jede Menge zu erleben in der Stadt. In diesem Jahr wird ein Bereich im Stadthafen aber auch noch nach der Sail bespielt, und zwar der Bereich am sogenannten Hafendummel. Was das Team mit Mitorganisator Sascha dort vorhat, das hat er uns erzählt.
2: Sascha, wir wollen wissen, was ist in der Hafendummel los? Einfach mal so grundlegend, ist 2026 was anderes als 2025 oder seid ihr einfach nur kontinuierlich?
3: So grundlegend hat sich nichts verändert. Wir haben die Position, die wir sonst so dort immer eingenommen haben, nicht verlassen. Aber versuchen natürlich immer ein bisschen Stück weit noch das auszubauen. Es ist ein kleiner Bierwagen dazugekommen, also nochmal eine Erweiterung des Geländes. Bekannter Illustrator hat den gestaltet, genau.
2: Gut, okay, dann gehen wir jetzt ins Detail. Ihr hattet ja immer so ein gewisses Programm, ne? Bleibt das auch noch so? Montag Jazz, Dienstag Tanz?
3: Ja, also die Sachen, die sich bewährt haben oder so, die, da sind wir beigeblieben und uns sind die Kulturschaffenden auch treu geblieben. Also die Monday Night Jazz nennt sich das jetzt. Also die Kuratorin der Jazz Session haben sich überlegt, das nochmal ein bisschen peppiger zu nennen. So unter dem Namen ist es jetzt zu finden. Die haben ihr Programm für den ganzen Sommer schon festgesetzt. Das ist nach wie vor jeden Montag ab 19 Uhr im altbewährten Format. Also es gibt die Opener Band und dann ist die Session offen sozusagen. Jeder, der ein Instrument zur Hand hat, darf dann mit reinspringen und natürlich auch Jazz spielt, also oder Jazz ähnlich, sagen wir mal. Und danach schließen sie wieder um 22 Uhr die Jazz-Session. So, das ist jetzt bis Ende September ist das wiederkehrend. Ein neues Format, was wir ausprobieren werden, ist ab Juli 15. dann bei uns starten, dass jeden Mittwoch eine Solokünstlerin oder auch ein Duo dann bei uns kommt. Das werden dann so gediegene Konzerte sein, die so ab 18:30, 19 Uhr starten, so als wiederkehrendes. Die Fiery Creatures sind zweiwöchentlich da mit ihrer Feuerakrobatik und ansonsten immer so regelmäßig, unregelmäßig gesagt, zu entsprechenden Anlässen, solche Sachen.
2: Hafendommel ist ja auch immer ein Sonderpunkt in der überfüllten Hanseseel, ne? Das wissen wir ja alle. Das wird auch dieses Jahr wieder so sein?
3: Genau, beziehungsweise das Achterdeck ist das Veranstaltungsareal sozusagen auf der Hanseseel. Das haben die ja irgendwann mal angefangen, das alles so in so Themen- und Erlebnisareale zu gliedern. So. Und wir durften sozusagen dann dieses Erlebnisareal Achterdeck mit Inhalten und Programmen füllen. Und das wird nach wie vor dabei bleiben und das Angebot ist auch, also von der Flächenaufteilung ist grundsätzlich ähnlich zu den vergangenen Jahren. Also wir haben das gastronomische Areal mit der Hafendommel, wir haben den Hafenplatz, wo vor allen Dingen die Kulturbeiträge dann zu finden sind, wir haben dieses Händlerinnenareal, wo die regionalen Händlerinnen und auch Sea Shepherd und Initiativen, die irgendwas verkaufen sozusagen, da sind, und wir haben das plastikfreie Stadtareal, was vor allen Dingen verantwortlich ist für das Umweltbildungsangebot. Und wirklich neu in diesem Jahr ist, dass wir aus diesen vier Achterdecktagen während der Hanseseel einen ganzen Achterdeckmonat machen und noch 3 Themenwochen hinten ransetzen. Das hat auch was sozusagen mit der bevorstehenden Landtagswahl zu tun, also dass wir gewissermaßen versuchen, auch so ein politisches Statement zu setzen, weil das Ganze wird unter dem Thema Umwelt und Freiheit zusammendenken stehen, also diese Achterdeckmonat und auch die Hanseseel-Zeit, und da möchten wir in weiterhin gewohnter Form spielerisch, niedrigschwellig, lustig und unterhaltsam zeigen, dass ein Engagement für die Umwelt und den Umweltschutz nicht immer gleichbedeutend sein muss mit Freiheitseinschränkungen, beziehungsweise manchmal sogar das Gegenteil der Fall ist, dass alle an Freiheit gewinnen, wenn sich an gewisse Sachen gehalten wird, genau, und nicht dieses Wort, also die individuelle Freiheit sozusagen an erster Stelle steht, wenn wir den Begriff Freiheit verwenden. Genau. Also das wird uns sozusagen durch diesen Monat dann tragen, und da haben wir diese Themenwochen nutzen wir dann, um unterschiedliche Formate sozusagen da eine Plattform zu geben.
2: Das, gut, ja. Sascha, danke für deine Information, und wir freuen uns natürlich, einen zusätzlichen Anlaufpunkt nach der Hanseseel auch wieder noch da unten zu finden.
3: Ja, schönen Dank für die Einladung.
1: Das Team der Hafendommel wird es also auch nach der Sail noch kulturell krachen lassen. Natürlich werden wir hier im Loro-Programm darüber berichten. Und nicht nur die Hansesiel ist gleich wieder Thema um 7:30 in den Kurznachrichten heute Morgen mit Ali Biver. Und da schauen wir doch schon mal auf die nächste halbe Stunde. Da sind wir in unserer Wochenserie in der Spielkartenfabrik in Stralsund zu Gast. Heute Morgen hört ihr dann nach den Nachrichten den dritten Teil. Bis gleich. Musik.

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1: In Kurzform, wunderschönen guten Morgen und wir starten mit einem Blick in den Sport, denn zwei Rostocker Nachwuchssportler werden von heute an bei internationalen Wettbewerben überzeugen. Der 18-jährige Wasserspringer Ole Rösler tritt dabei bei den Europameisterschaften in Paris vom 10-Meter-Turm an. Und die 19-jährige Rostockerin Maria Schnemelig vom 1. LAV startet in den USA bei den U20-Weltmeisterschaften im Siebenkampf. Wieder ist in Rostock eine Leiche im öffentlichen Raum entdeckt worden. Wie die Polizei gestern erst bestätigte, lag die 64-jährige Seniorin am Sonntagmorgen mitten auf einem Discounterparkplatz im Stadtteil Lüttenklein. Hinweise auf ein Fremdverschulden soll es aber nicht geben. Neubrandenburg ist in die CSD-Kulturwoche gestartet. Bis Monatsende finden Veranstaltungen rund um die Themen sexuelle Orientierung und Geschlechtsidentität statt, etwa in dem Rahmen von Workshops oder Lesungen. Neubrandenburg feiert seit 2019 jährlich eine CSD-Kulturwoche. Ob sie allerdings auch künftig stattfinden kann, ist noch ungewiss. Die Finanzierung des CSD-Vereins für das kommende Jahr steht auf der Kippe. Die Stadt Potsdam will nicht auf eine Babyklappe verzichten. Sie prüft derzeit zwei mögliche Standorte. Die bisherige Babyklappe in Potsdam war erst vor 4 Wochen geschlossen worden. Als Grund erklärte das Brandenburger Gesundheitsministerium, dass sie mehr als 5 Jahre nicht mehr in Anspruch genommen wurde. Und beim Fußballweltverband FIFA sind weitere Führungskräfte auf Abstand zu Verbandspräsident Infantino gegangen. So erklärten gestern unter anderem Generalsekretär Grafström als auch der Entwicklungsdirektor Wenger, nichts vom geplanten WM-Rechte-Deal an private Investoren gewusst zu haben. Infantino selbst hat seinen Führungsstab heute zu einer Krisensitzung einberufen. Soweit einige Kurzmeldungen.
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3: Ja, und da wird ja schon spekuliert, was Herr Infantino denn heute hinter verschlossenen Türen sagen und machen wird. Über das Wetter, glaube ich, brauchen wir heute nicht spekulieren. Es ist alles mit dabei. Heute Morgen sind es schon 21 Grad hier am Rostocker Stadthafen. Bis zu 29 oder 30 Grad können es dann heute am Nachmittag noch werden. Heute Vormittag noch dichte Wolken. Der Regen ist schon so langsam abgezogen. Am Nachmittag dann sogar mehr Sonnenschein. Zum Abend dann wieder Schauer und Gewitter. Und der Wind mäßig aus westlichen Richtungen. In Schauernähe, wie gesagt, kann es dann noch mal ein bisschen mehr oder Gewitternähe auch mal ein bisschen stürmischer werden. Die Schauer ziehen dann in der Nacht wieder langsam ab. Bei Tiefstwerten um 19 Grad kann man mal wieder ein bisschen durchatmen. Morgen nicht mehr so warm bei 23 Grad. Sonne, Wolken im Wechsel und der Wind am Nachmittag dann richtig böig unterwegs. Und auch der Freitag ein bisschen Abkühlung, 20 Grad, Sonne und Wolken. Auch dort wieder ein bisschen angenehmer.
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3: So lasse ich mir dann auch ein Hanseseel-Wochenende gefallen, vielleicht mit nicht so vielen Leuten und nicht so warm. Ali ist ja auch wieder aus dem Urlaub zurück. Guten Morgen erstmal.
4: Hey ho, moins.
3: Wie waren deine Temperaturen, auch so 30 und mehr Grad?
4: Gemixt. Wir hatten mal 30, aber es war okay.
3: Alle reden übers Wetter und auch wir bei Logo machen das.
4: Wenn nichts geht, dann Wetter.
3: Ich freue mich auf jeden Fall, dass ihr auch mit dabei seid. Ob mit Wetter, ohne Wetter, mit Wetterfühligkeit oder ohne. Wie gesagt, bei uns geht es gleich wieder um Spielkarten.

0: Sehr gut, schön.
1: Ich begrüße euch zum Weckruf auf Loro 7 Uhr und gleich 42 Minuten. Unsere Redakteure Luca und Janice haben sich vor kurzem auf den weiten, weiten Weg nach Stralsund gemacht. Dort haben sie sich in der Spielkartenfabrik mit zwei weiteren Bundesfreiwilligendienstleistenden getroffen. Anuk und Konsti. Montag haben wir schon erfahren, was die Spielkartenfabrik eigentlich ist und welche Aufgabe man dort als Bufdi so hat. Gestern ging es um die Frage, was ist eigentlich ein Linolschnitt? Und heute schauen wir uns einmal die Ausstellung der beiden genauer an.
2: Okay, wir sind jetzt hier gerade eine ganz schön lange Treppe hochgelaufen, aber jetzt sind wir da und wir sind jetzt in einem kleinen Raum. Da geht so ein Gang lang und ich sehe links und rechts von mir so Bilder, da ist alles mögliche drauf. Ich sehe eine Biene, so eine Katze mit sehr gruseligen Zähnen und auf der anderen Seite sind noch so bunte Bilder mit, ich sehe auf jeden Fall einen Löwenzahn und noch ganz viel anderes. Und ich glaube, wir können auch noch ein Stück weiter gehen. Ja, die Fische, die kennen wir ja mittlerweile schon, das ist ja quasi eine Tradition. Und könnt ihr nochmal so ein bisschen mehr erzählen, was ist das für eine Ausstellung, was genau habt ihr hier gemacht?
3: Die Ausstellung ist ja von unserem Jugendatelier Druck offen, das Konstantin und ich angeleitet haben, das letzte halbe Jahr. Und das sind alles Werke von Jugendlichen, die zu uns kommen, einmal pro Woche und kostenlos zu uns kommen. Das war uns ganz wichtig, dass wir eine Möglichkeit schaffen, wo Jugendliche in ihrer Freizeit hinkommen können und kreativ werden können nach der Schule, aber nichts dafür bezahlen müssen, weil wir wissen, dass vielen Jugendlichen nicht so viele Mittel zur Verfügung stehen, einfach um sich teure Angebote zu leisten. Und dann haben wir jetzt eine kleine eingeschworene Gruppe mittlerweile, die sehr regelmäßig kommt und sehr viel Spaß daran hat, sich kreativ mit uns auszuleben. Und wir haben jetzt hier, wie ihr schon gesehen habt, unterschiedliche Drucktechniken auch vertreten. Wir haben hier Geldruck, da druckt man von einer Gelplatte ab mit Acrylfarben, das ist sehr, sehr bunt, sehr flächenlastig auch. Und dann haben wir Linolschnitt, da haben wir gerade eben schon drüber geredet, die Fische, die sind aus Linol geschnitten. Und auch eine Hochdrucktechnik, wo man auch eher flächig druckt. Und dann haben wir noch Pflanzendruck, das ist so ein bisschen eine Abwandlung von Geldruck, weil wir damit Pflanzen aus der Natur gedruckt haben, aber auch mit Gelplatten. Wir haben das so ein bisschen vereint. Und dann haben wir als letzte Technik noch den Tiefdruck hier vertreten. Der ist nochmal eine ganz andere Technik, weil der ja ziemlich grafisch ist und man da in eine kleine Plexiglasplatte reinritzt sein Motiv und dadurch weniger flächig, sondern eher ja, mit Linien arbeitet und mit Schraffuren. Und das sieht dann eher so ein bisschen wie eine Zeichnung bzw. wirklich ein grafischer Druck aus. Und dann haben wir noch eine verlorene Platte hier. Das ist nur ein einzelnes Werk von mir. Das ist eine Drucktechnik, die theoretisch ist es auch ein Linolschnitt. Allerdings wird es ein bisschen anders gedruckt, weil wir haben ja vorhin schon gehört, in Linol schneidet man ein Motiv rein und dann druckt man das ab und dann hat man sein eigenes Motiv auf einer Karte. Und bei der Technik ist es aber so, dass man sich das Motiv auch raufzeichnet und dann aber nicht direkt alles rausschneidet, sondern man schneidet im Prinzip Stück für Stück das Motiv und druckt es dann übereinander, sodass man in einem Bild mehrfarbig drucken kann. Also ich habe jetzt hier ein Stillleben gedruckt mit zwei Bananen und einem Apfel in einer Obstschale und einem pinken Hintergrund. Und da habe ich dann erst den Hintergrund gedruckt, also erstmal wirklich einfach gar nichts rausgeschnitten aus der Platte, sondern nur die Platte eingefärbt und gedruckt. Und dann habe ich später darauf die Bananen, also den Hintergrund weggeschnitten, dann die Bananen gelb eingefärbt und drauf gedruckt. Und somit blieb der Hintergrund pink und alles andere war dann in Gelb. Und dann habe ich das so immer weiter weggeschnitten und immer weiter drüber gedruckt, dass jedes Teilmotiv seine eigene Farbe bekommt.
2: Das klingt alles sehr, sehr spannend. Und ich muss auch sagen, die Bilder sehen alle wirklich sehr cool aus. Wenn ich jetzt so ein Jugendlicher wäre, könnte ich immer noch vorbeikommen?
3: Ja, also jetzt gerade haben wir ja Sommerferien, deswegen sind gerade viele von den Jugendlichen auch nicht da. Aber das Projekt soll weiterlaufen. Das ist so ein bisschen die Hoffnung. Konstantin hat ja vorhin schon erklärt, dass wir viele Freiheiten hier haben und dass wir uns oft auch Projekte aussuchen können, beziehungsweise so ein bisschen sagen können, auch worauf wir Lust haben. Und diese Druckwerkstatt war jetzt etwas, worauf Konstantin und ich echt viel Lust hatten, weil wir sowas Ähnliches für Erwachsene auch haben, nämlich für unsere VereinsmitgliederInnen. Die können einmal pro Woche herkommen und hier die Materialien und die Werkstatt nutzen und drucken und bezahlen dafür aber einen Vereinsmitgliedsbeitrag. Und es war uns wichtig, dass es für Jugendliche auch passiert und deswegen haben wir das Projekt in die Wege geleitet bekommen. Dadurch, dass es aber jetzt ein freiwilliges Projekt von uns beiden ist, ist es keine Pflicht für die nächsten Buftis, die hierher kommen, das weiterzuführen. Also wir hoffen natürlich ganz stark, dass es passiert. Wir haben auch schon mit den Jugendlichen gesprochen, die hierher kommen immer und erzählt, es könnte auch sein, dass das Projekt nicht mehr stattfinden wird oder in anderer Form vielleicht auch stattfinden wird, beziehungsweise dass wir beide halt ab Ende August nicht mehr hier sein werden. Aber wir haben ganz große Hoffnung, dass die nächsten Buftis das vielleicht auch weiterführen wollen.
2: Ja, ich kann mir auf jeden Fall sehr vorstellen, dass sich viele Jugendliche in Stralsund freuen, dass sie hier einfach herkommen können und dann auch noch kostenlos. Das ist natürlich sehr, sehr angenehm.
1: Ein dritter Einblick in die Spielkartenfabrik in Stralsund und noch mehr über die Spielkarten, die es in der Spielkartenfabrik zwangsläufig ergeben muss. Wenn ihr darüber noch was erfahren wollt, einfach morgen früh wieder einschalten für den letzten Teil unseres kleinen Ausfluges nach Stralsund hier im Weckruf. 7:47 Uhr, ein entspanntes, ein lockeres Aufstehen hier mit dem Loro-Programm.

Walter Plate, der Schauspieler, liest heute Abend um 19.30 Uhr aus seiner Biografie mit dem Titel »Ich habe nichts ausgelassen«, das Ganze im Zirkus Phantasia im Rostocker Stadthafen. Und davor kann man ja dann auch einen kleinen Spaziergang machen oder danach und sich schon mal die Hanseshiel-Aufbauarbeiten angucken. Und morgen geht's ja ganz offiziell los. Spielt das Wetter mit? Das ist natürlich immer die wichtigste Frage. Bei aktuell 23 Grad wird es heute richtig schwül warm. Das versprechen uns die Meteorologen. Bis zu 29, ja 30 Grad können es werden. Heute Morgen zieht der Regen langsam ab. Dann gibt es etwa 6 Sonnenstunden und zum späten Abend kann es dann wieder Schauer und Gewitter geben, auch in der Nacht bei Tiefstwerten um 19 Grad. Morgen bleibt es dann meistens trocken, bei 23 Grad nicht mehr so warm, aber ziemlich windig. Der frischt dann im Tagesverlauf auf und kommt morgen dann auch mit ziemlichen Böen daher.

Was gibt es denn heute Schönes im Loro-Programm hier zu hören? Um 13 Uhr die Literatursendung, 16 Uhr dann wieder eure Nachmittagssendung zum Start in den Feierabend. Der Homeland um 16 Uhr im Verquerradio. Die Sendung aus Greifswald startet um 18 Uhr, 19.30 Uhr die Dreadlock-Zone mit Martin. Und um 21 Uhr hört ihr dann hier den Schwarzen Kanal. Und ich frage mich, warum bin ich morgens eigentlich immer so müde?

0: schwach.
1: Ich hoffe, ihr seid nicht schwach, sondern schon wach um 7.56 Uhr. Zeit für die Nachrichten gleich um 7, Entschuldigung, um 8 mit Ali Bieber, und der hat folgende Themen für uns vorbereitet. Die Stadtverwaltung informiert über ein neues islamisches Gemeindezentrum, der Ausbau der Schweriner Sportarena verschiebt sich und zahlreiche Geisternetze wurden sichergestellt. Diese Themen und mehr heute gleich bei uns in den Nachrichten auf Logo um 8 Uhr.

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1: Schönen guten Mittwoch, heute im Nachrichtenmodus Ali Bieber. Rostocks Stadtverwaltung hat derzeit keine Kenntnisse, dass der geplante Bau eines islamischen Gemeindezentrums im Stadtteil Evershagen die Sicherheit der Anwohnenden vor Ort gefährden könnte. Darüber informierte Bausenatorin Fischer-Gerde in einer Stellungnahme. Angefragt hatte die Bürgerschaftsfraktion der AfD. Auch zum Bauantragsteller gibt es demnach keine Auffälligkeiten. Laut den Antragsunterlagen rechnen die Betreiber des neuen Gemeindezentrums unter der Woche mit rund 10 Personen zu den Tagesgebeten. An Freitagen werden bis zu 100 und an islamischen Feiertagen bis zu 150 Personen im neuen Gemeindezentrum erwartet. Eine Nutzung der Außenflächen ist vorerst nicht vorgesehen. Die CDU bei uns im Land setzt im Landtagswahlkampf vor allem auf Fachkompetenz und Vielfalt. Insgesamt 9 Experten berief CDU-Spitzenkandidat Peters nun in sein Beraterteam und stellte dieses Team gestern in Rostock offiziell vor. Und darunter sind unter anderem der Direktor des Rostocker Christophorus-Gymnasiums Kästner, der Vereinschef des PSV Rostock Zülske sowie die Präsidentin der Zahnärztekammer Mecklenburg-Vorpommern aus Rostock Tiede. Die weiteren Berater des CDU-Chefs Peters decken die Bereiche Gastronomie, Landwirtschaft, Finanzen, Sicherheit, aber auch die Gründerszene ab. Spitzenkandidat Peters hofft, dass das sogenannte Kompetenzteam aus der Praxis die CDU bei uns im Land bei den Wahlen mindestens zur drittstärksten Kraft macht. In Umfragen steht die CDU derzeit nur bei knapp 10%. Der Volleyball-Erstligist SSC Schwerin muss noch ein Jahr länger auf die Erweiterung der Heimspielhalle warten. Die sogenannte Palmberg-Arena in Schwerin kann erst im Sommer 2027 umgebaut werden. Darüber informierte der Verein gestern. Einen Grund für die Verzögerung gab er nicht an. In der Arena sollen künftig knapp 3000 Zuschauer Platz finden. Das wären 500 mehr als aktuell. Das ist zwingend notwendig, um Vorgaben des Europäischen Verbandes zu erfüllen und weiterhin auch in der Champions League antreten zu können. Die Schweriner Landesregierung hatte angekündigt, den Ausbau der Spielstätte des SSC Palmberg Schwerin mit bis zu 5 Millionen Euro unterstützen zu wollen. Die Naturschutzorganisation WWF hat ihr Pilotprojekt Geisternetze beendet. Über einen Zeitraum von 2 Jahren hatte sie an der Ostseeküste Schleswig-Holsteins verloren gegangene Fischernetze geborgen. Insgesamt waren es letztendlich mehr als 50, darunter Teile von Stellnetzen, Leinen und auch eine Reuse. Schleswig-Holsteins Umweltministerium kündigte an, das Engagement fortsetzen zu wollen. Dazu will es mit Fischereiverbänden eine entsprechende Vereinbarung auf den Weg bringen. Geisternetze im Wasser machen geschätzt bis zu 10% der Abfälle in den Meeren aus. Und in Afghanistan haben immer mehr Kinder keinen regelmäßigen Zugriff zu Lebensmitteln. Wie das Welternährungsprogramm der Vereinten Nationen informierte, ist inzwischen jeder zweite Minderjährige in Afghanistan unterernährt. Die Helfer sehen dies vor allem als direkte Folge ausbleibender Entwicklungshilfen. Demnach hat das Welternährungsprogramm bisher nur ein Zehntel der zugesagten finanziellen Unterstützungen erhalten. Soweit die Nachrichten.
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3: 23 Grad, die aktuelle Temperatur hier bei uns in der Hansestadt und es wird richtig schwül warm, bis zu 29 Grad, versprechen uns die Meteorologen. Heute Vormittag ziehen die Wolken langsam ab, machen Platz für mal mehr, mal weniger Sonnenschein und der Wind ist mäßig unterwegs aus westlichen Richtungen. Am späten Abend und in der Nacht sind dann wieder einzelne Schauer oder Gewitter möglich. In der Nacht Tiefstemperaturen um 19 Grad, also da sorgt das Wetter für Abkühlung. Morgen am Donnerstag nicht mehr ganz so warm, Sonne und Wolken im Wechsel um die 23, 24 Grad. Zum Nachmittag hin wird der Wind allerdings ziemlich böig wehen hier an der Küste. Und auch am Freitag nicht so warm, 20, 22 Grad, Sonne und Wolken im Wechsel.
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3: Um 8:04 sage ich natürlich noch, wie warm oder wie kalt, je nach Gefühlslage. Die Ostsee ist 19 bis 20 Grad, hat sie derzeit. Ali, ist das deine Top-Temperatur, Ostsee 20 Grad?
1: Ja, kommt langsam in meine Bereiche. Ja. Also, ich bin ja der Warmduscher hier im Team.
3: Ich gebe es zu, ich auch. Hand, Fuß könnte man reinhalten. Also alle anderen sind natürlich viel mutiger und stürzen sich dann heute bei den 29 Grad in die Ostsee. Ich mache heute was ganz anderes. Ich habe einen neuen Staubsauger und ich werde heute den ganzen den ganzen Tag durch die Gegend fahren und saugen, was das Zeug hält. Ich hoffe, ihr habt heute auch was Tolles vor an diesem Mittwochmorgen. Heute ist der 5. August. Ich freue mich, dass ihr hier bei Loh mit dabei seid.

450 Aussteller, Marktstände, Karussells, 20 Bühnen und 120 Schiffe sind ab morgen wieder hier zu Gast zu erleben auf der Rostocker Hanseseel und nicht nur im Stadthafen. Das Thema gleich in der nächsten halben Stunde, also sagen wir mal in 4 Minuten.

0: Einen schönen guten Morgen oder schon einen schönen Vormittag, je nachdem, wie lange ihr wach seid. 7:45 haben wir es bei Loro. Wenn wir vom Achtknoten, dem Rundhörn, dem Palstick oder dem Trompetenstick hören, dann ist meistens klar, jetzt wird es maritim. Ist auch keine so große Überraschung, denn immerhin steuern wir direkt auf die 35. Hansesail zu. Und eine Hansesail ohne den Hansesail-Verein, das würde irgendwie nicht funktionieren, wie unser Aushilfskapitän Ali Beaver berichtet.
1: Damit ahoi erst einmal aus dem Motorraum der Hansesail. Denn so kann man die Engagierten im gleichnamigen Hansesail-Verein durchaus schon bezeichnen. Seit 1994 sorgen die Vereinsmitglieder und ihre Helfer vor allem dafür, dass sich die Traditionsschiffe und ihre Besatzungen hier in Rostock an den Zähltagen so richtig wohlfühlen. Mehr als 100 freiwillige Schiffsbetreuer sind es auch dieses Jahr wieder. Aber das ist auch nur ein ganz kleiner Teil der vielseitigen Aufgaben des Hansesail-Vereins, erzählt mir Vereinsvorstand Gisbert Runke.
2: Wir haben die Versorgung der Ehrenamtler. Alle, die ehrenamtlich jetzt bei uns eingesetzt sind, werden bei uns ein Zelt aufgebaut mit einer Kombüse. Dort werden sie versorgt, immer täglich von 11 bis 19 Uhr. Wir haben Leute im Einsatz, hier zum Beispiel die Mecklenburger Gastlichkeit. Das sind Gaststätten, die sie bereit erklärt haben, ein Abendessen mit Getränke für Schiffsbesatzten durchzuführen. Da kommen unsere Betreuer, gehen zu den Gaststätten hin, die das gemacht haben, führen das dementsprechend durch. Auch unsere Leute, die das machen, dementsprechend. Wir haben diesen E-Punkt, also Informationspunkt und Dispatcher, wo die Leute anrufen können beim Dispatcher, wenn es von Schiffen was ist, dass wir dann sofort regeln können, dass geklärt werden kann, wenn Schiffen geholfen wird. Wir haben die Entsorgung mit übernommen, mit unseren Leuten, also Abwasserentsorgung, haben wir Leute stehen, die das entregeln, speziell am Liegeplatz 79, zusammen mit dem Hafenamt. Und dann haben wir dementsprechend noch die Informationspunkte, wo die Leute hingehen können, wenn sie kommen. Und ganz wichtig noch, der Shopverkauf, auch bei uns in der Hand. Wir haben 4 Stände, 2 in Warnemünde, 2 im Stadthafen, wo Hansesail-Artikel, die jetzt neu wiederhergestellt worden sind, verkauft wird für einen normalen, vernünftigen Preis, also nicht übertrieben, anständig, alles von uns aus.
1: Runke ist echt stolz auf das, was seine Leute hier jedes Jahr aufs Neue rund um die Hansesail verantworten. Und diese Liebe zum Maritimen ist inzwischen nicht mehr nur auf die Sailtage begrenzt. So hat der Hansesail-Verein mit dem Projekt Maritime Spurensuche, ja man kann sagen, eine neue Liebe entdeckt. Ziel des Ganzen ist, Jugendlichen die Faszination der traditionellen Schifffahrt zu vermitteln

0: Was die Engagierten vom Hanseseel-Verein besonders freut und weiter antreibt, aus diesen Ausflügen mit Jugendlichen, etwa zur Werft, zu einer Reederei oder zu maritimen Zulieferern, sind inzwischen gar schon echte Lehrverträge geworden. Als ehemaliger und langjähriger Hafenkapitän Rostocks verfolgt Gisbert Runke natürlich auch die laufenden Bauarbeiten im Stadthafen sehr genau. Dadurch gibt es in diesem Jahr zwar deutlich weniger Platz für Traditionsschiffe, aber
1: muss gemacht werden. Aber wir freuen uns ja, dass es gemacht wird. Dann sind wir fertig jetzt 2, 3 Jahren, Nordkante noch dazu. Dann haben wir doch wieder noch bessere Bedingungen, wie wir jetzt haben. Da können wir wieder mehr einladen. Also wir sehen das schon positiv und dann kriegen wir auch wieder hin.
2: Soweit ein paar Details aus dem Motorraum der Hanseseel, wie es unser Aushilfskapitän Kapitän Adi Grad formuliert hat. Und der Hanseseel-Verein übrigens ist mit seinem Projekt Maritime Spurensuche auch für den Rostocker Engagementpreis nominiert. Und Mitte September werden wir dann erfahren, ob und wer den Preis bekommt. Und apropos Hanseseel, morgen gibt es dazu eine Spezialsendung hier ab 13 Uhr im Programm zu hören, direkt von dem Schiff Liekedeler.

Die Dresdner Kaktusblüte, das Kabarett, ist heute in Rostock zu Gast. 20 Uhr geht's los mit dem Stück »Solange wir noch schön sind« in einer kleinen Komödie in Warnemünde. In der Halle 207 gibt's heute Abend das Eröffnungskonzert zur Hanseszene. 19 Uhr geht's.

ist los. Und für alle, die vielleicht mal in einer Amateurtheatergruppe mitmachen möchten, ein Schnuppertermin um 18.30 Uhr. Die Bühnenschipper laden euch ein im Rostocker Waldemarhof. Unter Diener zweier Herren um 20 Uhr zu erleben, das Stück im Sommertheater im Rostocker Klostergarten. Schauen wir kurz aufs heutige Mittwochswetter. Bei Höchsttemperaturen um 29 Grad heizt uns das Tiefdruckgebiet richtig wieder ein. Es wird schwülwarm, mit bis zu 6 Sonnenstunden sind aber auch Wolken dabei. Und zum Abend und in der Nacht gibt es dann einzelne Schauer und Gewitter, die sind dann auch möglich.

0: Heute wird bei Loro gewartet, also nicht gewartet durchs Wasser und auch nicht gewartet auf irgendwelche tollen Sachen, sondern es gibt Wartungsarbeiten am Sender hier bei uns in Rostock in Teutenwinkel. Und kurz nach dem Weckruf, also 5 nach 10 bis etwa 13 Uhr, kann es ein paar Aussetzer geben, ein paar Minuten kann das Programm wegbleiben. Nicht wundern, hier gibt es Wartungsarbeiten an unserem Radiosender. Übrigens, apropos rätselhafte Moderatoren, ich habe jetzt noch ein Rätsel, besser gesagt, Helge Schneider.
1: 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Das erste war ein Handtuch, das zweite die Bratpfanne. Das dritte habt ihr sicherlich schon selber erraten.
2: Wir fragen Peter. Peter, was war's?
3: Die Uhr, die Uhr, die Uhr.
2: Richtig, richtig, richtig, puppichtig. Richtig, richtig, richtig, puppichtig. Richtig, richtig, richtig, puppichtig. Das ist ein gutes Lied. Was klebt an der Wand, ist weiß und rau. Wer weiß es. Was liegt auf dem Boden und ist grün und ist aus Linoleum. Wer weiß es. Was steht in der Küche, gackert und wartet auf, darauf, dass das Wasser kocht. Pass auf. Das erste war Tapete, das zweite Fußbodenbelag. Das dritte habt ihr sicherlich schon fast selber erraten, sprach Peter wieder. Peter, was war's?
3: Eine Uhr, eine Uhr.
2: Total falsch. Es war ein Huhn, das darauf wartet, dass das Wasser kocht, damit es das Ei legen kann, damit das 4,5 Minuten kocht. Also, lernen, lernen, lernen, Popernen. Lernen, lernen, lernen, Popernen. Lernen, lernen, lernen, Popernen. Das ist ein super Blues. Ich mach Klarinetten-Solo.

Na, dann haben wir ja gerade was gelernt von Helge Schneider. Vielen Dank. 7:27 Uhr, gleich 7:30 Uhr wieder. Nee, gleich. Nochmal mit der Uhr übrig. Also 8:27 Uhr haben wir es gleich. Um 8:30 Uhr gibt es wieder die Kurznachrichten mit Ali Bieber. Und wir sind ja heute Morgen sehr maritim im Weckruf. In der Gut zu wissen Rubrik in der nächsten halben Stunde geht es um Schiffstypen. Also bis gleich.

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1: In Kurzform, Tag schön und guten Mittwoch. Rein geht's in die nächste Nachrichtenrunde. Heute mit Ali Biever. Im Stadtteil Gelsdorf beginnt morgen die nächste, dann die dritte Etappe beim Ausbau der Fernwärme. Dafür sind Vollsperrungen unter anderem entlang der Fährstraße notwendig. Die Buslinien 45 und F2 werden dann in den kommenden Wochen über die Rostocker Straße umgeleitet und das voraussichtlich bis Oktober. An der Mecklenburgischen Seenplatte ist gestern eine Seniorin beim Baden tödlich verunglückt. Die 83-Jährige hatte sich beim Schwimmen im Zotzensee bei Miro überschätzt. Rettungskräfte konnten sie zwar noch bewusstlos an Land bringen, dennoch verstarb die Frau später im Krankenhaus. Laut der Deutschen Lebensrettungsgesellschaft gab es allein im Monat Juli 6 Badetote in Mecklenburg-Vorpommern. Bei uns im Land werden in diesem Jahr deutlich mehr Sonnenblumen angebaut. Auf rund 7000 Hektar wächst die Pflanze. Im Vorjahr waren es weniger als 3000 Hektar. Agrarminister Backhaus bezeichnete den Trend als gute Entwicklung. So tragen die Pflanzungen dazu bei, Ackerbausysteme vielfältiger und widerstandsfähiger zu gestalten. In Deutschland werden wieder mehr Firmen gegründet. Laut einer Erhebung der Deutschen Industrie- und Handelskammer waren es im Vorjahr mehr als 170.000. Im Vergleich zum Vorjahr ist das ein Plus von 20.000 Firmengründungen. Und Italien leidet unter einer historischen Hitzewelle. Das Gesundheitsministerium hatte inzwischen für alle 27 Großstädte Italiens die höchste Warnstufe ausgerufen. Das bedeutet, dass ein ernstes Risiko für die Bevölkerung besteht. Die Temperaturen kletterten in Italien seit Tagen auf bis zu 40 Grad Celsius. Die Nächte bleiben um die 25 Grad warm.
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3: Und bei uns wird es heute auch warm, nicht rekordverdächtig, aber bis zu 29 Grad hier an der Küste im Landesinneren. Dann sogar sind 32 Grad möglich. Heute Morgen so ganz langsam kommt sie dann raus durch die dichten Wolken. Die Sonne begleitet uns auch ein paar Stündchen und zum späten Abend hin. Dann müssen aber auch einzelne Schauer und Gewitter vorbeiziehen. Der Wind heute mäßig aus westlichen Richtungen. 21.03 Uhr ist Sonnenuntergang, also es wird langsam wieder früher dunkel abends. Pollenvorhersage heute: Beifuß- und Gräserpollen sind mäßig bis stark unterwegs. In der Nacht paar Schauer, Gewitter, habe ich gerade gesagt. 19 Grad die Tiefsttemperaturen, morgen nicht mehr so warm, Sonne und Wolken im Wechsel bei 23 Grad. Morgen frischt der Wind dann auf, wird richtig böig kommen aus südwestlichen Richtungen. Und auch am Freitag relativ kühl, in Anführungsstrichen, also Abkühlung mit Sonne und Wolken. Das Ganze dann am Freitag bei 22 Grad.
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3: An diesem Mittwochmorgen, heute ist der 5. August und wahrscheinlich habe ich heute so meine Uhrzeitstörungen, weil heute ist Tag der Unterwäsche. Und ich bin so verwirrt.
1: Guck mich nicht an, ich hab sie bei. Also auch an.
3: Ich bin so verwirrt vom Tag der Unterwäsche und überlege die ganze Zeit, habe ich sie nun heute Morgen angezogen oder nicht? Hallo. Also soll euch bitte dran erinnern, vergesst bitte eure Unterwäsche nicht an diesem heutigen Tag. Und euch möchte ich nochmal dran erinnern, gleich wieder Frühsport in dieser halben Stunde und auch die Hansesheel bzw. das maritime Thema lässt uns heute Morgen hier nicht los in eurer Aufstehsendung auf Loro.
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0: einen angenehmen Start an diesem Mittwochmorgen hier auf Loro wünsche ich euch. Segelschiffe, die erleben wir in diesen Tagen an vielen Orten hier in Rostock, könnt ihr die Typen aber auch unterscheiden. Wie sieht eine Bark aus oder wie zum Beispiel ein Schooner und was unterscheidet einen Kutter von einer Kogge? Darum dreht sich heute alles in unserer neuen Folge von Gut zu wissen. Basti hat sich schlau gemacht und vielleicht hilft es uns ja dann auch ein bisschen bei der kommenden Hansesail.
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2: Wir alle kennen sie, die Kogge. Sie steht als dickes Logo für unseren Lieblingsfußballclub. Aber was ist die Geschichte hinter der Kogge? Schon im 12. Jahrhundert wurden diese Koggen für die Seefahrt eingesetzt. Ursprünglich besaßen die Koggen nur einen Mast, später auch zwei oder drei Maste. Wie wichtig die Koggen für die Städte der Hanse gewesen sind, erkennt man auch daran, dass viele Stadtsiegel eine Kogge abbildeten. Die verschiedenen Koggen, die man dieses Jahr auf dem Hansesail zu sehen bekommt, sind Ukra die Pommernkogge und die Kieler Hansekogge. Ein Schooner ist ursprünglich ein Segelschiff mit zwei Masten. Später wurden auch Schiffe mit mehr als zwei Masten als Schooner bezeichnet. Sie waren schnelle Schiffe und wurden im Kurierdienst, aber auch zur Piratenjagd eingesetzt. Später, nach 1880, entwickelte sich der sogenannte Gaffelschooner mit meistens zwei oder drei, aber auch bis zu sieben Masten. Für die Bedienung der Segel wurde nur eine kleine Mannschaft benötigt. Kleinere Schooner dienten als Fischerei- und Lotsenschooner. Besonders die großen 4-, 5- und 6-Mastschooner wurden ab 1900 als Frachtschiffe für Kohle, Holz, Öl etc. eingesetzt. Das spanische Schulschiff Juan Sebastian de Elcano, ein 4-Mast-Segelschooner, ist derzeitig der größte Schooner auf See. Dieses Jahr bekommt ihr eine Menge Schooner zu sehen, unter anderem die Abel Tasman, Atalanta, Yantje, Joanna Saturna, Storte Melk und die Twister. Die Bark ist ein Segelschiffstyp mit mindestens drei Masten. Sie war in der zweiten Hälfte des 19. Jahrhunderts als Hochseefrachtschiff weit verbreitet. Der Begriff Bark benennt einen Dreimaster. Eine Bark mit einer größeren Anzahl an Masten heißt der Anzahl der Masten entsprechend Viermastbark oder Fünfmastbark. Eine zweimastige Variante bezeichnet man dagegen als Schoonerbrig oder Brigantine. In der zweiten Hälfte des 19. Jahrhunderts wurde die Bark zum dominierenden Schiffstyp im Gesamtbestand der deutschen Segelschiffsflotte. Sie galt zugleich auch als wirtschaftlichstes Segelschiff, aufgrund von Kosteneinsparung für Takelage und Besatzung. Die auch auf zahlreichen Werften in Mecklenburg gebaute Ostseebark war um 1850 zwischen 30 und 40 Meter lang, hatte eine Breite von 8 bis 9 Metern und eine Tragfähigkeit von etwa 160 Lasten. Das sind ungefähr 500 Tonnen. In Rostock entstand 1839 die erste hölzerne Bark auf der Werft von A.M. Detloff mit dem Namen Prometheus. Die Barken, die ihr auf der Hansesail zu sehen bekommt, sind die Artemis, der Kutter. Der Kutter entstand erst gegen Mitte des 18. Jahrhunderts. Im Vergleich zu älteren Schiffstypen war das Vorschiff wesentlich schnittiger ausgeführt und deshalb schneller. Kutter wurden zunächst mit allen möglichen Segeln gefahren und waren in ihren Rumpflängen zwischen 10 und 25 Meter lang. Erhalten geblieben ist der Kutter in seiner Rumpfform als robustes, seetüchtiges Beiboot in Rumpflängen von ca. 2,5 bis zu 12 Metern. Übrigens, der Begriff Kutter kommt vom gleichbedeutenden englischen Begriff Cutter und heißt so viel wie Meerdurchschneider. Die Kutter, die ihr dieses Jahr bei der Hansesail zu sehen bekommt, sind die Hoffnung, Praunus und Kattenturm.
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0: Dann sind wir gut gerüstet zur diesjährigen Hansesail. Und gut gerüstet sind wir jetzt auch mit der singenden Hausfrau. Die haben wir in der letzten Woche ja schon vorgestellt. Doch sie hat heute Morgen wieder für uns ein wunderschönes Lied um 8.46 Uhr.

Radfahren ist heute angesagt an diesem Mittwoch um 10 Uhr, also in knapp ein und einer Viertelstunde, startet die offene Fahrradgruppe Lüttenklein. Das Ganze beginnt am Mehrgenerationenhaus. Die Tour geht heute zur Sommerrodelbahn in Stühlow und so gegen 14 Uhr wollen dann alle Radfahrenden wieder zurück sein. Und apropos, heute Nachmittag gibt es dann noch was Schönes und zwar Mitsingen und Lachen an einem unterhaltsamen plattdeutschen Nachmittag und das im Mehrgenerationenhaus Lüttenklein. Um 15 Uhr geht's los mit dem Motto Sommerhit und Anna Kuddelmuddel. Das Wetter passt auch zum Sommer heute. Bis zu 29 Grad werden es im Tagesverlauf dann um die 6 Sonnenstunden. Es sind ein paar Wolken dabei, aber das stört uns nicht. Zum Abend und in der Nacht können dann einzelne Schauer auch Gewitter möglich sein, bei einer Abkühlung dann um 19 Grad und morgen dann nur noch Temperaturen um 23 Grad. Und gleich geht's hier weiter mit dem Frühsport, also schon mal die Turnschuhe rausholen. 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

0: 8.52 Uhr.
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0: Der 28-jährige Florian Wellbrock hat bei der Schwimm-EM in Paris Gold gewonnen, und zwar beim Freiwasserrennen über 10 Kilometer in der Seine. Es ist sein erster Sieg bei einer Europameisterschaft. Wellbrock verwies den Ungarn David Bethlehem und seinen deutschen Teamkollegen Oliver Klemet auf die Plätze 2 und 3. Die deutschen Wasserspringer Luis Avila Sanchez und Jaden Eickermann haben bei der Schwimm-EM eine weitere Medaille allerdings verpasst. Das Duo aus Berlin und Aachen belegte im Synchronspringen vom 10-Meter-Turm wegen eines Patzers im vierten Durchgang nur den 5. Platz. Die deutsche Hoffnungsträgerin Antonia Niedermayer hatte im Einzelzeitfahren bei der Tour de France der Frauen eine Platzierung unter den ersten 10 verpasst. Die zweite aus Rosenheim landete im Kampf gegen die Uhr über 21 Kilometer nach Dijon auf dem Platz 24. Niedermayer verbesserte sich trotzdem auf dem 9. Platz der Gesamtwertung. Und noch kurz zum Tennis. Yannick Hanfmann ist beim ATP Masters in Montreal in Runde 3 eingezogen. Der 34-Jährige konnte sich überraschend gegen den Nummer 6 gesetzten French Open-Finalisten Flavio Cobolli mit 7:6 und 7:6 durchsetzen. Rausgeflogen ist Daniel Altmaier. Der 27-Jährige verlor gegen den Brandon Nakashima aus den USA mit 2:6 und 1:6. Und für alle Fans des Tennis heute noch Alexander Zverev, der nach seinem Freilos heute Abend gegen Tylon Griekspoor aus den Niederlanden antritt. Das war der Sport hier bei uns im Weckruf, immer 10 vor 9. Jetzt haben wir es 8.54 Uhr.

8 Uhr und 57. In 3 Minuten gibt's ja wieder die Loro-Nachrichten mit Ali Biber. Und der hat folgende Themen für uns vorbereitet. Die Rostocker Stadtverwaltung informiert über neues Gemeindezentrum. In Tegu beginnen Straßenbauarbeiten und das Hamburger Oberlandesgericht verkündet Urteile gegen rechtsextremes Netzwerk. Diese Themen und mehr gleich in den Nachrichten.

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2: Schönen Mittwoch, rein geht's, Nachrichtenrunde heute mit Ali Biber. Moins. Rostocks Stadtverwaltung hat derzeit keine Kenntnisse, dass der geplante Bau eines islamischen Gemeindezentrums im Stadtteil Evershagen die Sicherheit der Anwohnenden gefährden könnte. Darüber informierte Bausenatorin Fischer-Gerde in einer Stellungnahme. Angefragt hatte die Bürgerschaftsfraktion der AfD. Auch zum Bauantragsteller gibt es demnach keine Auffälligkeiten. Laut den Antragsunterlagen rechnet der Betreiber des neuen Gemeindezentrums aber unter der Woche mit rund 10 Personen zu den Tagesgebeten. An Freitagen werden bis zu 100 und zu islamischen Feiertagen bis zu 150 Personen im neuen Gemeindezentrum in Evershagen erwartet. Eine Nutzung der Außenflächen ist derzeit nicht vorgesehen. Der Stadtteil Dirkow wird weiter aufgehübscht. Die Stadt kündigt an, die Freiflächen entlang der Hartmut-Kolden-Straße neu zu gestalten. Geplant ist dabei unter anderem, Randbereiche der Straße zu roden, Sitzbänke instand zu setzen, eine insektenfreundliche Beleuchtung zu installieren und zwei Blumenwiesen anzulegen. Die Arbeiten sollen voraussichtlich im Oktober starten und dann bis in den April andauern. Die Gesamtkosten mehr als 200.000 Euro. Eine digitale Prävention und die Medienbildung bei Kindern und Jugendlichen sollen in Mecklenburg-Vorpommern künftig eine stärkere Rolle spielen. Das jedenfalls kündigte Landeschefin Schwesig, SPD, gestern an. Sie verwies dabei auf Empfehlungen einer Expertenkommission. Deren Vorschläge sollen nun zügig aufgegriffen werden, so Schwesig. Dabei geht es unter anderem darum, die Nutzung sozialer Medien für Kinder zeitlich zu begrenzen, aber auch altersgerechte Zugänge zu ermöglichen. Schwesig selbst stellte eine Strategie in Aussicht, die Bildung, Prävention und Jugendschutz zusammenführt. Am Oberlandesgericht in Hamburg wird heute Mittag das Urteil gegen Mitglieder der sogenannten rechtsextremen Aktionsgruppe Letzte Verteidigungswelle erwartet. 8 Jugendliche sind angeklagt, 4 wird versuchter Mord vorgeworfen. Laut Staatsanwalt hatten die Mitglieder der Gruppe sich das Ziel gesetzt, das politische System in Deutschland zu stürzen. Mehrere Anschläge werden den Jugendlichen zugerechnet, etwa auf Kulturzentren und Unterkünfte für Geflüchtete in Brandenburg und Thüringen. Weitere Anschläge waren bereits in Planung. Zudem sollen sie in sozialen Medien rassistische und antisemitische Nachrichten gepostet und das Dritte Reich und den Nationalsozialismus beworben haben. Und der Iran und der Oman haben gemeinsame Gespräche über die Zukunft der Schifffahrtsstraße von Hormus begonnen. Die beiden Länder diskutieren dabei unter anderem Vorschläge zur Sicherheit und zum Schutz der Meeresenge, aber auch zur künftigen Kontrolle. Ein Konzept sieht dabei unter anderem vor, dass der Iran einfahrende Schiffe kontrollieren darf, der Oman ausfahrende Schiffe. Vertreter der USA sind an den Gesprächen erst einmal nicht beteiligt. Die USA hatten sich bislang aber stets für eine freie Schifffahrt in der Straße von Hormus ausgesprochen und jegliche Kontrollpläne abgelehnt. Soweit die Nachrichten.
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4: 25 Grad sind es mittlerweile schon, bis zu 29 versprechen uns die Meteorologen und das bei etwa 6 Stunden Sonnenscheindauer. Das heißt, neben Sonne gibt es heute auch mal mehr, mal weniger Wolken. Auf jeden Fall wird es schwülwarm, das steht schon mal fest, und der Wind heute am Tag mäßig aus westlichen Richtungen. 21.03 Uhr ist dann Sonnenuntergang und in der kommenden Nacht ziehen dann wieder dichtere Wolken über Rostock hinweg. Hier und dort kann es ein paar Schauer geben, aber auch Gewitter sind mit dabei. Die Nachttemperaturen um 19 Grad. Und morgen und übermorgen kühlt es sich dann deutlich ab. Morgen Werte um die 23 Grad und am Freitag sogar nur noch 20 bis 21 Grad. Also durchatmen für alle, die das warme Wetter nicht so ganz ab können und mögen. Sonne und Wolken in den nächsten Tagen im Wechsel. Es bleibt meistens trocken. Und morgen dazu ein ziemlich starker stürmischer und böiger Wind aus westlichen Richtungen.
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4: Um 4 Minuten nach 9. Heute ist aber auch Sprachkasper in der Leitung. Der Ali ist dran. Erstens mit den Nachrichten. Guten Morgen.
6: Ahoi.
4: Und zweitens, du hast es ja vorhin schon in den Nachrichten gehabt. Du weißt ja schon fast Bescheid. Die Europa-Wettertemperaturen. Wo ist es denn heute am wärmsten in Europa?
6: Habe ich schon was verlauten? Italien hatte ich vorhin, ne?
4: Ja, stimmt aber nicht ganz. Es ist Athen mit 37 Grad. Rom hat nur in Anführungsstrichen 35 Grad. Grüße wie immer nach Mallorca. Dort gibt es 34 Grad, hier in Mitteleuropa um die 31 Grad, London nur noch 25 Grad, Dublin 18, Stockholm 22 Grad und Oslo 20 Grad. Schöne Grüße an dieser Stelle, wo auch immer ihr Radio Lo hört. Ihr habt natürlich genau den richtigen Sender eingestellt auf eurem Radio, auf eurem Handy oder auf eurem Rechner.

Richard Siegmann, ein bekannter Name aus Rostocks Stadtgeschichte. Über ihn werden wir gleich reden und auch über eine aktuelle Ausstellung, die gerade im Max-Samuel-Haus stattfindet.

0: Radio für Rostock, Radio aus Rostock gibt es hier heute Vormittag um 12 Minuten nach 9 bei Lo. Ein abendlicher Abstecher ins Max-Samuel-Haus zählt heute gleich doppelt. Zum einen wird die Band The String Company dort ab 18.30 Uhr für beste Klezmer- und Weltmusik sorgen. Zum anderen kann man sich aber auch gleich die laufende Ausstellung über den Rostocker Richard Siegmann anschauen. Ohne ihn würde es die Straßenbahn in Rostock so wohl nicht geben. Die Ausstellungsstücke wurden übrigens von Siegmanns Urenkelin zur Verfügung gestellt. Sie war im Juni extra aus den USA nach Rostock gekommen, um sich die Ausstellung im Max-Samuel-Haus anzuschauen. Was es dort zu sehen gibt und wie das alles nach Rostock kam, das erzählt uns die Leiterin des Max-Samuel-Hauses, Steffi Katschke.
1: Das ist eine Ausstellung über die Familie Siegmann oder Siegmann-Litten, über die Familie des Straßenbahndirektors Richard Siegmann. Es beginnt um 1900 mit der Familiengründung von Richard und Margarete Siegmann, dass sie Kinder bekommen haben. Und das geht eigentlich aber auch so weiter, bis heute. Weil Richard und seine Frau und die jüngste Tochter, die wurden in den Konzentrationslagern ermordet. Aber die ältere Tochter und der Sohn, die konnten nach Shanghai fliehen. Und das zeigen wir auch, dass die überlebt haben, dass sie in Shanghai überlebt haben und dann Ende der 40er Jahre von Shanghai in die USA gehen. Und wir sind ganz froh, dass auch dieser Strang der ältesten Tochter von Melanie Siegmann, dass der auch weiterlebt, indem heute eben ihre Enkeltochter hier ist, also die Urenkelin von Richard Siegmann, Luisa Litten. Und das zeigt die Ausstellung und das wird durch den Nachlass, den wir von Luisa bekommen haben, wird das bebildert und bunt gemacht. Also es ist schon einzigartig, dass man so viel bekommt. Das ist ja wirklich, was wir in der Ausstellung zeigen, nur ein klitzekleiner Teil davon. Und wir sind auch noch in der Aufarbeitung und das wird auch noch Jahre dauern. Diese Kiste steht eigentlich, ist ein Synonym für mehrere Kisten und Boxen, die wir von Luisa bekommen haben aus Florida. Sie lebt in Florida und sie hat uns vor 2 Jahren, hat sie sich bei der Siegmann-Stiftung gemeldet und per E-Mail und hat dann dort sich gemeldet, hat gesagt, sie hat da so viele Unterlagen, sie kann die allerdings nicht lesen, ist alles auf Deutsch und dann so handschriftlich. Und dann hat die Siegmann-Stiftung von der RSAG eigentlich auch, und wir arbeiten mit denen schon sehr gut und seit vielen Jahren gut zusammen, hat sich an uns, an das Max-Samuel-Haus gewandt, ob wir da nicht helfen können. Was kann man machen? Und dann sind wir 2024 im Mai, sind wir zu Luisa nach Florida gefahren für 4 Tage oder so und haben das alles gesichtet. Und sie hatte eben im Vorfeld schon gesagt, sie würde es uns schenken. Und dann haben wir eben dafür gesorgt, dass es gut verpackt wird und nach Deutschland geschickt wird. Ja, und wir denken, dass vielleicht eben auch Schulklassen, eben Jugendliche kommen und sich damit eben am Beispiel, was wir ja eigentlich auch die ganzen Jahre auch machen mit unseren Ausstellungen, aber hier eben sogar noch detaillierter mit dem Leben für jüdischer Familien in der NS-Zeit, aber auch davor beschäftigen können. Man kann eben einige Dokumente, die man sonst so nicht sieht, sehen und damit auch arbeiten und sich vielleicht auch so das tägliche Leben einer Familie auch vorzustellen. Gerade eben einer jüdischen Familie, die verfolgt wurde seit 1933. Beispielsweise Melanie Siegmanns Ehemann, sie hat 1939 Ludwig Litten geheiratet, der war Frauenarzt. Der hat Praxisschilder mitgenommen. Vor der Nazi-Zeit haben wir ein Praxisschild von ihm. Während der Nazi-Zeit, wo dann eben ein Davidstern musste er da drauf machen und dann den Zwangsvornamen Israel mitverwenden. Und da durfte er nur noch Juden behandeln. Und das sagt euch dieses Schild aus. Und das ist eigentlich auch ganz selten, dass es sowas noch gibt und dass man das auch mal sehen kann. Und das ist das Besondere, dass man eben eine Familiengeschichte so hautnah denn auch noch mal sehen kann und erleben kann.
0: Also Ausstellung schauen und Live-Musik genießen heute Abend ab 18.30 Uhr im Max-Samuel-Haus hier in Rostock.

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Unser aktuelles Album der Woche hier bei Loro stammt von der englischen Indie-Rock-Band Yard Act und trägt den Titel You're Gonna Need a Little Music. Auch heute Morgen stellen wir euch einen Song daraus vor. Redimir hat das Quartett aus Leeds ganz bewusst als erste Single veröffentlicht, weil der Titel sich nach dem Vorgängeralbum wie der größte Neuanfang anfühlte, aber auch ein kleines Ablenkungsmanöver war. Über den Entstehungsprozess verriet der Sänger und Songschreiber James Smith Folgendes. Ich habe ihn zusammen mit Chris Duff, in unserem Keyboarder in unserer Liveband, geschrieben. Eines Tages arbeiteten wir in seinem Studio. Er hatte dieses Klavier, an dem er alle Saiten mit Klebstoff befestigt hatte, um den Klang zu dämpfen. Und ich fing an, darauf zu das zu klopfen, was später die Basslinie werden sollte. Es war ein

Der atmosphärische Track Group, der Hund von unserem Bassisten Ryan, hat auch einen Gastauftritt. Man kann ihn im Hintergrund bellen hören. Es hat Spaß gemacht, sich auf diese düstere Stimmung einzulassen, so der Sänger und Songschreiber. Von unserem aktuellen Album der Woche hört ihr jetzt hier im Weckruf Yard Act mit Redeemer.

9 Uhr und gleich 26, noch zwei kurze Titelchen, dann gibt's um 9:30 wieder die Nachrichten hier im Weckruf auf eurer Aufstehsendung.

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1: In Kurzform noch einmal um 9.30 Uhr. Wunderschönen Mittwoch. Rein geht's heute in den Nachrichten mit Ali Biwa im Stadtteil Gilsdorf. Dort beginnt morgen die nächste, dann die dritte Etappe beim Ausbau der Fernwärme. Dafür sind Vollsperrungen unter anderem entlang der Fährstraße notwendig. Die Buslinien 45 und F2 werden deshalb in den kommenden Wochen über die Rostocker Straße umgeleitet und das voraussichtlich bis Oktober. Zwei Rostocker Nachwuchssportler, wir haben es in den Nachrichten schon gehört, wollen von heute an bei internationalen Wettbewerben überzeugen. Der 18-jährige Wasserspringer Ole Rösler vom WSC tritt bei den Europameisterschaften in Paris vom 10-Meter-Turm an und die 19-jährige Maria Schnemelich vom 1. LAV startet in den USA bei den U20-Weltmeisterschaften im Siebenkampf. Neubrandenburg ist in die CSD-Kulturwoche gestartet. Bis Monatsende finden Veranstaltungen rund um die Themen sexuelle Orientierung und Geschlechtsidentität statt. Das etwa im Rahmen von Workshops oder auch von Lesungen. Neubrandenburg feiert seit 2019 jährlich eine CSD-Kulturwoche. Ob dies auch künftig so sein wird, ist unklar. Die Finanzierung des CSD-Vereins für das kommende Jahr, die steht nämlich auf der Kippe. Bundeswirtschaftsministerin Reiche hat den Hoffnungen auf sinkende Strompreise vorerst eine Absage erteilt. Sie geht davon aus, dass es erst in den 2030er Jahren spürbare Entlastungen auf dem Strommarkt geben könnte. Gleichzeitig warb die Ministerin noch einmal für ihre Reform des Erneuerbaren Energiengesetzes. Es soll die Förderung der Energiewende kosteneffizienter gestalten, so Reiche. Und vor wenigen Minuten ist eine 4 Tonnen schwere Rakete des Unternehmens SpaceX auf dem Mond eingeschlagen. Als Region des Einschlags nannten Fachleute die Gegend um den sogenannten Einstein-Krater. Unklar ist aber noch, ob der Aufprall auf dem Mond auch die erwartete große Staubwolke ausgelöst hat. Soweit einige Kurzinfos.
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3: Ich hätte fast gesagt, das haben wir bis hier gehört und gesehen haben wir natürlich nicht. Und was hier im Hintergrund so brummt, ist der Ventilator, der uns hier im Studio ein bisschen kühle Luft zufächern wird.
1: Ein kleiner Taschensimulator.
3: Ein Brummer, ein Taschenbrummer, den brauchen wir nämlich heute. Die Temperaturen werden so in Rostocker Werte um 29, 30 Grad steigen. Im Landesinneren sind sogar 32, maximal 33 Grad. Der Wind hilft auch nicht viel weiter, er ist nur schwach bis mäßig aus westlichen Richtungen unterwegs. Aktuell sind schon 26 Grad, also gar nicht mehr so weit weg von unserem Höchstwert heute. Ja, Sonnenschein, aber auch ein paar Wolken ziehen über die Stadt hinweg. In der kommenden Nacht kann es dann einzelne Schauer und Gewitter geben, kann, muss allerdings nicht, bei 18 bis 19 Grad. Morgen kühlt es sich dann deutlich ab, bei 23 Grad Sonne und Wolken im Wechsel. Der Wind allerdings kommt dann stark böig aus südwestlichen Richtungen.
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3: Die Ostsee nicht vergessen, 19 bis 20 Grad und die Pollen haben wir natürlich auch. Beifuß und Gräser sind heute etwas stärker unterwegs. Und lustiges Luftdruckraten, Ali. Blutdruck ist hoch, aber wie hoch ist der Luftdruck denn?
1: Das weiß ich, ich bin raus, nach dem Urlaub weiß ich gar nicht. Irgendwie plus minus 1000 ist immer angesagt.
3: Ja,
1: Diesmal gehe ich mal runter auf 960. Gibt es sowas überhaupt?
3: Ja, das gibt's, aber dann ist der Sturm tief. Nein, wir haben 1012 Hektopascal, nichts Aufregendes, mittendrin in dem normalen Messbereich. So, ganz kurz noch der Blick auf die nächste halbe Stunde. Ali hat super gemacht. Es geht um die Hafendummel. Was ist denn die Hafendummel? Das kriegt ihr gleich raus, wenn ihr noch etwa 8 Minuten am Radio bleibt.

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0: Der Blick auf die Lohuhr, 9.43 Uhr und Raik Ole wartet auf seinen Musikwunsch, den kriegt er gleich vor. Geht's noch um Jubel, Trubel, Heiterkeit, 4 Tage lang ab morgen im Rostocker Stadthafen. Ihr wisst es garantiert, die Hanse-Sail startet. In diesem Jahr wird ein Bereich im Stadthafen aber auch noch nach der Sail bespielt, und zwar der Bereich am sogenannten Hafendommel. Was das Team mit Mitorganisator Sascha dort vorhat, das erzählt er uns.
1: Sascha, wir wollen wissen, was ist in der Hafendommel los? Einfach mal so grundlegend, ist 2026 was anderes als 2025 oder seid ihr einfach nur kontinuierlich?
2: So grundlegend hat sich nichts verändert. Wir haben die Position, die wir sonst so dort immer eingenommen haben, nicht verlassen. Aber versuchen natürlich immer ein bisschen Stück weit noch das auszubauen. Es ist ein kleiner Bierwagen dazugekommen, also nochmal eine Erweiterung des Geländes. Bekannter Illustrator hat den gestaltet, genau.
1: Gut, okay, dann gehen wir jetzt ins Detail. Ihr hattet ja immer so ein gewisses Programm, ne? Bleibt das auch noch so? Montag Jazz, Dienstag Tanz?
2: Ja, also die Sachen, die sich bewährt haben oder so, die, da sind wir beigeblieben und uns sind die Kulturschaffenden auch treu geblieben. Also die Monday Night Jazz nennt sich das jetzt. Also die Kuratorin der Jazz Session haben sich überlegt, das nochmal ein bisschen peppiger zu nennen. So unter dem Namen ist es jetzt zu finden. Die haben ihr Programm für den ganzen Sommer schon festgesetzt. Das ist nach wie vor jeden Montag ab 19 Uhr im altbewährten Format. Also es gibt die Opener Band und dann ist die Session offen sozusagen. Jeder, der ein Instrument zur Hand hat, darf dann mit reinspringen und natürlich auch Jazz spielt, also oder Jazz ähnlich, sagen wir mal. Und danach schließen sie wieder um 22 Uhr die Jazz-Session. So, das ist jetzt bis Ende September ist das wiederkehrend. Ein neues Format, was wir ausprobieren werden, ist ab Juli 15. dann bei uns starten, dass jeden Mittwoch eine Solokünstlerin oder auch ein Duo dann bei uns kommt. Das werden dann so gediegene Konzerte sein, die so ab 18.30, 19 Uhr starten, so als wiederkehrendes. Die Fiery Creatures sind zweiwöchentlich da mit ihrer Feuerakrobatik und ansonsten immer so regelmäßig, unregelmäßige Sachen zu entsprechenden Anlässen, solche Sachen.
1: Hafendommel ist ja auch immer ein Sonderpunkt in der überfüllten Hanse-Sail, ne? Das wissen wir ja alle. Das wird auch dieses Jahr wieder so sein?
2: Genau, beziehungsweise das Achterdeck ist das Veranstaltungsareal sozusagen auf der Hanse-Sail. Das haben die ja irgendwann mal angefangen, das alles so in so Themen- und Erlebnisareale zu gliedern. So. Und wir durften sozusagen dann dieses Erlebnisareal Achterdeck mit Inhalten und Programmen füllen. Und das wird nach wie vor dabei bleiben und das Angebot ist auch, also von der Flächenaufteilung ist grundsätzlich ähnlich zu den vergangenen Jahren. Also wir haben das gastronomische Areal mit der Hafendommel, wir haben den Hafenplatz, wo vor allen Dingen die Kulturbeiträge dann zu finden sind, wir haben dieses Händlerinnenareal, wo die regionalen Händlerinnen und auch Sea Shepherd und Initiativen, die irgendwas verkaufen sozusagen, da sind, und wir haben das plastikfreie Stadtareal, was vor allen Dingen verantwortlich ist für das Umweltbildungsangebot. Und wirklich neu in diesem Jahr ist, dass wir aus diesen vier Achterdeck-Tagen während der Hanse-Sail einen ganzen Achterdeck-Monat machen und noch 3 Themenwochen hinten ransetzen. Das hat auch was sozusagen mit der bevorstehenden Landtagswahl zu tun, also dass wir gewissermaßen versuchen, auch so ein politisches Statement zu setzen, weil das Ganze wird unter dem Thema Umwelt und Freiheit zusammendenken stehen, also diese Achterdeck-Monat und auch die Hanse-Sail-Zeit, und da möchten wir in weiterhin gewohnter Form spielerisch, niedrigschwellig, lustig und unterhaltsam zeigen, dass ein Engagement für die Umwelt und den Umweltschutz nicht immer gleichbedeutend sein muss mit Freiheitseinschränkungen, beziehungsweise manchmal sogar das Gegenteil der Fall ist, dass alle an Freiheit gewinnen, wenn sich an gewisse Sachen gehalten wird, genau, und nicht dieses Wort, also die individuelle Freiheit sozusagen an erster Stelle steht, wenn wir den Begriff Freiheit verwenden. Genau, also das wird uns sozusagen durch diesen Monat dann tragen, und da haben wir diese Themenwochen nutzen wir dann, um unterschiedliche Formate sozusagen da eine Plattform zu geben.
1: Gut, ja. Sascha, danke für deine Information, und wir freuen uns natürlich, einen zusätzlichen Anlaufpunkt nach der Hanse-Sail auch wieder noch da unten zu finden.
2: Ja, schönen Dank für die Einladung.
0: Das Team der Hafendommel wird es also auch nach der Sail noch kulturell krachen lassen. Wir werden natürlich darüber berichten. Und ich habe es eben schon gesagt, es gibt einen Musikwunsch von Raik Ole oder Raik Uli, keine Ahnung. Schöne Grüße an dich. Und er wünscht sich Sarah 4K oder Sarah 4K mit 3D. Habe ich nicht da, aber ich spiele jetzt einfach Autoscooter. Ich hoffe, das gefällt dir auch. Und ich wünsche dir noch einen schönen Tag.

Ich glaube, Autoscooter gibt es auch in diesem Jahr auf der Hanses. Hier können wir dann ja mal ausprobieren. 9 Minuten haben wir noch Zeit, dann ist es um 10, dann ist es auch schon wieder fast zu Ende. Unsere Aufstehsendung hier auf Loro. Eine Meldung ist hier noch reingeflattert. Sonnenblumen. Die boomen in diesem Jahr in Mecklenburg-Vorpommern wie noch nie. Mehr als doppelt so viel landwirtschaftliche Fläche wurde in diesem Jahr angebaut als im Vorjahr. Also gut 7000 Hektar. Alles voller Sonnenblumen. Was wird daraus gemacht? Natürlich Öl oder auch als Futtermittel. Und das Ganze vielleicht kann ich mir jetzt vorstellen zum Frühstück mit einem schönen Brötchen mit Sonnenblumenkernen drauf. Und dann vielleicht sich auf den Weg nach Warnemünde machen, an den Strand fahren und das schöne Wetter genießen.

Na dann viel Spaß heute in Warnemünde beim Baden oder auch in der Warnow oder irgendwo im See. Übrigens, nach dem Weckruf hier nach 10.05 Uhr kann es zu Sendeausfällen kommen bis etwa 13 Uhr. Grund sind Wartungsarbeiten am Funkturm in Teutenwinkel. Ist nicht mehr gut.

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1: 9.57 Uhr um 10 ist es gleich wieder. Zeit für die Nachrichten hier auf Loro und Ali hat folgende Themen vorbereitet. Die Hansesehl bringt 20 Millionen Euro Umsatz. Der Ausbau der Schweriner Volleyball-Arena verzögert sich. Und Urteil gegen jugendliche Terrorgruppe in Hamburg.

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1: Herr mit den schönen Nachrichten, und die starten heute mit der Hanseseel. Schönen guten Mittwoch. Für die 35. Rostocker Hanseseel ist inzwischen alles startklar. 120 Schiffe aus 7 Nationen sind angemeldet. 15.000 Mitsegelmöglichkeiten organisiert. Darüber informierte die Leiterin des Hanseseel-Büros gestern. Die Segelcrews werden dabei erneut vom Hanseseel-Verein und mehr als 100 ehrenamtlich Engagierten unterstützt. Zum Landprogramm gehört in diesem Jahr erstmals dann auch ein Regionalmarkt. Er lädt am Universitätsplatz ein. Und als Kulturstandort wird erstmals der Klostergarten seine Premiere feiern. Dagegen fällt das Rostocker Fischereihafen als Hanseseel-Veranstaltungsfläche weg. Weiter verstärkt wird in diesem Jahr das Engagement zur Nachhaltigkeit. Erste Seelbereiche haben komplett auf Mehrwegsysteme umgestellt. Wie Samuel Dreves von der Initiative Plastikfreie Stadt erklärte, ist es in den vergangenen 6 Jahren bereits gelungen, das Abfallaufkommen der Seel zu halbieren. Der Stadtteil Dirkow wird weiter aufgehübscht. Die Stadt kündigte an, die Freiflächen entlang der Hartmut-Kolden-Straße neu zu gestalten. Geplant ist dabei unter anderem, Randbereiche der Straße zu roden, Sitzbänke instand zu setzen, eine insektenfreundliche Beleuchtung zu installieren und auch 2 Blumenwiesen anzulegen. Die Arbeiten entlang der Hartmut-Kolden-Straße in Dirkow sollen im Oktober starten und voraussichtlich bis in den April dauern. Kosten sind angesetzt auf rund 200.000 Euro. Der Volleyball-Erstligist SSC Schwerin muss noch ein weiteres Jahr auf die Erweiterung der Heimspielarena warten. Die sogenannte Palmberg-Arena kann erst im Sommer 2027 umgebaut werden. Darüber informierte der Verein gestern. Einen Grund für die Verzögerung gab er allerdings nicht an. In der Arena sollen künftig knapp 3.000 Zuschauer Platz finden. Das wären 500 mehr als aktuell. Das ist aber auch zwingend notwendig, um Vorgaben des Europäischen Verbandes zu erfüllen und weiterhin auch in der Champions League spielen zu dürfen. Die Schweriner Landesregierung hatte angekündigt, den Ausbau der Spielstätte des SSC Schwerin mit bis zu 5 Millionen Euro unterstützen zu wollen. Am Oberlandesgericht Hamburg wird heute Mittag das Urteil gegen Mitglieder der rechtsextremen Aktionsgruppe Letzte Verteidigungswelle erwartet. 8 Jugendliche sind angeklagt, 4 wird versuchter Mord vorgeworfen. Laut Staatsanwaltschaft hatten die Jugendlichen sich das Ziel gesetzt, das politische System in Deutschland zu stürzen. Mehrere Anschläge werden den Jugendlichen zugerechnet, etwa auf Kulturzentren oder Unterkünfte für Geflüchtete in Brandenburg und Thüringen. Weitere Anschläge waren bereits in Planung. Zudem sollen sie in sozialen Medien rassistische und antisemitische Nachrichten gepostet, das Dritte Reich und den Nationalsozialismus beworben haben. Und Schweden verschärft den Kampf gegen die organisierte Bandenkriminalität. So müssen Straftäter ab sofort mit deutlich längeren Haftstrafen rechnen. Sie wurden nach einer Gesetzesänderung nahezu verdoppelt. Die neuen Regelungen gelten grundsätzlich auch für minderjährige Täter. Die schwedische Regierung begründet die Reform damit, dass kriminelle Netzwerke gezielt Minderjährige für schwere Straftaten wie auch Schießereien oder Auftragsmorde anwerben und dafür auch einsetzen. Soweit die Nachrichten.
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3: 26 Grad zeigt das Thermometer hier bei uns in der Rostocker Innenstadt an. Bis zu 29 Grad werden es dann, im Landesinneren sogar 32 Grad. Viel Sonnenschein gibt es jetzt. Heute Vormittag war es ja, oder heute Morgen war es ja noch regnerisch. Zum Abend hin können dann wieder mehr Wolken zu uns in die Stadt kommen. 21.03 Uhr ist Sonnenuntergang. Und in der kommenden Nacht dann sind auch einzelne Schauer und Gewitter möglich. Die Nachttemperaturen kühlen sich dann wieder schön ab auf 19 Grad. Morgen dann ein deutlich kühlerer Tag. Bei 23 Grad sind Sonne und Wolken im Wechsel. Es bleibt trocken und der Wind wird dann am Nachmittag richtig zulegen. Er kommt starkböig dann morgen aus südwestlichen Richtungen. Auch der Freitag zeigt sich von seiner kühlen Seite. Er zeigt uns eine kühle Schulter mit Sonne und Wolken bei nur noch 20 Grad. Zum Wochenende, also zum Hanseseel-Wochenende, wird es dann wieder wärmer. Da kehrt der Sommer zurück zu uns.
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3: 5 Minuten nach 10 haben wir es, das war sie, unsere Aufstehsendung. Es begleitete mich der Ali aus der Lore Nachrichtenredaktion. Hallo. Ahoi. Morgen früh wieder zu hören ab 7, also unbedingt so aufstehen. Also Ali muss aufstehen und ihr natürlich auch. Hier im Loro-Programm geht es weiter mit der Literatursendung um 13 Uhr, 16 Uhr der Home Run mit Infos für euren Feierabend. 18 Uhr startet das Verquerradio aus Greifswald, 19.30 Uhr die Dreadlock Zone mit Martin und um 21 Uhr hört ihr dann hier den Schwarzen Kanal. Ich verabschiede mich an dieser Stelle. Mein Name ist Steffen Janssen. Ich freue mich, dass ihr uns wieder zu euch eingeladen habt und bis zum nächsten Mal. Macht euch einen schönen Mittwoch. Musik.

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3: Herzlich willkommen, Loro Literatursendung am Sonntag 18 Uhr. Wie immer, aber natürlich nicht wie immer dieselben Themen. Worum geht es heute? Liegen Sie bequem, ist eine Aufforderung von Roger Willemsen in seinem Buch vom Lesen und von Büchern. Und gleichnamig gab es einen Abend in der Aula am 15.07. Und wir blicken auf diese Entdeckung. Ja, es war wirklich eine Entdeckung auch für mich. Vorgestern war ich beim Lyrikschaufenster in Stralsund unter dem Motto Fundstück trifft Fundstück. War Everest Girard hier aus Rostock die Autorin und Svea Gustafsson hatte aus der Spielkartenfabrik eine Grafik beigesteuert. Wir berichten. Und angekündigt war heute auch ein Bericht über den Kempowski-Spaziergang hier in Rostock. Den gibt es heute nicht aus Zeitgründen, aber ich habe teilgenommen und versprochen, wir holen ihn nach. Nicht nachholen müssen wir unsere erste Musik, Florence and the Machine, You've Got the Love.

0: habe natürlich darüber nachgedacht, was es mit diesem Wort Obsession auf sich hat und kann mich nicht ganz davon trennen, dass es einen negativen Beiklang hat. Und das würde ich sagen, ist es bei Roger vielleicht nicht. Ich habe die Leidenschaften, die er hatte, immer als sehr positiv wahrgenommen und nicht mit so einem zerstörerischen Touch, den das ja auch haben kann. Und habe überlegt, wie wäre die Formel? Für mich ist die Formel eigentlich sehr einfach und kurz. Das gute Leben und das genaue Denken. Das wäre für mich die Formel, wenn man mich fragt, schnell antworten, was sind Rogers Obsessionen?
1: Soweit die Literaturwissenschaftlerin Insa Wilge zu Roger Williamson und das am Mittwoch, am 15.07. in der Rostocker Aula der Universität, denn es gab einen Abend für eben diesen Roger Williamson. Und beteiligt waren neben Insa Wilge, die auch die Nachlassverwalterin ist, Maria Schrader, eine Schauspielerin aus Hamburg und natürlich Stefan Lesker. Und ich kannte Roger Williamson ja so ein bisschen aus dem Fernsehen, aber hatte gar nicht im Kopf, dass er auch ein Autor war und viele Texte über Literatur verfasst hat, auch selber fiktionale Texte verfasst hat. Und unter dem Titel Liegen Sie bequem vom Lesen und von Büchern ist recht aktuell eben ein Band seiner Schriften über Literatur herausgekommen und den hat Insa Wilke herausgegeben. So, und da hat man sich am 15.07. unter dem Titel Obsessionen in den Kempowski-Tagen eben an diesem Ort in der Aula versammelt, war recht voll und natürlich den Texten und den Gesprächen gelauscht. Und Texte gab es natürlich, die Schauspielerin Maria Schrader vorgelesen hat. Und das Buch Liegen Sie bequem startet mit einem Text, der heißt 10 Regeln für Leserinnen und Leser. Und den bringen wir jetzt euch einfach zu Gehör zum Einstieg.
2: Erstens, sitzen Sie gerade, liegen Sie bequem, lungern Sie rum, nichts soll Sie stören. Sie und das Buch, das ist gerade die einzige Beziehung, die zählt. Am besten, Sie suchen auch innerlich nach einer Haltung, die Sie aufnahmefähig macht, bereitwillig anderer Menschen Probleme in Ihr Leben zu lassen. Sie werden sich am Ende selbst in diesen finden. Zweitens, überlegen Sie sich gut, welches Buch es wert ist, Ihnen Gesellschaft zu leisten. Aber dann gewähren Sie ihm einen Vorschuss, ein vorauseilendes Wohlwollen. Es soll sich zeigen, ausbreiten, erklären dürfen. Räumen Sie ihm Rederecht ein. Drittens. Etwas gut Geschriebenes ist etwas anderes als etwas flott Geschriebenes. Entscheiden Sie sich. Ist es die Rasanz der Sprache, der Reiz des Stoffs, der Sog der Spannung, die Wiedererkennung Ihrer Gegenwart, die Beantwortung Ihrer Fragen, das sinnliche Erkennen, die Beunruhigung, die Kritik, der Trost? Identifizieren Sie, was Sie von Ihrem Buch erwarten. Bekennen Sie sich zu Ihren Ansprüchen. Viertens, lassen Sie sich ruhig überfordern. Bücher müssen nämlich nicht sofort und auf Anhieb komplett und erschöpfend verstanden werden. Von Jean-Paul stammt der Satz, ein Buch, das es nicht wert ist, zweimal gelesen zu werden, ist es auch nicht wert, einmal gelesen zu werden. Gut sind oft Bücher, die nach der ersten Lektüre immer noch den Charakter des Versprechens besitzen. Fünftens, leisten Sie sich eine hohe Meinung vom Umgang mit Ideen. Alles wird besser, wenn es gut gedacht ist und selbst das Bauchgefühl braucht einen guten Kopf. Im Lesen verfolgen Sie eine Organisation von Informationen. Deshalb ist oft nicht vor allem der Stoff entscheidend, sondern die Form, die er annimmt. Diese schwingt selbst im Klang der Stimme, die da spricht, in den Pausen, den Sprüngen, die sie sich erlaubt, dem Swing. Die Schönheit eines Buches verpasst, wer nur seinen Informationen, nicht seinen Unterströmungen und Subtexten folgt. Wenn Ihnen Genauigkeit nichts bedeutet, werden Ihnen viele Bücher bloß umständlich, weitschweifig oder sprachverliebt erscheinen. Am ergiebigsten erscheint einem das Sprechen der Bücher, wenn man ihr Drängen nach Exaktheit teilt. Achtens. Autoren verbringen weit mehr Zeit mit ihrem Stoff als Leser oder Kritiker. Urteilen Sie behutsam. Machen Sie den Autor nicht dümmer, als er ist. Vor dem Urteil muss die präzise Anschauung stehen. Wenn Sie sich langweilen, muss es nicht am Buch liegen. Neuntens. Prüfen Sie inständig die Wirkung, nicht die Effekte eines Buches. Kein Text taugt, der nicht an der Erfindung Ihres Innenlebens teilnimmt. Zehntens. Ein Buch ist auf keiner Seite abgeschlossen. Es wird erst in der Lektüre fertig und will eigentlich immer weiter werden. Anders gesagt, das Buch vollendet sich, indem es die Leserin, den Leser selbst produktiv werden lässt. Das Buch ist, so betrachtet, nicht das Hervorgebrachte, sondern das Hervorbringende. Und das Unglaubliche ist, es bringt seine Leser, es bringt sie hervor.
1: Ja, und mit dieser ersten Lesung aus dem Buch von Roger Williamson hatte natürlich Maria Schrater, Insa Wilke und Stefan Leska als Moderator das Publikum auf ihrer Seite. Und es gab natürlich anderthalb Stunden einen sehr anregenden Abend, wo immer wieder Ausschnitte aus dem Buch gelesen wurden. Das ist ja eine Sammlung von Texten, kleineren Texten von Roger Williamson zur Literatur und natürlich Stefan Lesker mit Insa Wilke, der Nachlassverwalterin des Nachlasses von Roger Williamson, der 2016 an Krebs gestorben ist, also 10. Todestag war dieses Jahr, dann im Gespräch eben verschiedene Aspekte der Persönlichkeit und des Werkes aufgeblättert haben. Und ich will natürlich mal einen ganz schnellen Durchlauf machen. Ich kannte ihn vorher nur so als Fernsehmenschen und war sehr überrascht eben, dass er so viel Literatur und Bücher eben auch in seinem Leben reingelassen hat und darüber geschrieben hat. Also Roger Williamson, in Bonn geboren 1955 und 2016 in Hamburg gestorben. Und er hat natürlich einen Hintergrund einer sehr kunstbesessenen Familie, hat Abitur gemacht, studierte Germanistik, Philosophie und Kunstgeschichte in Bonn, Florenz, München und Wien. Und er wurde dann auch promoviert mit einer Dissertation über die Literaturtheorie von Robert Musil. Und er hat auch eine Gastprofessur an der Humboldt-Uni in Berlin übernommen. So richtig ging es bei ihm los im Fernsehen, zunächst beim Bezahlsender Premiere 1991. Dort hat er eine sehr interessante Sendung mit langen Interviews mit Leuten gemacht, hat dann ab 2000 auch die Bühne erobert, also die Theaterbühne und Moderationsübne. Und natürlich auch ab 2004 den Hörfunk. Und natürlich immer wieder Texte aller möglicher Art veröffentlicht. Auch fiktionale Texte. Sein Romandebüt heißt Kleine Lichter. Und und wichtig vielleicht und ein Grund, warum wir auf ihn schauen, seine letzte öffentliche Rede war hier in Mecklenburg-Vorpommern auf dem Gutshof Landsdorf und dort hat er eine Zukunftsrede gehalten und die ist in seinem Buch Wer wir waren abgedruckt. Sehr knappe 58 Seiten voll tollen Inhalt. Ich muss sie oder will sie für mich erst entdecken. Und ich habe es gesagt, da ich noch gar nicht so viel Ahnung habe, habe ich mit dem Moderator des Abends und dem Literaturwissenschaftler Stefan Lesker natürlich über den Autor gesprochen.
3: Wie kam es zu dem konkreten Auftrag oder war es auch dir ein persönliches Anliegen?
4: Also erstmal hat er ja den 10. Todestag jetzt 2026 gehabt und da haben wir gedacht, in den Kempowski-Tagen müssen wir zu so einem Autor wie Willemsen, den ja so ein bisschen was auch mit Kempowski verbindet, da müssen wir also auch mal was machen. Und es gab ja dieses wunderbare Buch zur Literatur von Roger Willemsen, Liegen Sie bequem, wo also nochmal Insa Wilke Texte von ihm über Literatur versammelt hat, die er so über die Jahrzehnte hinweg geschrieben hat. Und das war eigentlich der Anlass zu sagen, wir versuchen das mal zu verbinden, Roger Willemsen mit vielleicht auch der Poetik von Walter Kempowski kurz zu schließen. Und da war so ein Abend mit Insa Wilke natürlich die naheliegende Lösung.
3: Ich kannte zwar den Namen Roger Willemsen, aber ich muss sagen, er ist mir als Autor eigentlich gar nicht aufgefallen. Wie ging's dir? Hast du ihn verfolgt und was war vielleicht auch der Moment, da genauer hinzusehen?
4: Mir geht's im Prinzip ähnlich. Ich habe ihn nicht als Autor kennengelernt, sondern als Medienperson, also im Fernsehen. Und dann auch weniger durch seine eigenen Sendungen, sondern eher durch Interviewrunden, Talkshows, in denen er dann war. Und da fand ich immer, stach er immer gegenüber den anderen Gästen so ein bisschen heraus. Für mich jedenfalls, weil er so eine sehr scharfe Beobachtungsgabe hatte, aber auch gleichzeitig die Fähigkeit, seine Urteile, seine Meinungen sehr witzig zu verpacken, sodass sie eigentlich fast selten apodiktisch daherkamen, sondern immer so eine Art Diskussionsbereitschaft und auch Aufforderung zur Diskussion signalisieren. Das hat mich immer fasziniert an ihm und über das bin ich dann auch zu seinen Büchern und zu seinen Texten gekommen. Ich habe den Knacks zum Beispiel gelesen, also das Buch, wo er sozusagen Momente beschreibt, die einen Bruch im Leben auslösen. Das aber nicht immer oder vielleicht sogar sehr selten die großen Momente sind, die jeder von uns als Bruch sofort erkennt, sondern ein Knacks manifestiert oder definiert sich eigentlich immer erst im Nachhinein. Das sind also zunächst kleine, unscheinbare Momente, die er da schildert in diesem Buch, die aber im Nachhinein sich als lebensverändernd herausstellen. Das fand ich sehr spannend und von da bin ich also zu ihm als Schriftsteller, als Autor gekommen.
3: An diesem Abend im Rahmen der Kempowski-Tage war ja das Buch, ich nehme es hier nochmal in die Hand, Liegen Sie bequem, der Inhalt und das ist ja vom Lesen und von Büchern. Wir haben am Anfang einen Ausschnitt hier in der Sendung gehört, nämlich 10 Regeln für Leser und Leserin. Da bin ich erstmal sofort ganz erstaunt, was für ein Texttyp und was schreibt er denn eigentlich, was für Texte sind da drin?
4: Das sind ganz, ganz heterogene Texte, ganz verschiedene Texte. Also das geht vom Blurb, also der Empfehlung eines Buches in wenigen Sätzen, bis hin zum Radio-Essay in Gesprächsform. Also die Texte zu Luise Rinser und Franz Xaver Kotz zum Beispiel sind in Dialogform geschrieben. Das sind Autorenporträts, das sind auch teilweise Jubiläumsreden zu Geburtstagen. Das sind theoretische Texte über das, was Literatur ist, das, was Literaturwissenschaft ist, was den Buchmarkt ausmacht. Es sind ganz, ganz heterogene Texte, die eigentlich eins gemeinsam haben, die Faszination für Literatur, für Romane, für Erzählungen, für Fiktion.
3: Die Faszination ist ja teilweise auch ein bisschen gebrochen, ist eine Meinung zur Literaturwissenschaft, auch zum Buchmarkt, da kommt ja durchaus auch Kritik. Wie geht's dir da als Literaturwissenschaftler, wenn du auf diese Texte insgesamt auch schaust?
4: Rein intuitiv ist man natürlich erstmal geneigt zu sagen, dass wenn so etwas kritisiert, was man selbst in seinem Leben macht und auch gerne tut und was man eigentlich als seinen Lebensinhalt beruflich ansieht, dann ist man da erstmal natürlich in so eine defensive Haltung gedrängt und so eine Abwehrhaltung und so ein Gefühl, ich muss mich jetzt verteidigen. Aber so waren diese Texte, glaube ich, gar nicht intendiert, sondern es war eher etwas, was aus seiner eigenen Erfahrung kam, also die Kritik an der Literaturwissenschaft. Beispielsweise, er war ja Literaturwissenschaftler, hat zu Robert Musil promoviert, hat auch gelehrt in der Universität und sich dann aber vom Akademischen akademischen Trieb sozusagen abgewendet. Und daraus ist, glaube ich, dieser Text entstanden, sein eigenes Gefühl, seine eigene Wahrnehmung der Literaturwissenschaft, an der er ja vor allem nicht bemängelt, aber an der ihm auffällt, dass sie sich in Diskussionen verliert oder zu verlieren neigt darüber, was wissenschaftsfähig ist. Also was betrachten wir eigentlich? Trivialliteratur eher nicht, nur den Hochkanon. Gucken wir uns Instagram-Texte an zum Beispiel. Ist das wissenschaftsfähig? Und das ist

0: sich das Buch durchblättert, da merkt man, ja, da ist eine gewisse Musil-Tradition, da ist vielleicht auch Hebbel die Tagebücher, die genannt werden, und Karl Kraus. Aber ansonsten tauchen auch relativ viele, ja, ich würde sagen, heute unbekannte Namen auf. Wie ist denn die Autorenauswahl oder was hat Williamson gelesen und für stratifikationsfähig gehalten?
1: Ja. Es ist schon so eine Faszination für die klassische Moderne, könnte man sagen, oder so für die frühe Moderne vielleicht. Also neben Musil, den er ja als Wissenschaftsgegenstand betrachtet hat, der aber vielleicht nie so die ganz große Literaturleidenschaft war, er hat ihn schon noch gerne gelesen, aber neben Musil taucht da zum Beispiel Robert Walser auf, der vielleicht auch ein großer Stilist für Willemsen war, den er sehr mochte. Samuel Beckett ist da zu nennen. Und dann sind es natürlich auch Autoren, an denen er durchaus was kritisiert. Luise Rinser, Franz Xaver Kreuz. Also es ist ein sehr heterogener Kanon, würde ich sagen, den er da hat. Und selbst ist es natürlich so oft wirklich die Moderne ausgelegt. Seine Faszination für Literatur begründet sich, glaube ich, an seiner Faszination für Texte der Moderne.
0: Vieles ist ja sozusagen Kritik oder sozusagen Schreiben über andere. Wenn wir auf seine eigenen Texte schauen, du hast jetzt schon Knacks genannt und ich glaube das Hohe Haus und ich weiß nicht, was er sonst noch an eigenen Texten fiktional oder nicht fiktional geschrieben hat. Kannst du da mal einen kurzen Überblick geben?
1: Ja. Das ist natürlich schwierig. Also fiktional, nicht fiktional ist schon mal die erste Unterscheidung, die bei Roger Willemsen manchmal schwer ist. Denn natürlich sind es Texte, die auf Faktualität abziehen. Also das Hohe Haus zum Beispiel ist ja entstanden aus seinen eigenen Beobachtungen. Ein Jahr lang im Bundestag hat er sich die Reden angeschaut, die Diskussionen, die Debatten und das dann seine Eindrücke niedergeschrieben. Auch da ist natürlich schon ein bisschen Fiktion dabei. Ist das alles wirklich so passiert oder nicht? Seine Reisetagebücher genauso. Dann beim Knacks fängt er mit einem autobiografischen Erlebnis an, das er natürlich im Nachhinein auch fiktionalisiert hat. Also das ist schon mal gar nicht zu unterscheiden. So genau, was den Autor Willemsen für mich ausmacht, ist das relativ frühe Einsehen oder die relativ frühe Erkenntnis, dass die umfangreichen, großen Texte, tausendseitige Romane, vielleicht nicht unbedingt sein Medium sind. Er hat sich an Romanen versucht, aber er hat sich dann in dem, was er publiziert hat, eher so auf kleinere Miniaturtexte, kleine Prosaformen, Kurzerzählungen, nicht spezialisiert, aber er hat sich darauf dann eben konzentriert. Und da fällt einem auf diese rhetorische Durchgeformtheit dieser Texte, die ganz genau komponiert sind, aber den Leser das meistens gar nicht merken lassen, weil die so einen Sog entwickeln, diese Miniaturen. Und dann ist man in der nächsten Miniatur, die entwickelt auch wieder so einen Sog, dass man sich eigentlich gar nicht mehr zur nächsten bewegen möchte, aber man tut es eben doch, weil man gespannt drauf ist. Und das zeichnet alle seine Texte aus, also auch Momentum zum Beispiel, das ist so ähnlich gelagert wie der Knacks mit so kleinen Prosa-Erzählungen, die auf wichtige Momente im Leben fokussieren, seine Reisetagebücher sind so. Auch das Hohe Haus ist ja letztlich ein Tagebuch, das also 3- bis 4-seitige Texte umfasst, die einzelnen Tage darstellen. Also die kleine Form, rhetorisch durchkomponiert und faszinierend, das ist sein Medium gewesen.
0: Soweit Stefan Lesker zum Werk von Roger Williamson. Und ich habe Stefan natürlich nicht nur nach dem Autor gefragt, sondern auch gefragt, ob er einen Musikwunsch hat. Und da kommt ein amerikanischer Songwriter zum Gehör, nämlich Townes Van Zandt. Und St. John the Gambler ist der Titel.

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1: Ihr seid in der Loro Literatur Sendung und ich spreche mit Stefan Lesker vom Institut für Germanistik hier in Rostock über den Autor Roger Williamson. Und wir hatten jetzt eigentlich den Autor schon insgesamt ein bisschen vorgestellt und du sagtest, es gibt eine Nähe zu Walter Kempowski, sodass ihr ihn in die Kempowski-Woche eingebaut habt. Was ist diese Nähe oder woran siehst du die Nähe?
2: Ich habe ja vorhin schon gesagt, diese Neigung zur Miniatur, das hat auch Kempowski. Wenn man sich also seine Romane anguckt, dann bestehen die eigentlich aus kleinen Textblöcken, die für sich genommen schon kleine Erzählungen sind und für sich genommen eine komplette Geschichte erzählen. Und aus denen, die ineinander komponiert werden, entsteht dann das Ganze. Das ist das eine, dieses poetische, poetologische. Und das andere ist die Faszination für Geschichten, die sonst nicht erzählt worden wären. Das zeichnet Roger Williamson aus. In seinen Deutschlandreisen begegnet er Menschen, die sonst keine Stimme hätten und erzählt ihre Geschichte zum Beispiel. Und Kempowski hat das ja auch getan. Der hat ja sein Archiv für unpublizierte Autobiografien gehabt, indem er also die Leute aufgefordert hat, schickt mir bitte eure Lebenszeugnisse von euren Großeltern, Eltern, mit denen ihr vielleicht sonst nichts anzufangen wisst, die ihr vielleicht sonst auf dem Dachboden habt oder vielleicht in den Sperrmüll gebt. Ich mache da was draus. Und das hat er ja getan in seinem Tagebuch, kollektiven Tagebuch, das Echolot, wo er also diese Lebenszeugnisse versammelt hat. Und auch hat er einige Biografien aus diesem Archiv, die ihm wichtig erschienen, auch selbst als Buch veröffentlicht. Also das sind so die beiden Sachen, die beiden Autoren verbinden.
1: Wir wollen jetzt noch einen Ausschnitt aus dem Abend hören. Und ich habe mich für Literatur und Menschenrechte entschieden. Ein Text von Roger Williamson, wo es, ich finde, fast ein bisschen idealistisch zur Rolle der Literatur geht und er ein Hohelied für Literatur singt. Bei dem Text habe ich mich ein bisschen erinnert gefühlt an den Satz von Luhmann, alles, was wir über die Liebe wissen, wissen wir aus der Literatur. Also sozusagen, dass Literatur eigentlich ganz wichtig wäre zur Verständigung für unser Menschsein. Ist das ein bisschen überhöht?
2: Es ist natürlich schon ein bisschen idealistisch, aber wenn man das mal ein bisschen runterbricht, dann kann man sich schon fragen, über was definiert sich eigentlich der Mensch und über was definiert sich eigentlich menschliche Kultur? Und die definiert sich immer über Erzählungen. Also wenn man sich einer Kultur nähern möchte, die man nicht kennt, und nicht die Möglichkeit hat, sie in ihren Praktiken vor Ort zu beobachten, dann sollte man sich anschauen, was erzählen die sich über sich selber. Also Erzählungen sind das, worüber wir uns die Welt und uns selber erschließen. Und da hat die Literatur natürlich die Funktion, die Williamson ihr gibt. Und das ist nicht idealisierend, das würde ich so unterschreiben. Im Ganzen ist es natürlich das Hohelied, das du angesprochen hast, im Ganzen ist es natürlich ein bisschen romantisieren vielleicht auch, aber im Kern trifft es zu.
1: Dann sage ich schönen Dank und wir hören jetzt diesen Teil. Ja, und bevor wir zum Teil kommen, will ich natürlich noch mal was zum Buch sagen. Also ich habe geguckt und die Stadtbibliothek, die hat doch eine recht große Auswahl von Werken von Roger Williamson. Die Universitätsbibliothek leider nicht. Und wie gesagt, das aktuelle Buch Liegen Sie bequem vom Lesen und von Büchern. Das hat sozusagen 53 längere Texte von Roger Williamson und viele kurze Buchtipps. Und diese längeren Texte sind in mehrere Kapitel unterteilt. Wie gesagt, der Einstieg sind die 10 Regeln für Leserinnen und Leser. Und dann geht es um Porträts, um Bücher und Gedichte, um das Obszöne und sein Gegenteil, dann was Literatur kann und will und um Markt, Medien und Möglichkeiten. Abgerundet wird das Ganze durch ein Nachwort der Herausgeberin Insa Wilke. Und wir blicken jetzt eben in den Teil, was Literatur kann und will, und hören dort einen Ausschnitt aus dem Text Literatur und Menschenrechte. Und das Ganze liest wieder Maria Schrader, Mitschnitt vom 15.07. aus der Rostocker Universitätsaula.
3: Man stelle sich vor, die Literatur würde nicht in Bausch und Bogen als eine schöne Kunst betrachtet und auch nicht wie ein minder bemittelter Bastard der globalen Vergnügungsindustrie. Man stelle sich vor, man nähme sie stattdessen für das, was sie ursprünglich vor allem ist. Ein diagnostisches Medium mit hohem Sachverstand in allem, was die Bedingungen menschlichen Existierens angeht. Ein kritisches Medium mit Urteilskraft und Vermögen und der Fähigkeit, Bedingungen menschenwürdigen Existierens zu reklamieren. Ein visionäres Medium schließlich mit der Fähigkeit, Gegenentwürfe zu entwickeln und die Fähigkeit, dazu wachzuhalten. So betrachtet, wäre die Literatur ein Medium mit eigener Kompetenz für alles, was die Conditio Humana ausmacht. Nichts Geringeres wäre sie, weil kein anderes Medium mit vergleichbarer Präzision begrifflich, analytisch, anschaulich, sinnlich, reflektierend und imaginierend sagt, wie und was Menschen erfahren, worin ihr Leiden besteht, wie sie zu Tätern oder zu Opfern werden, was sie zu gesellschaftlichen Individuen macht und was ihnen Gemeinwohl bedeutet. Literatur leistet das in einem umfassenden, weltumspannenden Sinn. Ihr Element ist die Überwindung von Zeit- und Sprachräumen, die Überschreitung der Grenzen zwischen Minderheiten, ethnischen oder konfessionellen Gruppen. Ihr Instrument ist ein Spürsinn, der mit Genauigkeit ermittelt, was Status quo menschlichen Existierens, Liebens, Trauerns, Tröstens, Kommunizierens ist. Ihre Entwürfe entwickeln das Menschenmögliche. So betrachtet ist die Literatur ein Sammelbecken von Erfahrungen, die sich der Humanität verpflichten. Dabei handelt es sich nicht um die betulich pietätvolle Konfrontation mit fremdem Leiden, sondern um eine Grundfunktion aller Kommunikation. Auch der Popsong und der Kitschfilm, der Groschenroman und der Werbespot wollen, dass wir fremde Erfahrung wie eigene empfinden. In der literarischen Ergründung von Extremerfahrungen wie von Leiden aber erhält der andere etwas Unausweichliches und so wird die Fähigkeit, etwas Fremdes wie etwas Eigenes zu behandeln, zu einem Wesensmerkmal guter Autoren und Leser. Wer sich aber im künstlerischen Kontext derart eins fühlen konnte mit geschriebenen Existenzen, der wird die Personen der Zeitungsmeldungen und Artikel in ganz andere Erfahrungsräume setzen können. Er schreibt deren Geschichte um sie herum. Er kennt sich in ihnen aus. Er war dort. Er hat die Literatur genutzt als eine Möglichkeit, sich selbst zu transzendieren und in den Erfahrungen anderer anzukommen. Ist ihm das gelungen, beantworten sich Grundfragen zur humanitären Leistung der Literatur von selbst. Wie kann man sich im Text für die Not eines Helden nach der russischen Revolution interessieren und nicht auch für lebende Opfer? Wie kann man die Werte, die Literatur vermittelt, aus ihr empfangen und ihnen nicht zur Durchsetzung auch außerhalb der Literatur verhelfen wollen? Wie kann man Unrecht in der Literatur erkennen und es draußen tolerieren? Wie kann man Relevanz und Radikalität des Gelesenen am eigenen Leib erfahren und sie nicht außerhalb der Literatur mit Konsequenz beantworten? Literatur propagiert keine arbeitsteilige Innerlichkeit. Mit einer Sensibilität für den Roman und einer anderen für die Zeitung. Vielmehr spricht sie von den Gefahren der persönlichen Arbeitsteilung zwischen Berufs-Ich und Privat-Ich, zwischen Überzeugung und Praxis, Innerlichkeit und Technik, jener Entfremdung, die es schließlich auch erlaubt, zugleich ein Folterer und ein Liebhaber Beethovens zu sein. In der Ermittlung von Peter Weiß, einer Textcollage nach Protokollen des Nürnberger Prozesses, sagt der Funktionshäftling mit dem Namen Bunker Jakob auf die Frage nach seiner Mitwirkung im KZ-Verbrechen: Es war nicht meine Aufgabe, das in Frage zu stellen. Wo immer auf der Welt Menschenrecht gebrochen und anschließend zu Gericht gesessen wird, fällt dieser Satz. Im kambodschanischen Tul Slang wie im irakischen Abu Ghraib oder vor dem Gerichtshof in Den Haag. Literatur macht kompetent in Fragen, die alle betreffen und für die es doch keine gesellschaftliche Ausbildung gibt. Sie verpflichtet geradezu zum Widerspruch gegen Verhältnisse, die Menschenrecht verletzt. Sie ist Kultur gerade darin, dass sie den großen Bereich der Dinge, die zwischen Menschen hin und her gehen, ernst nimmt und beeinflusst.
4: Danke, Maria Schrader, die hier einen Ausschnitt von Roger Willemsen gelesen hat, Literatur und Menschenrechte. Das Ganze kann man im Buch nachlesen, liegen Sie bequem vom Lesen und von Büchern, und man kann es sich auch in der Stadtbibliothek ausleihen, so wie ich das gemacht habe, das heißt, zurzeit ist es ausgeliehen. Ich blicke sehr gern in dieses Buch und man kann immer einfach einen kleinen Essay, einen kleinen Text von ihm lesen und entdecken. Und ich habe mir vorgenommen, unbedingt sein Buch über das Hohe Haus, also den Bundestag, zu lesen und natürlich auch seine Zukunftsrede, die er auf dem Gutshof Landsdorf gehalten hat, habe ich vorbestellt in der Stadtbibliothek. Ja, und wir kommen zum nächsten Thema. Da steigen wir zunächst mit Musik ein, Ariana Grande, Hate That I Made You Love Me.

0: Wohnhäuser. Beschützen, bewahren, bewahren, befreien, fangen auf, fangen ein, erheben einen Tagesmitsatz von 11,50 Euro mit Energiekosten von 1 Euro pro Tag, damit Frau sich erhebt. Abhängige Unabhängigkeit for free, teuer bezahlt.
1: Das war die Rostocker Autorin Everest Chiara, die hier am Freitag in Stralsund in den Neuen Höfen ihren Text Frauenhäuser gelesen hat. Und dort in der Mühlenstraße in der Altstadt von Stralsund gibt es das sogenannte Lyrikfenster. Ich war ja schon letztes Jahr einmal da und habe darüber berichtet. Also die Autorin Anke vom Sund aus Stralsund hat dort sozusagen ein Ritual initiiert, nämlich immer am letzten Freitag im Monat wird in einem Schaufenster, in dem Durchgang an der Straße ein Gedicht aufgehängt und eine Grafik. Und das passiert jetzt aktuell im zweiten Jahr. Und da hat Anke vom Sund sich mit der Chefin des Kulturspeichers zusammengetan, nämlich mit Svea Gustafsson. Und ich habe mit Svea Gustafsson über dieses Projekt in Stralsund gesprochen. Ihr seid Partner in dem aktuellen Projekt. Ich nenne das jetzt mal noch Lyrikfenster, aber das ist gar nicht der richtige Name jetzt.
2: Naja, Lyrikfenster ist ein bisschen die Verortung hier in Stralsund, ne? Dass das Lyrikfenster ist. Und Anke Kunicke und wir vom Speicher haben ein bisschen überlegt, wie wir das nennen können. Fundstück trifft Fundstück, haben wir es jetzt 2026 genannt. Und wir knüpfen an das Projekt vom letzten Jahr, als Helene Beckmann ihre Abschlussarbeit gemacht hat und dadurch sozusagen einen zusammenhängenden Faden hat, roten Faden hatte. Und jetzt sammeln wir Texte, die sich anfinden oder eingesandt werden, und kombinieren die mit Drucksachen von verschiedenen Techniken aus Workshops, aus der Schublade im Speicher und kombinieren die dann assoziativ, auch spontan, zufällig mit den Texten und da entstehen wunderbare Kombinationen.
1: Heute liest ja Everest Chiara aus Rostock und du hast jetzt schon hier eine Grafik mitgebracht. Gibt es vorher den Kontakt sozusagen Text und Grafik oder entsteht das spontan hier vor Ort?
2: Wir bereiten das natürlich vor, weil es muss ja auch eingerahmt werden und ein kleines bisschen eine Reihenfolge festgelegt werden. Wir haben in einer kleinen Gruppe geschaut, was wir so haben und was so an unterschiedlichen Drucktechniken überhaupt auftaucht und zur Verfügung steht. Und haben so einen groben Plan gemacht, was in welchem Monat mit welchem Text kombiniert werden könnte. Und dann während des Einrahmens entscheidet sich, welcher Ausschnitt, welches nur genau und wie groß der Text, in welcher Schriftgröße. Also da ist eine gewisse Planung im Hintergrund, aber auch eine Spontanität beim Einrahmen noch.
1: Monatlich, das heißt, es gibt immer jeden letzten Freitag im Monat ein Lyrikfenster. Ich sehe dich nicken.
2: Ja, genau. Also wir haben vor 12 oder 11, weil ja der Dezember dann ein bisschen mühsam mit seinem letzten Freitag ist, Lyrikfenster zu machen und Fundstücke zu finden. Wir haben jetzt 11 vorbereitet. Vielleicht entsteht noch ein 12. zum Jahreswechsel. Das wollen wir dann auch ein bisschen entscheiden, wie die Resonanz ist. Und jeden Monat soll es eins geben.
1: Ich war letztes Jahr mal schon hier und fand das sehr überraschend, sehr einfach, aber trotzdem eine super schöne Idee, hier im öffentlichen Raum so ein bisschen geschützt in diesem Durchgang. Das ist ja sozusagen auch doch immer ein Risiko, kommt jemand oder kommt niemand?
2: Also bis jetzt ist immer jemand gekommen. Mal ist die Gruppe kleiner, mal ist die Gruppe größer, aber das ist so ein kleiner Treffpunkt, das hat sich rumgesprochen, auch mit Mund-zu-Mund-Propaganda, dass so die Kulturliebhabenden in der Stadt sich dann hier an einem Freitagnachmittag, gibt immer ein Getränk, im Winter freuen wir uns auf die Thermoskannen mit dem Tee und wärmen uns unsere Hände dran, weil es hier sehr zugig ist im Durchgang. Und ja, jetzt ist Ferienzeit, aber ich sehe schon die ersten Gäste kommen, also wir werden nicht alleine sein.
1: Für mich so ein bisschen die Frage, das ist ja eine Sache, die passiert mal kurz und dann kann man hier noch eine Zeit die Grafik im Schaufenster hier in dem Durchgang bewundern. Aber eigentlich ist es dann auch vorbei. Gibt es irgendwie eine Dokumentation, dass man die Tage nochmal nachvollziehen kann?
2: Naja, wir haben ja den ganzen Monat dann Zeit, nochmal vorbeizugehen und nochmal in Ruhe den Text zu lesen, zu schauen. Also es ist im Prinzip eine kleine Mini-Ausstellung. Und wir heben alles auf, was wir eingerahmt haben. Und mit Anke war schon die Idee, das ist ein Wunsch, eine Vision, ob wir das bündeln können und vielleicht das sogar in einem kleinen Heftchen dann auch festhalten für das Jahr. Das ist ein Wunsch, aber da müssen wir irgendwie erst noch schauen, wie wir das genau umsetzen können.
1: Ich frage nochmal auf eure Spielkartenfabrik, wenn ich das jetzt richtig bezeichne. Ich kenne das vor vielen Jahren auch noch als Sitz des Mückenschwein Verlages, wo auch immer ein Ort war, wo Literaten Bücher auch selber gestaltet haben, wo es einen kleinen Verlag gab. Gibt es diese Möglichkeit noch?
2: Naja, im Sinne eines Projektes auf jeden Fall. Also wir haben ja Projekte mit Schülern, auch mit Schulklassenbuchprojekte, die kommen dann und arbeiten eine ganze Woche. Im letzten Jahr haben wir ein sehr schönes Projekt zu Viktor Klemperer gemacht mit Christine von Soden. Da hat es dann auch ein Buch am Ende gegeben. Das war auch im Literaturhaus Rostock eine gemeinsame Arbeit. Und wir treffen uns immer am Mittwochabend ab 18 Uhr zum offenen Atelier, wo Vereinsmitglieder ihre eigenen Projekte umsetzen. Und wie das Projekt aussieht und was es ist, ob das dann mehr Text oder mehr Bild ist, das ist jedem freigestellt. Und Helene und Anke sind ja im letzten Jahr auch viel an den Mittwochabenden da gewesen, um Texte zu setzen und da eine kleine Auflage zu drucken.
1: Also das ist fast ein Aufruf, so nehme ich das jetzt wahr, bei euch sich zu melden und zu schauen, Mittwochabend habe ich die Möglichkeit, da mein eigenes ganz besonderes Buch zu machen.
2: Ein Aufruf, Mitglied zu werden bei uns, um dann mitmachen zu können, weil es ja auch wirklich eine Sache der Vereinsmitglieder ist und wir uns über die physische Unterstützung, also dass die Menschen auch kommen und sich einbringen und dann aber auch die Stärkung des Vereins, dass wir dieses Haus sozusagen auch betreiben können und machen können. Denn wir sind nicht ein Dienstleister, dass wir Sachen sozusagen für jemanden machen. Wir haben aber die Räume und wir haben die Druckmaschinen und die Schriften und die Werkstätten und die können genutzt werden, auf jeden Fall.
1: Ja, da sage ich danke an Svea Gustafsson für die Vorstellung nicht nur des Lyrikfensters, sondern auch natürlich der Druckwerkstatt in Stralsund und kann es eigentlich Interessenten nur ans Herz legen, dort mal vorbeizuschauen, ist wirklich ein sehr schöner Ort am Katharinenberg. Ja, und wir wollen natürlich doch noch mal den Text von Everest hören, nämlich Welle. Und der Text wurde jetzt gedruckt auf eine Druckarbeit, die auch so ein bisschen mit Meer zu tun hat. Also man hörte jetzt schon im Hintergrund natürlich nicht das Ostseerauschen, sondern man kriegt mit, das ist wirklich ein Durchgang an einer Straße. Und da gibt es natürlich immer diese Straßengeräusche. Jetzt auch bei dem kleinen kurzen Text von Everest, den sie natürlich selber ansagt.
0: Vor der Küste eine Welle, vor der Küste ein Boot. Nähert sich die Welle, nähert sich das Boot. Nach der Welle, am Strand, ein neongelber Gummifisch, Planken, Seebälle, Geisternetze und ein Turnschuh. Nach der Welle, am Strand, kein Boot, kein Mensch. Vor der Küste, eine Welle. Vor der Küste, ein Boot.
1: Danke, Everest, für diesen Text. Everest hatte den eingereicht, denn Anke vom Sund hatte einen Aufruf gestartet in die Literaturszene. Beteiligt euch mit Texten an diesem Fundstücke-Projekt. Und als ich da war am Freitag, wurde eine grafische Arbeit mit dem Text von André Hatting, dem Stralsunder Lyriker abgenommen und eben die neue Arbeit in einer japanischen Drucktechnik mit dem Text von Everest Welle dort aufgehängt. Und man kann sich jetzt in der Mühlenstraße 41 in der Stralsunder Altstadt diese Arbeit einen Monat ansehen und Ende August wird dann wieder ein Wechsel stattfinden. Eine sehr schöne Idee und vielleicht kommt diese Idee auch nach Rostock oder findet in anderen Städten Nachahmer. Ja, und ich muss natürlich noch eine Absage loswerden, weil wir hatten auf unserem Instagram-Account angekündigt, dass wir auch über den Kempowski-Rundgang hier in Rostock mit Wiebke Gentsch informieren und berichten. Das ist aus Zeitgründen heute ein bisschen unter die Räder gekommen oder ganz toll unter die Räder gekommen. Aber wir werden vor dem nächsten stadtgeschichtlichen Rundgang auf den Spuren von Walter Kempowski das noch nachholen. Der nächste Rundgang ist am 6.9., habe ich noch etwas Zeit in den Loro-Sendungen. Keine Zeit habe ich für die Veranstaltungstipps. Gebe natürlich wie immer den Hinweis auf unseren Instagram-Account unter loro.literatur. Liken, liken, liken, folgen, folgen, folgen. Am 5.8.20 Uhr bin ich im Klostergarten, nämlich der Diener zweier Herren, die Komödie frei nach Carlo Goldoni, wird von der Company de Comedy aufgeführt und dieses Sommertheater ist immer ein richtiger Hingucker. Vorher am 5.8. 18.30 Uhr ist Walter Plate, der Schauspieler mit seinen Erinnerungen, ich habe nichts ausgelassen, in dem Kulturhafen, also unten am Stadthafen und liest aus seiner Biografie. Und natürlich habe ich noch eine Kinoempfehlung, H wie Habicht, die Verfilmung des Bestsellers von Helen MacDonald, die läuft noch bis Mittwoch im LIVU. Ja, und zum Abschluss unserer Sendung gibt es nochmal Musik und die kommt von The Last Dinner Party Knocking at the Sky. Und es gibt noch mal einen kleinen Text von Everest, den sie auch eingereicht hatte für das Projekt das Lyrikfenster und der heißt Schulecke. Für euch am Mikrofon war Ralf Kirsten, der verabschiedet sich, wünscht euch noch einen schönen Sonntagabend und guten Wochenstart und denkt dran, Mittwoch 13 Uhr Sendewiederholung und nächsten Sonntag gibt es eine neue Sendung. Tschüss!

Schulecken. Wer aneckt, wird in die Ecke gestellt, wird Deko, aber unsichtbar, mit dem Gesicht zur Wand, die Hände hinter dem Rücken, eckiges Stillleben. Wer keck ist, geh in die Eck. Weh, du willst aufs Klo, darfst keine Runden drehen und die Toilettengänge oder französisch die Runden in die kleinen Ecken sind passé, an die Ecke gestellt. Fast an die Wand entstehen Gedanken, das Stillleben um die Ecke gebracht. Die Gedanken sind frei. Das war's für heute.

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1: Einen wunderschönen Mittwochnachmittag. Hier ist Loro auf 90,2. Es ist jetzt 16 Uhr und damit Zeit für den Home Run. Unser Nachmittagsmagazin mit Infos zu lokalen Themen, Veranstaltungen und allem, was hier in Rostock so passiert. Natürlich gibt es dazu auch jede Menge Musik. Ich bin eure Moderatorin Daphne und freue mich sehr, dass ihr dabei seid an diesem etwas bewölkten 5. August. Ich begleite euch in den nächsten 2 Stunden in den Feierabend auf dem Weg nach Hause oder wo auch immer ihr gerade unterwegs seid. Macht es euch gemütlich, wir verbringen den restlichen Nachmittag gemeinsam. Was euch bis 18 Uhr erwartet, werde ich euch gleich, aber auch vorher hören wir noch Wenn du tanzt von Wegen Lisbeth. Viel Spaß und bis gleich.

0: startet die Pop-Rock-Band aus Köln an den Maikantereit mit Pocahontas. Es ist jetzt 16.08 Uhr und ihr hört den Home Run auf Flora 90,2. Was erwartet euch in den nächsten 2 Stunden? Auch heute haben wir wieder ein schönes und abwechslungsreiches Programm für euch. Wir beschäftigen uns mit einem japanischen Animationsstudio, das seit Mitte der 80er Jahre mit seinen Filmen mehrere Generationen begeistert. Außerdem geht es um die Hansesail bzw. um den Hansesail-Verein, um das 3000 Grad Festival sowie um viele weitere spannende Themen. Doch vorher wollen wir einen Blick auf das Wetter werfen.
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0: Aktuell haben wir in Rostock 28 Grad bei bedecktem Himmel. Dazu weht eine leichte Brise aus nördlicher bis nordwestlicher, später aus südlicher Richtung. Am Abend bleibt es überwiegend bewölkt, zeitweise zeigt sich auch die Sonne. Sie geht heute um 21.03 Uhr unter. In der Nacht bleibt es bedeckt und die Temperaturen sinken auf 19 Grad. Morgen wird es etwas kühler als heute. Es erwartet uns ein Mix aus Sonne und Wolken mit bis zu 5 Sonnenstunden. Gegen Mittag wird es überwiegend bewölkt und windig, bei Höchstwerten um 24 Grad. Soweit das Wetter. Und gleich erzählt uns unser Redakteur Paul mehr über das 3000 Grad Festival. Mehr dazu nach viel zu spät von Fufi50. Viel Spaß!

0: Willkommen zurück hier beim Hummeln auf Flora 90,2. Es ist jetzt 16.17 Uhr. Kommen wir nun zu unserem ersten Thema. Die erste Augustwoche ist angebrochen und bei manchen da draußen steigt die Vorfreude wohl auf ihr Maximum, denn wir sind mitten in der Festivalsaison. Und auch Mecklenburg-Vorpommern hat einiges zu bieten, wenn es um Festivals geht. Zum Beispiel das 3000 Grad Festival. Wer noch nie davon gehört hat oder bereits ein Ticket in der Hand hält und neugierig ist, was für einen zukommt, der sollte die Ohren zuspitzen.
1: Ab diesem Freitag ist es soweit. Das 3000 Grad Festival geht in die nächste Runde in Feldberg bei Neustrelitz. Mit Aussicht auf bestes Festivalwetter mit Höchsttemperaturen um die 22 Grad wird auf dem Gelände 3 Tage von Freitag bis Sonntag gefeiert. Musik, Sport und Workshops, ja sogar Theater erwartet die Gäste. Seit 1997 gibt es das Konzept bei Neustrelitz, einen Raum für kreatives Ausleben und Lokalmusik zu schaffen. Angefangen hat das mit 4 technobegeisterten Jungs, welche sich öfters im lokalen Plattenladen getroffen haben. Seitdem ist die Belegschaft oft durchgewechselt. Das Projekt bleibt. Und so haben wir 2 Organisatoren, Steffi und Molle, Fragen geschickt, auf welche sie liebend gerne eingegangen sind. Einige Acts dürfen wir schon verraten. Die Idee? Größtenteils lokal bitte. Darum wird man zu der Goldberger Punkband Pornobalken pogen dürfen. Sie sind vor allem für ihre feministischen Themen bekannt. Auch das Altelina-Duo Hinterland Gang wird die Stimmung aufheizen. Inspiriert von Feine Sahne Fischfilet und zugezogen maskulin haben sie ihren ganz eigenen Websound entwickelt.

0: Stundenlohn. Aber nicht nur aus MV finden sich Künstler in Feldberg ein. Auch die Punkbandgröße Kafka sowie Wutkin und Oliver Kolitzki werden vertreten sein. Und sonst? Das Line-Up ist größtenteils ein Geheimnis.
1: Ich finde es ja auch immer geil, man fährt auf ein Festival, vielleicht wenn man es auch noch nicht kennt, und man kriegt den Timetable halt erst in die Hand gedrückt, weil man aufs Festival fährt.

0: einiges auf die Festivalbesucher zu.
1: Wir haben 8 Bühnen mit verschiedenen Sound, mit verschiedenen Dekorationen an verschiedenen Orten. Sowas wie der Rummelplatz, wo Bands auftreten, hauptsächlich so aus dem Weltmusik-Genre, aber auch DJs, die dort House- oder Downtempo spielen, sind da platziert. Die Utopia-Bühne, die Techno und Melodic-Techno spielt. Die Schatzinsel, wo es querbeet zwischen Indie-Dance, House, Techno läuft. Wir haben das Schiff, was sich mit House-Musik beschäftigt. Die Las Vegas beschäftigt sich mit Alternative-Musik. Also wir haben dort Punkrock, wir haben dort politischen Hip-Hop. Was noch schön ist, ist unser Steg in Flammen, eine kleine Konzertlocation direkt am Wasser, wo die Bands auf dem Schwimmsteg spielen. Und wir haben natürlich unsere Theaterbühne. Dort gibt es kleine Varieté-Shows, kleine Theaterstücke, in den Nachtstunden auch etwas Ambient. Die Lackkuhle ist der Floor, wo es so richtig nach vorne geht. Techno, Trance, Groove ab 140 BPM aufwärts.
0: Doch wie schon erwähnt, soll es auf dem Festival nicht nur um Musik gehen. Man soll sich ebenso kreativ ausleben können. Das soll vor allem aber nicht nur durch Workshops möglich sein.
1: Es sind wieder sehr viele Workshops geplant, auch Sportangebote. Es gibt wieder Tischtennis, Volleyball, Frisbee, Arschbomben-Battle, also ein Contest, wo die beste Arschbombe gekürt wird. Aber auch Workshops wie zum Beispiel ein Theremin-Workshop, den ich ziemlich interessant finde, oder Bastel-Workshops, aber auch Vorlesungen, Gesprächsrunden.
0: All das wird möglich durch viele helfende Hände. Vom Veranstalter über den Teamleiter bis zum Ticketworker.
1: Wir brauchen natürlich auch Unterstützung. Es gibt auf unserer Webseite, kann man sich anmelden zum Helfen oder auch als Ticketjobber. Da findet man auch eine Übersicht, in welchen Bereichen wir Unterstützung brauchen. Das geht von Deko über Schichten in der Küche oder Platzwachen. Also ganz verschiedene Tätigkeiten, wo wir natürlich gerne auf Hilfe angewiesen sind.
0: Damit jeder sich wohlfühlt, gibt es ein breites Awareness-Konzept, was einem auch vor dem Besuch bewusst sein sollte.
2: Und BesucherInnen finden Hilfe bei unserem Festival unter anderem. Gibt es ein Awareness-Zelt und auch ein großes Awareness-Team, was halt das ganze Wochenende und auch darüber hinaus ansprechbar ist. Wenn es zu irgendwelchen Grenzüberschreitungen kommt oder auch irgendwelche Konflikte, die einfach mit einer dritten, vierten, fünften Person geregelt werden müssen, dann sind sie da. Es gibt eine Awareness-Nummer, es gibt Awareness-Streifen, die jederzeit angesprochen werden können. Aber man kann auch zu jedem Mitglied der Safety-Crew gehen, man kann zu jeder Bar, Frau, Mann, Bar-Mitarbeiter innen gehen. Also es gibt ganz viele Ansprechpersonen, die auf diesem Thema auch geschult sind. Das ist uns sehr wichtig und das Thema bauen wir auch jedes Jahr mit den Erfahrungen, die wir machen und auch mit den Leuten, mit denen wir es machen, bauen wir das halt auch in jedem Jahr weiter aus.
0: Doch auch das 3000 Grad obliegt den gleichen Hürden und Gefahren wie vielen weiteren Festivals.
1: Also auch für uns ist es eine schwierige Situation. In den letzten Jahren sind die Kosten in vielen Bereichen sehr gestiegen, wobei man sagen muss, die Eintrittspreise kann man nicht mehr erhöhen, weil man da an einem Punkt angekommen ist, wo die Gäste sich das nicht mehr leisten könnten. Und auch wir haben damit stark zu tun und sind auf der Suche nach Konzepten für die Zukunft. Wir wollen auf jeden Fall weitermachen, aber es ist sehr schwer.
0: Gerade deshalb bittet der Veranstalter, lasst eure eigenen Getränke zu Hause oder gebt sie am Eingang ab. Nehmt die gegebenen Angebote an und macht euch ein schönes Festivalwochenende. Und wer am Wochenende anreisen will, kann gleich von eins dieser Angebote Gebrauch machen. Denn zur Zeit des Festivals wird es keine Sonderbusse vom lokalen Verkehrsverbund geben. Die Buslinie 619 zwischen Neustrelitz und Neubrandenburg wird gerade mal im üblichen 2-Stunden-Takt, arme Feldberger, fahren. Es sollte voll werden. Darum wird ein extra Shuttleverkehr vom ZOB Neustrelitz und dem Gelände angeboten. Somit kann das eigene Auto zu Hause bleiben. Der Countdown läuft. Und wer weiß, vielleicht sehen wir uns ja vor Ort. Wir von Loro wünschen auf jeden Fall jeden Festivalgänger und jeder Festivalgängerin eine schöne Zeit auf dem 3000 Grad.
3: Genau wie Paulus gesagt hat, wir wünschen euch viel Spaß beim Festival. Und ich habe auf meinem Wetter-App ein bisschen so nachgeschaut. Am Wochenende soll es nicht so warm werden, maximal 23 Grad sehe ich gerade. Und es wird überwiegend bewölkt, aber ab und zu zeigt sich auch die Sonne. Und allerdings sinken die Temperaturen in der Nacht bei 11 Grad. Das heißt, ich kann nur empfehlen, so gute Schlafsäcke und warme Pullis und Pyjamas mitzubringen, sodass ihr nicht friert oder so. Und ja, falls es aber sehr warm werden sollte, was sehr unmöglich ist, aber man weiß ja nie, das Orga-Team hat

0: auch ein Konzept gegen die Hitze vorbereitet. Und das hören wir uns jetzt an.
1: Ja, also klar, es wird immer heißer und auch beim 3000-Grad-Festival, auch wenn 3000 Grad sind, auf die wir vorbereitet sind.
2: Wir haben eine Bühne am See, wo man sich erfrischen kann. Wir haben Wasserstellen auf dem ganzen Festivalgelände, die kostenlos zur Verfügung stehen. Die Feuerwehr am Ort unterstützt uns, je nach ihrem Bereitschaftskompetenz mit ihrem Wasserwagen und bewässert sozusagen die Wege, oft auch die Tanzflächen, wenn die Leute darauf Bock haben, und unterstützen uns da wirklich sehr. Ansonsten ist das Gelände halt so gelegen, dass es auf dem Festivalgelände sehr viele Bäume gibt, sehr viel Schattenmöglichkeiten. Es gibt eine Chill-Area, die komplett im Schatten liegt, mit sehr vielen Hängematten, wo auch der Wind immer schön durchpfeift. Und es gibt sehr viele Sonnensegel, die wir spannen. Also es gibt einiges an Abkühlungs- und Erfrischungsmöglichkeiten, kalte Getränke natürlich auch. Es gibt einen Eisstand und
0: genau, also es ist alles geplant und vorbereitet. Vielen und vielen Dank dafür an das Orga-Team. Ich würde sagen, jetzt bleibt es nur so, Packliste zu schreiben, die ersten Dinge zu besorgen und die Festivaltruppe zusammenzusammeln. Genau. Es ist jetzt 16.27 Uhr, ihr hört den Mittwoch Home Run auf Floor 90,2 und ihr hört jetzt On the Floor von This Love. Viel Spaß!

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1: Einen wunderschönen Mittwochnachmittag. Es ist jetzt 16.31 Uhr und ihr hört den Home Run auf 94,2. Ich bin Daphne, eure Moderatorin, und freue mich sehr, dass ihr eingeschaltet habt. Ein kurzer Blick auf das Programm der nächsten halben Stunde. Wir beschäftigen uns mit einem Tier, das historisch einen ziemlich schlechten Ruf hatte. Die Geschichte dahinter erzählt uns in ein paar Minuten meine Kollegin Freya Paula. Und gleich geht es um eine Ausstellung und ein Konzert heute Abend im Max-Samuel-Haus. Vorher hören wir noch Tears Dry on Their Own von Amy Winehouse. Viel Spaß und bis gleich.

0: Wasted, Shake It Off von Taylor Swift. Es ist jetzt 16:38 Uhr und ihr hört den Mittwochhummern auf Flora 90,2. Ein abendlicher Abstecher ins Max-Samuel-Haus zählt heute gleich doppelt. Zu einem wird die Band The String Company dort ab 18:30 Uhr für beste Klezmer und Weltmusik sorgen. Zum anderen kann man sich gleich die laufende Ausstellung über den Rostocker Richard Siegmann anschauen. Ohne ihn würde es wohl die Straßenbahn in Rostock so wohl nicht geben. Die Ausstellungsstücke wurden übrigens von Siegmanns Urenkelin zur Verfügung gestellt. Sie war im Juni extra aus den USA nach Rostock gekommen, um sich die Ausstellung im Max-Samuel-Haus anzuschauen. Was es dort zu sehen gibt und wie das alles nach Rostock kam, das erzählte uns die Leiterin des Max-Samuel-Hauses, Steffi Katschka.
1: Das ist eine Ausstellung über die Familie Siegmann oder Siegmann-Litten, über die Familie des Straßenbahndirektors Richard Siegmann. Es beginnt um 1900 mit der Familiengründung von Richard und Margarete Siegmann, dass sie Kinder bekommen haben. Und das geht eigentlich aber auch so weiter, bis theoretisch eigentlich auch bis heute. Weil Richard und seine Frau und die jüngste Tochter, die wurden in den Konzentrationslagern ermordet. Aber die ältere Tochter und der Sohn, die konnten nach Shanghai fliehen. Und das zeigen wir auch, dass die überlebt haben, dass sie in Shanghai überlebt haben und dann Ende der 40er Jahre von Shanghai in die USA gehen. Und wir sind ganz froh, dass auch dieser Strang der ältesten Tochter von Melanie Siegmann, dass der auch weiterlebt, indem heute eben ihre Enkeltochter hier ist, also die Urenkelin von Richard Siegmann, Luisa Litten. Und das zeigt die Ausstellung und das wird durch den Nachlass, den wir von Luisa bekommen haben, wird das bebildert und bunt gemacht. Also es ist schon einzigartig, dass man so viel bekommt. Das ist ja wirklich, was wir in der Ausstellung zeigen, nur ein klitzekleiner Teil davon. Und wir sind auch noch in der Aufarbeitung und das wird auch noch Jahre dauern. Diese Kiste steht eigentlich, ist ein Synonym für mehrere Kisten und Boxen, die wir von Luisa bekommen haben aus Florida. Sie lebt in Florida und sie hat uns vor 2 Jahren, hat sie sich bei der Siegmann-Stiftung gemeldet und per E-Mail und hat dann dort sich gemeldet, hat gesagt, sie hat da so viele Unterlagen, sie kann die allerdings nicht lesen, ist alles auf Deutsch und dann so handschriftlich. Und dann hat die Siegmann-Stiftung von der RSAG eigentlich auch, und wir arbeiten mit denen schon sehr gut und seit vielen Jahren gut zusammen, hat sich an uns, an das Max-Samuel-Haus gewandt, ob wir da nicht helfen können. Was kann man machen? Und dann sind wir 2024 im Mai sind wir zu Luisa nach Florida gefahren für 4 Tage oder so und haben das alles gesichtet. Und sie hatte eben im Vorfeld schon gesagt, sie würde es uns schenken. Und dann haben wir eben dafür gesorgt, dass es gut verpackt wird und nach Deutschland geschickt wird. Ja, und wir denken, dass vielleicht eben auch Schulklassen, eben Jugendliche kommen und sich damit eben am Beispiel, was wir ja eigentlich auch die ganzen Jahre auch machen mit unseren Ausstellungen, aber hier eben sogar noch detaillierter mit dem Leben für jüdischer Familien in der NS-Zeit, aber auch davor beschäftigen können. Man kann eben einige Dokumente, die man sonst so nicht sieht, sehen und damit auch arbeiten und sich vielleicht auch so das tägliche Leben einer Familie auch vorzustellen. Gerade eben einer jüdischen Familie, die verfolgt wurde seit 1933. Beispielsweise Melanie Siegmanns Ehemann, sie hat 1939 Ludwig Litten geheiratet, der war Frauenarzt. Der hat Praxisschilder mitgenommen. Vor der Nazi-Zeit haben wir ein Praxisschild von ihm. Während der Nazi-Zeit, wo dann eben ein Davidstern musste er da drauf machen und dann den Zwangsvornamen Israel mitverwenden. Und da durfte er nur noch Juden behandeln. Und das sagt euch dieses Schild aus. Und das ist eigentlich auch ganz selten, dass es sowas noch gibt und dass man das auch mal sehen kann. Und das ist das Besondere, dass man eben eine Familiengeschichte so hautnah denn auch noch mal sehen kann und erleben kann.
0: Soweit die Leiterin des Max-Samuel-Hauses, Steffi Katschke, über die laufende Ausstellung über den Rostocker Richard Siegmann. Genau, also Ausstellungen schauen und Live-Musik genießen, das geht's heute Abend ab 18:30 Uhr im Max-Samuel-Haus. Es ist jetzt 16:43 Uhr, ihr hört den Mittwoch-Homerun auf Loro 90,2 und jetzt kommt Bad Guy von Billie Eilish.

0: hat het Toriel van Fontaine's DC. Es ist jetzt 16:50 Uhr und ihr hört den Mittwochabend auf Florenz-2. Kommen wir nun zu unserem nächsten Thema. Im heutigen Stadtleben sind Spatzen unscheinbare kleine Wesen. Historisch sind sie aber ziemlich verhasste Tiere. Warum das so war und was versucht wurde, gegen sie zu tun, das erzählt uns jetzt unsere Redakteurin Freya Paula.
1: Spatzen fressen neben Insekten gern Samen. Und da ist es ihnen egal, ob sie die von einer Wildpflanze holen oder vom frisch besäten Acker. Das finden die Leute, die den Acker bestellen, nicht so gut. Insbesondere, weil Spatzen oft in großen Mengen auftreten. Im Versuch, die Ernten zu schützen, wurde in der Geschichte immer mal wieder versucht, die Spatzen loszuwerden. Diese Versuche nennt man heute Spatzenkriege. Wie in einem normalen Krieg wurde die Bevölkerung gegen einen gemeinsamen Feind mobilisiert. Aber das lief natürlich etwas anders ab. Im 18. Jahrhundert beispielsweise hat der preußische Kaiser Friedrich der Große ein Kopfgeld auf den Spatz ausgesetzt. Zu einem ähnlichen Zeitpunkt hat Maria Theresia, Erzherzogin von Österreich, erlassen, dass jeder Anwohner bis zu einem Stichtag eine Mindestmenge von Spatzenköpfen abliefern oder Strafe zahlen musste. Neben noch weiteren Aktionen in Europa gab es den Spatzenkrieg mit dem größten Ausmaß, allerdings in China. 1958. Unter Mao Zedong befindet sich das Land gerade im großen Sprung vorwärts. Innerhalb kürzester Zeit will man die Produktivität Chinas stark erhöhen. Die Natur soll dafür angepasst werden, unter anderem indem man den lästigen Spatz los wird. Denn ohne den kann man bessere Ernten erwarten. Entgegen Preußen oder Österreich wurde hier strategischer vorgegangen. Für 3 Tage wurde nahezu die gesamte Bevölkerung verpflichtet, die Plage auszurotten. Kinder haben von der Schule frei bekommen und Erwachsene von der Arbeit, solange die nicht lebenswichtig waren. Städte wurden in Einsatzgebiete aufgeteilt, denen die Anwohner zugeteilt wurden. Eine der wichtigsten Kampfmethoden war dabei so untypisch wie effektiv: jede Menge Krach zu machen. Menschen haben Töpfe und Pfannen zusammengeschlagen, geschrien und mit allem, was gefunden werden konnte, gescheppert und gelärmt. Die Spatzen sind vor Angst aufgeflogen und haben keinen Ort gefunden, an dem sie sich zum Ausruhen absetzen konnten. Schließlich fielen sie einfach aus dem Himmel. Währenddessen wurden sie von Kindern mit Schleudern beschossen und ihre Nester und Eier wurden aus den Bäumen gezerrt. Die Aktion war effektiv. Man schätzt zu der Zeit etwa 2 Milliarden Tiere umgebracht zu haben. Der Spatz war in China quasi ausgerottet, was auch weitreichende Resultate für die kommenden Ernten gebracht hat. Nur nicht die erhofften. Die Spatzen konnten zwar keine Saat vom Feld nehmen, aber auch nicht die Insekten, die die Pflanzen befallen. Der große Sprung vorwärts hat auf verschiedene Weisen die chinesische Natur geschädigt. Aber nicht zuletzt durch die Heuschreckenplage, die auf den Spatzenkrieg gefolgt hat, kam es zu massiven Ernteausfällen. Und das in gleich 3 aufeinanderfolgenden Jahren. Die dabei entstandene Hungersnot gilt als die schlimmste der Menschheitsgeschichte und hat viele Millionen Opfer gefordert. Schlussendlich wurden neue Spatzen aus der Sowjetunion importiert. Auch Friedrich der Große hat das Kopfgeld für den Spatz zurückgezogen, als sich die ersten Insektenprobleme gezeigt haben. Die Spatzenkriege machen deutlich, wie sehr einem Ökosystem geschadet wird, wenn man denkt, es einfach so anpassen zu können. Und sie erinnern, dass der Mensch auch Teil von diesem Ökosystem ist und mit ihm leben muss. Übrigens gibt es heute auch manchmal Stimmen, die meinen, dieses oder jenes Tier sollte man einfach loswerden. Kormorane zum Beispiel, weil sie uns die Fische wegfressen, ähnlich wie die Spatzen die Körner. Gut, dass wir aus den Spatzenkriegen lernen können und die Chance haben, uns dann gegen die Kormorankriege zu entscheiden.
0: Vielen, vielen Dank an Frau Paula für diesen spannenden Beitrag. Die Natur ist über Millionen von Jahrhunderten zum heutigen Punkt gewachsen. Den Gedanken, sie innerhalb von kurzer Zeit zu einem bestimmten Ziel anzupassen, kann man rückblickend wohl als recht naiv einstufen, finde ich. Es ist jetzt 16:55 Uhr. Ihr hört den Mittwochhummeln auf Lorenz 2 und wir machen weiter mit Mr. Brightside von The Killers.

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1: Einen wunderschönen Mittwochnachmittag. Hier ist Loro auf 90,2. Wir haben gerade 17.03 Uhr und ihr hört den Home Run. Jetzt geht es rein in die zweite Stunde unseres Nachmittagsmagazins mit allem, was Rostock heute bewegt. Lokale Themen, Veranstaltungen und natürlich auch jede Menge Musik. Ich bin eure Moderatorin Daphne und freue mich sehr, dass ihr dabei seid an diesem etwas bewölkten 5. August. Egal, ob ihr gerade im Auto sitzt, auf dem Heimweg seid oder noch im Büro, wir begleiten euch entspannt durch den Feierabend. Was wir hier bis 18 Uhr noch vorhaben, das sage ich euch gleich. Aber vorher gibt es noch Alles wegen dir von Kraftklub. Viel Spaß!

0: Willkommen zurück hier beim Hummeln auf Floor 90,2. Es ist jetzt 17.10 Uhr und wie das Programm aussieht für diese zweite Stunde, das werde ich euch gleich, aber vorher wollen wir noch einen kleinen Blick auf das Wetter werfen.
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0: Aktuell haben wir in Rostock 27 Grad bei bedecktem Himmel. Dazu weht eine leichte Brise aus nördlicher bis nordwestlicher, später aus südlicher Richtung. Am Abend bleibt es überwiegend bewölkt, zeitweise zeigt sich auch die Sonne. Sie geht heute um 21.03 Uhr unter. In der Nacht bleibt es bedeckt, es kann auch zu leichter Regenschauer kommen und die Temperaturen sinken auf 19 Grad. Und der Blick auf morgen, es wird etwas kühler als heute. Es erwartet uns ein Mix aus Sonne und Wolken mit bis zu 5 Sonnenstunden. Gegen Mittag wird es überwiegend bewölkt und auch windig mit Böen von bis zu 52 km/h bei Höchstwerten von 24 Grad. Soweit das Wetter. Und in den nächsten Minuten beschäftigen wir uns mit der Hanse Sail bzw. mit dem Hanse Sail Verein. Dann hören wir wie jeden Tag in unser aktuelles Album der Woche rein. Und gleich geht es um ein japanisches Animationsstudio, das seit Jahrzehnten mehrere Generationen begeistert. Und von dem ich auch eine große Fan bin. Ich rede hier natürlich von Studio Ghibli. Also bleibt dran, mehr dazu nach Are You Alright von The Chips.

Ghibli. Mein Kollege Jan hat sich für euch, hat ein bisschen für euch mehr über die Geschichte des Studios recherchiert und hat darüber einen Beitrag gemacht. Und wir hören jetzt rein. Viel Spaß!

Wer an Animationsfilme denkt, dem fallen oft große Hollywood-Produktionen ein. Doch auf der anderen Seite der Welt entstand ein Filmstudio, das seit Jahrzehnten Menschen jeden Alters verzaubert. Studio Ghibli. Mit handgezeichneten Bildern, fantasievollen Geschichten und einer besonderen Liebe zum Detail hat das japanische Studio Filmgeschichte geschrieben. Gegründet wurde Studio Ghibli im Jahr 1985 von den Regisseuren Hayao Miyazaki und Isao Takahata sowie dem Produzenten Toshio Suzuki. Schon früh war klar, hier sollten keine gewöhnlichen Zeichentrickfilme entstehen. Stattdessen erzählen die Filme von mutigen Kindern, geheimnisvollen Wesen und einer tiefen Verbindung zwischen Mensch und Natur. Der internationale Durchbruch gelang spätestens mit dem Film Prinzessin Mononoke im Jahr 1997. Weltweit bekannt wurde das Studio dann durch Chihiros Reise ins Zauberland. Der Film erzählte die Geschichte eines 10-jährigen Mädchens, das in eine geheimnisvolle Geisterwelt gerät und dort über sich hinauswächst. 2003 gewann der Film als erstes und bisher einziges handgezeichnetes Anime-Werk den Oscar als bester Animationsfilm. Typisch für Studio Ghibli ist, dass Gut und Böse selten klar voneinander getrennt sind. Statt einfacher Heldengeschichten zeigen die Filme Figuren mit Stärken und Schwächen. Auch Themen wie Umweltschutz, Krieg, Freundschaft oder das Erwachsenwerden spielen eine wichtige Rolle. Dabei nehmen sich die Geschichten Zeit, ihre Welt zu entfalten. Ruhige Momente, etwa ein Blick in die Landschaft oder das gemeinsame Essen, sind genauso wichtig wie spannende Szenen. Ein weiterer Grund für den Erfolg ist der unverwechselbare Zeichenstil. Während viele Animationsstudios längst vollständig auf Computertechnik setzen, entstanden die klassischen Ghibli-Filme überwiegend in aufwendiger Handarbeit. Tausende Zeichnungen wurden Bild für Bild erstellt. Ergänzt wird diese besondere Atmosphäre durch die Musik des Produzenten Joe Hisaishi. Seine gefühlvollen Melodien sind für viele Fans untrennbar mit den Filmen verbunden. Auch heute bleibt Studio Ghibli ein wichtiger Name in der Filmwelt. Die Werke begeistern nicht nur Kinder, sondern auch Erwachsene, weil sie zeitlose Fragen stellen. Wie gehen wir mit unserer Umwelt um? Was bedeutet Mut? Und wie bewahren wir uns unsere Fantasie? Hayao Miyazaki kündigte zwar mehrfach seinen Rückzug an, kehrte aber immer wieder ins Filmstudio zurück. Sein jüngster Kinofilm, Der Junge und der Reiher, gewann 2024 ebenfalls den Oscar für den besten Animationsfilm und zeigt, dass Studio Ghibli auch nach fast 40 Jahren nichts von seiner kreativen Kraft verloren hat. Mein persönlicher Lieblingsfilm des Animationsstudios ist Mein Nachbar Totoro, in dem sich ein kleines Mädchen mit einem friedlichen Waldgeist anfreundet. Die Musik zusammen mit dem markanten Artstyle erschaffen eine einzigartige Atmosphäre, die mich immer wieder in seinen Bann zieht. Ob fliegende Schlösser, sprechende Katzen oder geheimnisvolle Waldgeister, Studio Ghibli erinnert uns daran, dass Fantasie keine Frage des Alters ist. Vielleicht liegt genau darin das Geheimnis seines weltweiten Erfolgs.

Soweit, Jan, über das Animationsstudio Ghibli. Mich würde persönlich sehr interessieren, welcher Film euer Favorit ist. Meins ist... lass mich kurz nachdenken. Ich glaube, Kikis kleiner Lieferservice, würde ich sagen. Genau, und während ihr darüber nachdenkt, würde ich vorschlagen, dass wir uns das Lied Tonari no Totoro aus dem Ghibli-Film Mein Nachbar Totoro anhören. Viel Spaß!

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1: Einen wunderschönen Mittwochnachmittag. Es ist jetzt 17.30 Uhr und sie hat den Home Run auf Lore 90,2. Mein Name ist Daphne, ich bin eure Moderatorin und freue mich sehr, dass ihr eingeschaltet habt. Schauen wir auf das Programm für diese letzte halbe Stunde. In ein paar Minuten hören wir in unser Album der Woche rein. You're gonna need a little music von der englischen Indie-Rock-Band Yard Act. Aber zuerst blicken wir noch auf die Hanse-Sale. Mehr dazu hören wir dann gleich nach Nie wieder Rap von El Guni. Viel Spaß und bis gleich.

0: Willkommen zurück hier beim Homerun auf Loro 90,2. Es ist jetzt 17.37 Uhr. Und gleich wird es so maritim, würde ich sagen, wenn wir vom 8 Noten, dem Rundtorn, dem Ballsteck oder dem Trompetensteck hören, dann ist es den meisten klar. Das wird auf jeden Fall maritim. Und das ist ja auch keine so große Überraschung, denn wir steuern direkt auf die 35. Hansesail zu. Und die Hansesail würde es ohne den Hansesail-Verein nicht funktionieren, wie Aushilfskapitän Ali berichten kann. Entschuldigung, ich habe noch ein kleines Problem. Ich muss noch kurz den Beitrag finden. Genau, den Beitrag hören wir uns jetzt an. Viel Spaß!
1: Damit ahoi erst einmal aus dem Motorraum der Hansesail. Denn so kann man die Engagierten im gleichnamigen Hansesail-Verein durchaus schon bezeichnen. Seit 1994 sorgen die Vereinsmitglieder und ihre Helfer vor allem dafür, dass sich die Traditionsschiffe und ihre Besatzungen hier in Rostock an den Zähltagen so richtig wohlfühlen. Mehr als 100 freiwillige Schiffsbetreuer sind es auch dieses Jahr wieder. Aber das ist auch nur ein ganz kleiner Teil der vielseitigen Aufgaben des Hansesail-Vereins, erzählt mir Vereinsvorstand Gisbert Runke.
2: Wir haben die Versorgung der Ehrenamtler. Alle, die ehrenamtlich jetzt bei uns eingesetzt sind, werden bei uns ein Zelt aufgebaut mit einer Kombüse. Dort werden sie versorgt, immer täglich von 11 bis 19 Uhr. Wir haben Leute im Einsatz, hier zum Beispiel die Mecklenburger Gastlichkeit. Das sind Gaststätten, die sie breit erklärt haben, ein Abendessen mit Getränke für Schiffsbesatzung durchzuführen. Da kommen unsere Betreuer, gehen zu den Gaststätten hin, die das gemacht haben, führen das dementsprechend durch. Auch unsere Leute, die das machen, dementsprechend. Wir haben diesen E-Punkt, also Informationspunkt und Dispatcher, wo die Leute anrufen können beim Dispatcher, wenn es von Schiffen was ist, dass wir dann sofort regeln können, dass geklärt werden kann, dass den Schiffen geholfen wird. Wir haben die Entsorgung mit übernommen, mit unseren Leuten, also Abwasserentsorgung, haben wir Leute stehen, die das dann regeln, speziell am Liegeplatz 79, zusammen mit dem Hafenamt. Und dann haben wir dementsprechend noch die Informationspunkte, wo die Leute hingehen können, wenn sie kommen. Und ganz wichtig noch, der Shopverkauf, auch bei uns in der Hand. Wir haben 4 Stände, 2 in Warnemünde, 2 im Stadthafen, wo Hansesail-Artikel, die jetzt neu wieder hergestellt worden sind, verkauft wird für einen normalen, vernünftigen Preis, also nicht übertrieben, anständig, alles von uns aus.
1: Runke ist echt stolz auf das, was seine Leute hier jedes Jahr aufs Neue rund um die Hansesail verantworten. Und diese Liebe zum Maritimen ist inzwischen nicht mehr nur auf die Sailtage begrenzt. So hat der Hansesail-Verein mit dem Projekt Maritime Spurensuche, ja man kann sagen, eine neue Liebe entdeckt. Ziel des Ganzen ist, Jugendlichen die Faszination der traditionellen Schifffahrt zu vermitteln, aber zugleich auch rund um die maritime Wirtschaft hier an der Warnow zu informieren.
2: Läuft sehr gut. Man kann sagen, alle Betriebe, die im Bereich der Warnow hier in Rostock hafenmäßig angesiedelt sind, machen freiwillig und sogar sehr gern mit, wenn wir mit einem Schiff, also speziell mit der Santa Barbara, ne? Klassen an Bord haben, mit denen dorthin segeln, an Land gehen, die stellen ihre Betriebe vor, sagen dann, was da anliegt, was früher gewesen ist, was gewesen und Zukunft, was zu planen, was gemacht werden kann. Man kann sagen, dieser Gedanke, man ist im Spurensucher, ist sehr gut angekommen, also wir sind sehr zufrieden damit.
1: Was die Engagierten vom Hansesail-Verein besonders freut und weiter antreibt, aus diesen Ausflügen mit Jugendlichen, etwa zur Werft, zu einer Reederei oder zu maritimen Zulieferern, sind inzwischen gar schon echte Lehrverträge geworden. Als ehemaliger und langjähriger Hafenkapitän Rostocks verfolgt Gisbert Runke natürlich auch die laufenden Bauarbeiten im Stadthafen sehr genau. Dadurch gibt es in diesem Jahr zwar deutlich weniger Platz für Traditionsschiffe, aber
2: muss gemacht werden. Aber wir freuen uns ja, dass es gemacht wird. Dann, nachdem ich fertig ist, 2, 3 Jahren, Nordkante noch dazu, dann haben wir doch wieder noch bessere Bedingungen, wie wir jetzt haben. Da können wir wieder mehr einladen. Also wir sehen das schon positiv und dann kriegen wir auch wieder hin.
0: Soweit ein paar Details aus dem Motorraum der Hansesail, wie es unser Haushilfskapitän Ali gerade formulierte. Es geht eben nicht ohne das Ehrenamt. Und der Hansesail-Verein ist übrigens mit seinem Projekt Maritimspurensuche auch für den Rostocker Engagementpreis nominiert. Und die Preisvergabe findet Mitte September statt. Wir haben jetzt 17.42 Uhr. Ihr hört den Hamlen auf Flora 90,2 und wir hören jetzt Busstop von CMT Threads. Viel Spaß!

Ihr hattet This is Lorelei mit Billy Came Back, einer der fünf Songs aus unserer aktuellen Heavy Rotation, auch Lorotation genannt. Das heißt ein Song, das unsere Musikredaktion besonders gut fand und das ihr hier demnächst auf Loro öfter hören könnt. Wir bleiben musikalisch und hören jetzt in unser aktuelles Album der Woche rein. Es stammt von der englischen Indie-Rock-Band Yard Axe und trägt den Titel You're Gonna Need a Little Music. Auch heute stellen wir euch einen Song daraus vor. Redeemer hat das Quartett aus Leeds ganz bewusst als erste Single veröffentlicht, weil der Titel sich nach dem Vorgängeralbum wie der größte Neuanfang anfühlte, aber auch ein kleines Ablenkungsmanöver war. Über den Entstehungsprozess verriet Sänger und Songschreiber Jim Smith Folgendes. Ich habe ihn zusammen mit Chris Duffin, unserem Keyboarder, in unserer Liveband geschrieben. Eines Tages arbeiteten wir in seinem Studio. Er hatte dieses Klavier, an dem er alle Saiten mit Klebstoff befestigt hatte, um den Klang zu dämpfen. Und ich fing an, darauf das zu klopfen, was später die Basslinie werden sollte. Es war ein sehr atmosphärischer Track. Grob, der Hund von unserem Bassisten Ryan, hat auch einen Gastauftritt. Man kann ihn im Hintergrund bellen hören. Es hat Spaß gemacht, sich auf diese düstere Stimmung einzulassen. Von unserem Album der Woche hört ihr Yard Act mit Redeemer.

Ihr hattet Redeemer von Yard Act. Ein weiterer Track von unserem Album der Woche, You're Gonna Need a Little Music. Morgen stellen wir euch den nächsten Song von der Platte vor. Ihr hört den Home Run auf Lorone Chikamatsai und es ist jetzt 17.55 Uhr. Das heißt, langsam neigt sich unsere Sendung dem Ende zu. Aber das heißt nicht, dass ihr das Radio ausschalten sollt, denn wir haben noch einiges für euch im Programm. Um 19.30 Uhr gibt es für euch Dreadlock Zone, um 21 Uhr der Schwarze Kanal und gleich um 18 Uhr geht es mit der Sendung aus Kreiswald Verkehr Radio weiter. Also bleibt dran und ich wünsche euch noch einen wunderschönen Abend und eine noch schöne restliche Woche. Macht's gut und bis demnächst. Ciao!

0: Die Verantwortung für die Sendung hat Katriona Dannenberg.
1: Hallo, liebes Vera-Team. Erstmal herzlichen Glückwunsch zur 200. Sendung.
2: 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Sendung.
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0: Ja, und mit diesen freundlichen Begrüßungen und diesen Glückwünschen starten wir in unsere 200. Sendung Vera. Yay! Genau, also Wahnsinn, als wir damit vor vielen Jahren angefangen haben, hätten wir nicht gedacht, dass so viele Sendungen zustande kommen. Aber jetzt stehen wir da, haben 200 Sendungen gemacht und die 100. gar nicht richtig gefeiert. Und das ist natürlich spätestens zur 200. Sendung notwendig. Heute bin ich hier im Studio, ich bin Katriona und außerdem sind noch weitere Leute mit mir hier.
5: Hi, mein Name ist Inti, ich bin ja noch gar nicht so lange dabei.
6: Hallo, ich bin Natalia und ich bin neu.
7: Hallo, ich bin Mauro und ich habe hier vor ein Jahr lang teilgenommen.
0: Genau, also eine ganz neue, frische Vera-Redaktion sitzt hier und das ist auch typisch für Vera. Es waren immer mal wieder neue Leute hier, die die Sendung mitgestaltet und mitgeprägt haben. Und wir haben für diese Sendung ganz viele Leute, die früher einmal bei Vera dabei waren, befragt und sie gefragt, was ist eigentlich das, was Vera ausmacht, was ist das, was ihnen inhaltlich in Erinnerung geblieben ist, welche Themen sind bis heute wichtig und auch vielleicht, was ihnen persönlich gut gefallen hat an unserer Zusammenarbeit, denn das ist schon irgendwie besonders hier in dieser Gruppe und wir wollen euch als Zuhörerinnen heute ein bisschen daran teilhaben lassen. Ja, Vera läuft immer jeden ersten Mittwoch im Monat bei Radio Loro um 18 Uhr und jeden ersten Donnerstag im Monat bei Mediatop Radio um 8.15 Uhr am Morgen. Wir hoffen, ihr hört uns ab und zu öfter mal rein. Vielleicht nehmt ihr diese Sendung ja auch zum Anlass, mal in unsere Mediathek zu schauen, entweder in unsere eigene auf bildung-verquer.de/radio oder vielleicht auch in die Mediathek der Landesmedienanstalt einen Blick zu werfen, denn es gibt richtig viele spannende Sendungen und in ein paar werdet ihr heute ein kleines Fenster hinein bekommen, um da mal reinzuschauen.
6: Und bevor wir von Menschen hören, ich würde sehr gerne an euch eine Frage stellen. Was macht Vera so besonders für euch eigentlich, Katriona? Du bist schon seit langem mit dieser Sendung beschäftigt und macht sehr viel mit Moderation und mit Verantwortung. So, ich würde gerne von dir und von euch alle hören, was so besonders mit Vera ist. Warum ist es für euch wichtig, in diese Sendung Production teilzunehmen?
5: Und wie lange machst du das überhaupt?
0: Also ich bin auch schon von Anfang an mit dabei.
5: Das heißt, welches Jahr hast du nicht gesagt?
0: Nee, welches Jahr habe ich nicht gesagt, weil ich vorher vergessen habe, das nachzugucken und ich immer wieder mich frage, ja, wann hat es denn eigentlich angefangen? Ich denke, es war 2018, dass wir die erste Sendung gemacht haben. Ja, also schon ganz schön lange her. Genau, und was Vera für mich total ausmacht, ist diese Verbindung von Inhalten, die da gezeigt werden, toller Musik, die thematisch passt und ganz vielen verschiedenen Formaten und den Leuten, die dahinter stecken. Also dass sozusagen die Leute, die dabei sind, einfach sich Themen zur Bearbeitung nehmen, die ihnen wichtig sind. Und das, finde ich, macht die Sendung irgendwie zu was Besonderem, weil es nicht einfach an den Menschen vorbeigeht, die Sendung selbst gestalten, sondern das Teil ihres Lebens ist ein bisschen, diese Themen, die sie recherchieren. Ja, sicherlich werden wir auch noch von euch hören, diese Frage muss ja gleich noch beantwortet werden. Ich mach mal einmal den ersten, das an, was andere Leute uns so gesagt haben, die wir gefragt haben.
8: The show comes from real people's hearts and minds. We discuss topics that each member was genuinely interested in, which made every contribution feel personal and meaningful.
9: Was macht eine Sendung für mich aus, ist eine gute Audioqualität und ja, vielleicht ein Faden, der alles zusammenfügt, den man entweder eine Frage stellt oder dich mit deinen Gedanken verlässt, die etwas, dass du nach der Sendung mit etwas verlassen wirst, worüber du noch nachdenken bzw. kannst. Ich meine, die Vera-Radio sind eher auf Informationen gezählt, die müssen monatlich rausgespuckt werden. Das heißt, man hat nicht wirklich die Zeit, um den Faden zu bilden und alle Ideen so schön zu verknüpfen, damit der Zuhörer etwas verlassen wird. Ich meine, wichtige Themen werden doch belassen, aber wichtige Themen werden besprochen. besprochen, angesprochen, dass es gibt ein bisschen Hoffnung, das kann ich auch sagen, die Sendungen geben doch ein bisschen Hoffnung, weil sie versuchen nicht nur auf wichtige Themen fokussieren, sondern auch auf Lösungen, auf Dinge, die Menschen tun können oder schon machen, die Welt auf eine oder andere Weise zu verbessern.
1: Ich bin zur Wehre gekommen 2023 über den Markt der Möglichkeiten und mich hat vor allem angesprochen, dass Vera Themen anspricht, die jetzt nicht so das Übliche an Radio, Feature und Podcast-Dingen sind, sondern politisch, gesellschaftskritisch unterwegs ist. Und neben dem, man recherchiert für Beiträge und für bestimmte Themen, fand ich auch die technische Arbeit sehr spannend. Ich habe bis heute auch immer wieder Beisteuer und da glaube ich auch noch viel gelernt habe, auch noch viel lernen kann.
10: Für mich macht die Vera-Sendung aus, dass eine Stunde Zeit ist, sich über ein Thema zu informieren und auch Perspektiven gezeigt werden, die vielleicht in anderen Radiosendungen sonst nicht so hörbar sind. Und besonders mag ich, dass thematisch Musik ausgesucht wird. Und ich mag einfach diesen Mix von ich krieg neue spannende Informationen und dann Songs, die genau zu diesem Thema passen.
2: Die Sendung macht besonders, dass sie einen kritischen Blick hat und eigentlich alles hinterfragt und super wichtige Stimmen hörbar macht, die wir sonst in den Medien viel zu selten hören.
0: Ja, ich bin jetzt daran interessiert, eure Antworten noch zu hören, die ihr geben würdet auf diese Frage, die Natalia vielleicht gestellt hat gerade.
5: Für mich ist es, dass ich leider zu selten dazu komme, aber doch sehr gern Radio höre. Grüße gehen raus an Deutschlandradio, Radio 1 und Funkhaus Europa. Und genau solche Sendungen mochte, die halt irgendwie monothematisch waren und dann mit Musik verbunden waren. Und wie halt in einem vorigen Beitrag auch gesagt wurde, spannend ist das halt irgendwie bei uns, dass halt auch immer oder sich sehr bemüht wird, Musik thematisch auch thematisch passend auszuwählen. Genau, und ich mag Radio hören und dann fand ich halt wie dieses halt wie das selber produzieren, der Aspekt hat mich dann doch sehr angezogen.
6: Aber was ist so besonders mit Produzierungsprozess sozusagen? Kannst du ein bisschen darüber sprechen?
5: Der Austausch in der Gruppe und vielleicht auch manchmal halt irgendwie zu erahnen, was andere meinen, weil wir haben tatsächlich in der Vorbereitung selten die Zeit, alles auszuplanen bis ins kleinere Detail, was halt einfach große Radioredaktionen machen. Da vermute ich mal, wenn da halt irgendwie bei Deutschlandfunk, wenn die was, wie heißt das, Deutschlandradio heißt das jetzt inzwischen, wenn die das machen, ich glaube, die haben da wirklich ein komplettes, fertiges Skript und vorgeschnittene Beiträge und lalala. Genau. Und da versuchen hinzukommen, dabei zu scheitern und weiterzumachen.
6: Ja, also es ist ein bisschen um Spontanität, um angeplante Momente, die kann man nicht vorher gut wissen.
5: Ich glaube, wir haben einfach nicht die Zeit. Wir können das gar nicht leisten, das so in Perfektion zu machen. Und das ist dann für mich manchmal tatsächlich eine emotionale Herausforderung von Geduld und Toleranz.
7: Also ich liebe, das ist sehr frei. Also alles kann zu der Vorbereitung von dem Thema jedes Mal teilnehmen. Es ist kein spezifisches Thema und alles kann etwas beitragen. Ich finde richtig cool, dass jetzt diese Sendung ist, wie Hinti gesagt hat, sehr selbst produziert. Und ja, das ist sehr unterschiedlich zu anderen Radio. Und ja, ich habe mich sehr gefreut mit der technische Aspekten und ich finde das ist richtig cool, dass auch andere Freiwillige können mit diesen Aspekten wie Felix sich beschäftigen.
6: Ich stimme dir zu. Für mich ist Zusammenarbeit besonders wichtig und für mich ist es ein bisschen ein Wunder, wie total komplett unterschiedliche Perspektiven am Ende irgendwie zusammenkommen. So, dann das finde ich wirklich besonders.
0: Ihr hört jetzt erstmal den zweiten Block von denen, was eigentlich ehemalige Vera-Leute uns so gesagt haben.
3: Für mich machen die Sendungen vom Verquerradio hauptsächlich die Vielfalt der Themen aus und der Anspruch, über die Themen zu informieren. Und vielleicht auch überhaupt auf das Vorhandensein der Themen hinzuweisen. Die Vielfalt der Stimmen, die gehört werden oder auch gebeten werden, sich zu äußern. Und die Relevanz der Themen. Die
11: Sendung macht aus, dass man in jeder Folge hören kann, wie viel Engagement und wie viel Herzblut hineingesteckt wurde. Und dass die Redaktion sich immer wieder so viele gute Gedanken macht und so viele gute Ideen hat, welche Themen und welche Stimmen im Radio sonst vielleicht nicht gehört werden würden.
12: Was für mich die Sendung ausmacht, ist, dass wir bei Vera immer so eine riesige Themenvielfalt hatten. Also irgendwie hatten wir natürlich Themen, die wiederkehrend waren, zum Beispiel so um den 8. März rum. Haben wir ja oft irgendwie Themensendungen zum Frauentag gemacht oder im Herbst zu den internationalen Wochen. Mist, wie ist das nochmal? Naja, wir hatten eben ein paar wiederkehrende Themen oder Sendungen, aber sonst eine riesige Vielfalt. Eben, was ich ja auch schon gesagt habe, was für mich auch die Zusammenarbeit ausgemacht hat, dass alle ihre Themen irgendwie einbringen konnten, auf was sie gerade Lust hatten. Und dann haben wir das halt besprochen, was gerade passt und worauf auch die anderen Lust hatten. Und irgendwie auch die Vielfalt an Formaten. Was für mich auch die Sendung ausmacht, ist, ja, dass alle auch das einbringen, was sie so gut können. Also manche haben ja dann ihre Beiträge so sehr schön ausgeschmückt mit so Hintergrundgeräuschen. Andere haben vielleicht eher Wert darauf gelegt, irgendwie den Text besonders auszuformulieren oder so, den sie dann vorgetragen haben.
13: Und ich glaube auch genau das ist es, was die Sendung ausmacht, dass es irgendwie Themen sind, die politisch und gesellschaftlich relevant sind und die diese aber auch spannend verpacken und nah an allem sind und man da auch eine gewisse Neugier spürt, sich nochmal tiefer damit zu beschäftigen.
0: Was ich besonders schön bei Vera finde, sind die vielen unterschiedlichen Stimmen, die dort zur Sprache kommen und auch die vielfältigen Themen, die Redaktion immer bearbeitet, die sich aber doch alle mit dem Thema soziale Gerechtigkeit beschäftigen. Das Lara-Kollektiv hat 2018 einen Text veröffentlicht mit dem Titel »Wir können auch anders, konkrete Schritte in die gelebte Utopie«. Und bei diesem Satz muss ich auf jeden Fall an Vera denken.
14: Und außerdem kommt dazu noch eine dritte Vielfalt, nämlich die Vielfalt der Menschen, die diese Sendung gestalten, die ebenfalls sonst, ja, für meine Begriffe selten hörbar sind auf Radiosendern, zum Beispiel eben Menschen, die Deutsch als Fremdsprache haben. Und ja, diese Stimmen sozusagen im Radio zu haben und damit eine Öffentlichkeitswirksamkeit zu geben, auch wenn es jetzt kein hochgestochenes, perfektes Deutsch ist, vielleicht grammatikalische Fehler enthalten sind und so weiter. Das finde ich, das ist was sehr Wertvolles.
0: Wir hören jetzt erstmal Musik und zwar Musik aus einer sehr alten Sendung, nämlich der Bohnensendung. Und diesen Musikwunsch hatte Peter. Ihr hört Peter hier auch öfter und Peter war auch von Anfang an bei Vera mit dabei.
7: Ja, das ist die Bohnensong von Max Greger und seinem Orchester. Also, oder auch I Met Him on Sunday von Max Greger. Max Greger ist in München geboren. 1936 hat er von seinem Vater ein Akkordeon geschenkt bekommen und damit wechselte seine Karriere als Metzger zum Jazzmusiker. Er nahm mehr als 150 Schallplatten auf, trat in hunderten Konzertenhallen, unter anderem mit Louis Armstrong, Duke Ellington, Ella Fitzgerald auf und produzierte außerdem rund 3000 Musikstücke. Das Lied, was wir heute bei Vera spielen, heißt Bohnensong und andere davon, dass es jeden Tag Bohnen gibt.

0: Wir haben jetzt eigentlich viel über Vielfalt von Menschen gehört und ich frage mich, ob irgendwelche Themen gibt, die aus eurer Perspektive nicht besonders gut passen zu dieser Vera-Format, wenn wir brauchen Vielfalt, wir brauchen verschiedene Perspektiven, aber vielleicht könnt ihr was vorstellen, wenn du denkst, denkt nie. Das ist interessant, das wäre gut, aber vielleicht wäre es ein bisschen zu viel, ein bisschen Konflikt provozieren. Könnt ihr was dazu sagen?
1: Na, für mich ist es, ja, was halt auch immer wieder auch halt, gerade seit dem 7. Oktober 23 halt wieder sehr konflikthaft diskutiert wird, ist halt einfach das ganze Thema Israel-Palästina, was halt irgendwie gerade in der deutschsprachigen Linken glücklicherweise sehr kontrovers diskutiert wird. Ich glaube, ich weiß nicht, ob ich das Fass hier aufmachen würde. Seit 20 Jahren sprengt das Gruppen. Und ich weiß nicht, ob das halt, also müssen wir uns selbst so wichtig nehmen? Ist unsere Stimme in einem kleinen Radio irgendwo in der Provinz? Hilft das irgendwas? Helfen unsere Perspektiven auf die Gefahren, dass wir uns da selber dran aufreiben und kaputt machen? Und das wäre halt ein Thema, das würde ich halt gar nicht anfassen.
2: Also ich habe immer das bei Themen, wo ich das Gefühl habe, da haben wirklich große Zeitungen so viel Ressourcen und Möglichkeiten dazu zu recherchieren und wir haben gar nicht wir können gar nicht irgendwas Zusätzliches beitragen. Also
0: zum Beispiel.
2: Ich hatte das zum Beispiel, also bei irgendwelchen großen Weltkonflikten, die irgendwo aufbrechen oder also wo man international wirklich einfach Geld haben muss eigentlich, um einen zusätzlichen Beitrag zu leisten zur Debatte. Und wir können eigentlich dann oft nur so wiederholen, was andere sagen. Und das finde ich immer ein bisschen schade. Ich finde immer geeigneter Themen, wo wir tatsächlich schaffen, eigene Zugänge zuzufinden, wo wir was beitragen, was andere eben nicht beitragen können, weil wir uns Mühe geben, an kleine Orte zu gucken oder weil wir Kontakte haben oder so, wo wir einfach Menschen ganz direkt eine Stimme geben können und genau, also so Nischen eigentlich eher, wo nicht andere einfach viel, viel besser zu recherchieren können.
0: Mauro, hast du was dazu sagen?
3: Ja, also wir haben immer versucht, also Stimme geben zu wer nicht normalerweise ist ein anderes Radio gehört. Also das ist etwas, das wir immer machen.

0: besonders wichtig oder haben mich sind mir in besonderer Erinnerung geblieben, in denen Ergebnisse von Projekttagen von Verquer, wo wir in der Schule waren oder auch bei anderen Bildungsträgern und mit den Teilnehmerinnen und Teilnehmern, die eigene Radiosendungen produziert haben und deren Beiträge dann im Radio spielen konnten. Das fand ich ziemlich cool, den jungen Leuten zu sagen, und dann lauft ihr im Radio.
1: Dementsprechend liegt mir ja zum Beispiel das Thema Gesundheit und so Gesundheitsgerechtigkeit ziemlich am Herzen. Ich weiß, wir haben da ganz früher mal eine Sendung für gemacht. Da fand ich, glaube ich, vor allem den Beitrag oder das Interview cool mit den MacherInnen von der Marktgerechte Patient, weil ich das eine spannende Doku fand und das Interview dazu. Also ich das irgendwie einen spannenden Aspekt fand, so Kapitalismus im Gesundheitswesen. Genau, mittlerweile fallen mir da noch viel mehr Themen ein, die man da irgendwie noch mit einbringen kann und wo man irgendwie noch mal mehr reingehen kann.
2: Gerade habe ich in den Nachrichten gesehen, dass es auch in Deutschland, dass auch in Deutschland der Wassermangel droht. Es ertrinken mehr Menschen im Mittelmeer als noch vor einigen Jahren. Und immer wieder diskutieren wir darüber, die Atomkraft wieder einzuführen, auch hier bei uns. Also das sind nur ein paar Beispiele. Wahrscheinlich sind alle Berichte, die wir damals gemacht haben, immer noch sehr, sehr relevant. Ja, macht weitere 200 Sendungen mit relevanten Themen. Ich freue mich drauf und gratuliere ganz herzlich.
3: Und wer würdet ihr an gleicher Frage antworten? Welche Themen sind bis jetzt besonders relevant oder interessant euch am bestens gefallen?
4: Also vielleicht, was ja eigentlich bis heute immer richtig, richtig relevant ist, ist das Thema Migration. Also wir haben viele Sendungen zu diesem Thema gemacht und ich denke, dass das auch mit diesem globalen Fokus, den wir haben, super spannend ist, da weiter drauf zu gucken. Also wir haben Sendungen zu Arbeitsrechten von Migrantinnen gemacht, wir haben Sendungen zu Migrationsgründen, zu Routen gemacht, wir haben Perspektiven von Migrantinnen zur Wahl. Also wir haben wirklich sehr viele Sendungen in diesem Themenbereich gemacht und das finde ich auch bis heute total wichtig, damit es nicht in Vergessenheit gerät.
3: Und momentan gibt es irgendwelche Änderungen in Deutschland in Bezug zu Migration?
4: Genau, das ist jetzt ganz aktuell, ne? Es ist gerade das europäische Asylrecht in Kraft getreten, was weitreichende Einschnitte für Rechte von Geflüchteten hat in ganz Europa. Und interessanterweise haben wir eine Sendung auch gemacht, wo das drin vorkam, als das gerade beschlossen wurde vor 2 Jahren. Und dazu hat Felix uns auch ein Feedback geschickt. Und wir hören auch im Anschluss daran gleich mal einen Ausschnitt aus dieser alten Sendung, machen euch vielleicht ein bisschen neugierig, da auch dann mal reinzuhören.
5: Thematisch hat mich vor allem immer wieder die Asyl- und Migrationspolitikdebatte angesprochen, in all ihrer auch dramatischen Tragweite, die da drin steckt. Fand ich aber auch gleichzeitig oder finde, dass das immer wieder auch eine Stimme braucht, weil es einfach so einen, ja, negativen Umgang damit gibt, eine Ablehnung von Menschen mit Migrationshintergrund. Und ja, da das nicht einfach verstummen darf, der Widerspruch. Und würde da einfach auch nochmal die Sendung von ganz am Anfang einstreuen, Sommer 23, zu Bürgerinnen, Asyl und Kirchenasyl, mehr denn je zu wichtigen Werkzeugen auch geworden sind und es immer noch sind. Und das ja, prägt mich bis heute in meinem Handeln, meiner politischen Arbeit über Vera hinaus.
6: Ich habe mit Jakob gesprochen, der für Sea-Watch als Einsatzleiter tätig ist. Ihn habe ich nach seiner Arbeit bei Sea-Watch gefragt und welche Auswirkungen die Entscheidung auf EU-Ebene für Geflüchtete und für die Arbeit von Sea-Watch hat.
7: Sea-Watch ist da eine von mehreren zivilen Organisationen, die Seenotrettung betreiben und versuchen, da zu sein, wo der Staat entweder versagt oder sich auch weigert, Menschen auf der Flucht und in Seenot beizustehen. Wir leisten einerseits Seenotrettung direkt, andererseits machen wir Menschenrechtsbeobachtung, vor allem wenn es darum geht, Menschen illegal zurück nach Libyen oder nach Tunesien zu verschleppen. Neue Asylgesetze

0: So, diese Asylgesetzreform treibt ein Projekt voran, und zwar jenes der Externalisierung der europäischen Außengrenzen und insofern das Projekt Festung Europa. Es wird unter ganz anderen Vorzeichen verkauft. Wir betrachten diese Asylgesetzreform natürlich mit großer Ablehnung. Wir haben da sehr, sehr große Bedenken. Wir sind aber auch der Meinung, dass sich an der Situation am zentralen Mittelmeer nur bedingt etwas ändern wird. Die Menschen werden weiterhin versuchen, nach Europa zu kommen. Die Menschen werden weiterhin auf Schleppernetzwerke angewiesen sein. Was passieren wird, ist, dass die Kosten steigen, sowohl für die Überfahrt als auch die Kosten in Bezug auf Leib und Leben. Also die Menschen werden einfach höheren Gefahren und Risiken ausgesetzt sein, um nach Europa zu kommen.
1: So, als nächstes hören wir den Musikwunsch von Felix. Das ist "Die letzte Schlacht gewinnen wir" aus dem Album "Keine Macht für niemand" von Tonsteine Scherben aus dem Jahre 1972. Der Text beginnt mit der klaren Feststellung, dass die Häuser und Fabriken den Menschen gehören sollten und nicht den Besitzern. Und diese Aussage betont die Verteilung von Eigentum und die Ablehnung von Klassenunterschieden, die das kapitalistische System schafft. Der Sänger ruft zur Einheit auf, indem er die Kapitalisten direkt anspricht und erklärt, dass die Menschen bereit sind, für ihre Freiheit zu kämpfen. Die Aufforderung, die Waffen wegzuwerfen, richtet sich sowohl an die Polizei als auch an die Unterdrücker und ist ein Appell für friedlichen Widerstand und Selbstbestimmung. Er zeigt, dass die Stimme der Menschen mächtig ist und sie stark genug sind, um ihre eigenen Entscheidungen zu treffen. Ein entscheidendes Element des Liedes ist der Glaube, dass jeder Rückschlag auf dem Kampfweg nicht das Ende, sondern ein Schritt in die richtige Richtung des endgültigen Sieges ist. Diese positive Perspektive und der Kampf um Frieden ist als Teil der revolutionären Bewegung zu sehen. Der wiederkehrende Chorus, in dem es heißt "Die letzte Schlacht gewinnen wir", ist ein Aufruf zur kollektiven Stärke und Hoffnung, die die Menschen zusammenbringt. Der Song vermittelt somit eine starke Botschaft von Widerstand, Solidarität und Zuversicht.

0: Maro, du machst eigentlich sehr viel Arbeit für Vera und
1: Ja.
0: ich möchte gerne von dir hören. Hast du eine Sendung im Kopf, das dir besonders gut gefallen?
1: Ja, also vielleicht das ist meine erste Sendung, an der ich gearbeitet habe. Also die einzige auf dem Thema der Landwirtschaft und Solawi, also so solidarische Landwirtschaft, war sehr, sehr interessant, weil ich habe viel herausgefunden, also auf diese besonderen Methoden oder Kommunitäten, die hier in Deutschland gibt. Und ja, das habe ich mich sehr gefreut, darüber zu arbeiten. Und ja.
0: Meinst du ökologische Landwirtschaft, Nachhaltigkeit
1: Also
0: oder?
1: sie sind die Solawi genannte solidarische Landwirtschaft. Sie sind lokale Bauerinnen, die ihre Produkte zu lokales Leute verkaufen, also direkt, ohne eine Mittelpersonen oder Orte wie ein Supermarkt. Und das ist sehr interessant, finde ich. Und wir hatten auch die Möglichkeit, eine Freiwilligerin, die dort in einer Salabi gearbeitet hatte. Und es war für mich sehr interessant, weil normalerweise wir sind sehr ein bisschen von Lebensmitteln abstraktiert. Also wie normalerweise wie kaufen Obst und Gemüse von den Supermärkten, und wir sehen nicht, wo wer diese Gemüse, Obst kultiviert.
0: Danke sehr. Natürlich sind diese Projekte super wichtig und es ist super interessant, ein bisschen besser zu verstehen, wie genau sie funktionieren.
2: Ja, das ist ein interessanter Einblick. Wir spielen als nächstes die Rückmeldung von Nora und sie bezieht sich auf eine Sendung zum Thema Feminismus. Und Feminismus ist tatsächlich was uns auch sehr viel begleitet hat in der Zeit, in der ganzen Vera-Zeit. Also wir haben oft versucht, feministische Perspektiven auf Themen zu haben und haben immer wieder das Thema aufgegriffen. Genau, und jetzt hören wir erstmal Nora dazu.
3: Es war gar nicht so einfach, eine Sendung oder einen Bericht auszusuchen der letzten Jahre, weil wirklich viele Themen, die Vera bearbeitet und bearbeitet hat, immer noch gesellschaftlich bedeutsam sind. Beim Durchsuchen der Vera-Mediathek bin ich dann bei einer Sendung vom 14.12. aus dem Jahr 2020 hängen geblieben. Und in dieser Folge ging es um geschlechtsspezifische Gewalt. Und ich hatte für einen Bericht über die feministische Besetzung der Menschenrechtskommission in Mexiko-Stadt recherchiert.

0: Diese Aufnahme ist am 15. September dieses Jahres, also 2020, entstanden in Mexiko-Stadt. Es ist ein privates Video, das 2 Tage später auf YouTube veröffentlicht wurde unter dem Titel Canción sin miedo ocupa casa refugio ni una más. Was es mit diesem Ort Ocupa Casa Refugio auf sich hat, darum wird es in den nächsten Minuten gehen. In dem Lied Canción sin miedo, also Lied ohne Angst, geht es um Femizide, also das Töten von Frauen wegen ihres Geschlechts. Es geht darum, dass Betroffene den Strukturen, durch die diese Morde zugelassen werden oder durch die diese begangen werden, also dass Betroffene diesen Strukturen gemeinsam entgegentreten ohne Angst. Was hat es mit dem Ort Ocupa Casa Refugio auf sich? Wörtlich übersetzt heißt es besetztes Zufluchtshaus. In Mexiko werden täglich 10 bis 12 Frauen ermordet. Die Zahl der Verschleppten liegt weit darüber. Ermordet meist von ihren Partnern, jedoch auch durch organisierte kriminelle Strukturen. Die Morde und die Fälle der Verschwundengelassenen werden zumeist nicht aufgeklärt, es wird sich ihnen nicht angenommen. Warum ist das Thema dieser Sendung bis heute immer noch sehr wichtig? Die Gewalt gegen Menschen, die der Weiterführung von patriarchaler Machtausübung im Wege stehen, ob nun beabsichtigt oder auch nur durch ihr bloßes Dasein, hat in den letzten Jahren stark zugenommen. Die Geschehnisse überschlagen sich da leider auch. Ein emotional fragiler, gewaltvoller, rassistischer, queer- und frauenfeindlicher Präsident in den USA und zahlreiche ähnliche Gestalten in Machtpositionen. Der Fall Gisèle Pelicot und ebenso zahlreiche ähnliche Fälle. Jeffrey Epstein, Colleen Fernandes. Die Liste ist da sehr lang und nicht annähernd vollständig. Die Relevanz des Themas wurde dann zuletzt wieder sehr deutlich spürbar durch den Anschlag auf den Berliner CSD. Wenn man diese Liste hört, ist das ganz schön erdrückend. Woran ich dann aber auch öfter denke, ist, dass der wachsende Hass gegen alle Menschen, die ein Dorn im Auge patriarchaler Machtausübung sind, eine Reaktion ist auf den vorangegangenen und auch immer noch laufenden Wandel, indem es beispielsweise um die öffentliche Diskussion und Verhandlung von geschlechtsspezifischer Gewalt geht. Oder auch um sichtbares menschliches Dasein, das sich dann außerhalb dieses heterosexuell geprägten und binären Weltbildes bewegt und so dann auch die Grenzen dieses Weltbildes mit den dazugehörigen Privilegien zum Wanken gebracht werden. Diese Öffentlichkeit bringt Veränderung und ich denke, dass deshalb fragile Egos in aktuellen Machtpositionen, ob nun im Kleinen oder im Großen, auch so empfindlich reagieren. Und das deutet vielleicht auch auf einen wunden Punkt hin. Nämlich diese Themen immer weiter offen zu besprechen, ob am Küchentisch, in den Medien, auf Bühnen und auch sonst überall. Ist es vielleicht die langsam ankommende Scham, die die Seiten wechselt und sich mangels an Fähigkeit, auf eine emotional gebildete Weise damit umzugehen, in noch mehr Hass und Gewalt äußert? Nur so ein Gedanke. Die also bis heute wichtige Message, die aus dem Bericht über die feministische Besetzung der Menschenrechtskommission in Mexiko-Stadt hervorgeht, ist: Betroffene stellen sich patriarchalen Strukturen entgegen und stehen für die Veränderung der gleichen ein. Damit alle, die sich echte Veränderungen wünschen, so stark wie möglich auch an dieser mitwirken können, ist es wichtig, in jeglichen Räumen, Gruppenkonstellationen und Beziehungen patriarchale Machtstrukturen zu hinterfragen und aktiv daran zu arbeiten, dass diese Stück für Stück abgebaut werden. Der Song Macapogo von der erst kürzlich in Greifswald gegründeten Band Stressabfall Deluxe handelt von dem Phänomen der rücksichtslosen Raumnahme auf der Tanzfläche bei Konzerten. Bei der Suche nach einer guten Definition von Pogo bin ich auf der Seite Digitales Wörterbuch der deutschen Sprache, kurz DWDS, spannenderweise auf folgende Definition gestoßen. Der typische Tanz des Punks, bei dem die,
1: Klammer auf, meist männlichen, Klammer zu, Tänzer wild in die Höhe und angriffslustig rempelnd gegeneinander springen. Pogen kann eine Art von Verbindung zwischen Leuten schaffen, die sich unter anderem die Wut und Ohnmachtsgefühle über die Gesamtscheiße teilen, sofern aufeinander Acht gegeben wird. Nur stellt sich an so manchen Abenden die Frage, wer nimmt sich dann doch ohne Rücksicht auf die Umherstehenden den Raum und wer wird dabei an den Rand der Tanzfläche gedrängt? Und an welche Strukturen erinnert dieses Verhalten? Noch eine gute Frage ist in diesem Zusammenhang, wen trifft man insgesamt eigentlich selten auf solchen Konzerten und Veranstaltungen und warum? Damit alle, die sich echte Veränderungen wünschen, so stark wie möglich auch an dieser mitwirken können, ist es wichtig, in jeglichen Räumen, Gruppenkonstellationen und Beziehungen patriarchale Machtstrukturen zu hinterfragen und aktiv daran zu arbeiten, dass diese Stück für Stück abgebaut werden. Der Song Makapogo von der erst kürzlich in Greifswald gegründeten Band Stressabfall Deluxe handelt von dem Phänomen der rücksichtslosen Raumnahme auf der Tanzfläche bei Konzerten. Bei der Suche nach einer guten Definition von Pogo bin ich auf der Seite Digitales Wörterbuch der deutschen Sprache, kurz DWDS, spannenderweise auf folgende Definition gestoßen. Der typische Tanz des Punks, bei dem die, Klammer auf, meist männlichen, Klammer zu, Tänzer wild in die Höhe und angriffslustig rempelnd gegeneinander springen. Pogen kann eine Art von Verbindung zwischen Leuten schaffen, die sich unter anderem die Wut und Ohnmachtsgefühle über die Gesamtscheiße teilen, sofern aufeinander Acht gegeben wird. Nur stellt sich an so manchen Abenden die Frage, wer nimmt sich dann doch ohne Rücksicht auf die Umherstehenden den Raum und wer wird dabei an den Rand der Tanzfläche gedrängt? Und an welche Strukturen erinnert dieses Verhalten? Noch eine gute Frage ist in diesem Zusammenhang, wen trifft man insgesamt eigentlich selten auf solchen Konzerten und Veranstaltungen und warum?

0: Ich habe eigentlich Frage an dich, Katriona. Früher hast du gesagt, dass Vera nicht wirklich sich beschäftigt mit Themen, die schon sehr viel recherchiert wird werden. Und ich möchte gerne von dir wissen, was ist zum Beispiel mit Thema des Kolonialismus? Weil kann man überall dazu viel Recherche, viele Informationen bekommen. Gleichzeitig sieht es so aus, dass ändern Dinge nicht so gern und nicht so viel. Und ich möchte gerne wissen, ob Vera eine eigene Perspektive dazu hat.
1: Also erstmal würde ich sagen, man kann, wenn man will, Informationen dazu kriegen, aber es ist auch noch richtig, richtig viel unerforscht. Es ist insgesamt in Deutschland auf jeden Fall so, dass es an der Schule wirklich nur ein Randthema ist. Ich kann mich wirklich nur im Kontext von Sklavenhandel daran erinnern, das überhaupt in der Schule behandelt zu haben, dieses Thema. Und ich habe Geschichtsabi gemacht. Ich weiß, an der Uni gibt es Kurse, es gibt Forschung, aber gerade lokal ist ganz, ganz viel offen, wo eigentlich lokale Bezüge sind zu Kolonialismus. Und das ist was, wo ganz, ganz viel Arbeit eigentlich noch reingesteckt werden muss und auch oder kann und muss aus meiner Sicht. Und das ist auch was, glaube ich, solche kleinen Gruppen wie Vera das sind, auch übernehmen kann zum Teil. Natürlich wäre es wünschenswert, wenn da richtig viel Geld reinfließen würde, wenn größere Strukturen sich dafür Zeit nehmen würden. Aber wir haben uns genau, also sowas kann Vera auch machen und das haben wir gemacht. Im Jahr 2023, zu Beginn des Jahres 2023, haben wir zwei Sendungen zu Kolonialismus in Greifswald oder kolonialen Bezügen in Greifswald und Mecklenburg-Vorpommern gemacht und haben tatsächlich einige ziemlich spannende Sachen rausgefunden. Genau, und bevor wir daraus auch aus dieser Sendung einen kleinen Ausschnitt hören, hören wir nochmal Selina und Sarina, die beide auch mal Teil der Redaktion waren. Und Sarina hat nämlich einen Beitrag in dieser Sendung über den Kolonialismus gemacht. Und wir hören da jetzt mal rein.
2: Welcher Beitrag aus heutiger Sicht für mich besonders wichtig war oder gesellschaftlich, da fallen mir tatsächlich zwei Sachen ein. Also ich muss immer wieder zurückdenken an die erste Sendung, bei der ich mitgemacht habe. Das war tatsächlich eine Sendung auch zum Frauentag, zum 8. März. Das muss jetzt so vor 5, 6 Jahren gewesen sein. Und da haben wir so internationale Perspektiven auf, also ich glaube, internationale feministische Perspektiven hatten wir als Sendungsthema. Und ich fand das einfach super spannend, was wir da für Beiträge hatten. Also ich habe einen Beitrag gemacht zu Femiziden in Südamerika. Und wir hatten aber auch noch andere total spannende Beiträge von allen möglichen Ecken der Welt. Das hat mich irgendwie sehr geprägt, also eben diese vielfältige Herangehensweise. Und was, glaube ich, aber meine Lieblingssendung ist, da habe ich selber gar nicht mitgemacht, aber ich fand die richtig toll, ist die Sendung über so Spuren von Rassismus in Greifswald, weil das so eine Sendung gewesen ist mit so unglaublich vielfältigen Formaten. Also da haben die RedakteurInnen so Straßeninterviews geführt mit Menschen in Greifswald, zu deren Wissen zu Deutschlands Kolonialgeschichte und waren auch in so einer Sammlung in Greifswald und haben sich das angeschaut. Also irgendwie fand ich die Sendung einfach so rund und so toll von den Formaten her.
3: Ich erinnere mich besonders gut an zwei Folgen von Vera, die wir zum Thema Kolonialismus gemacht haben. Und ich habe sehr viel gelernt in der Vorbereitung für diese Sendung. Und ich finde, dass sie besonders gut geworden sind und besonders wichtig, weil wir ein Thema behandelt haben, was zwar zum Glück mittlerweile auch häufiger besprochen wird, aber irgendwie vielleicht für viele Menschen abstrakt bleibt und weit weg. Und naja, damit muss ich mich vielleicht dann doch nicht so genau beschäftigen. Und ich fand sehr erschreckend, aber auch sehr gut und sehr gewinnbringend, wie viele Ecken in Greifswald wir gefunden haben, wo der deutsche Kolonialismus immer noch sichtbar ist und nicht hinterfragt wird. Und deswegen denke ich, dass diese Sendung sehr lange aktuell bleiben wird und man sie sehr lange noch anhören kann und dann vielleicht noch mal mit einem neuen Blick durch Greifswald gehen.
4: Ihr hört Vera, die Sendung aus Greifswald zu Themen globaler Gerechtigkeit, heute zum Thema Greifswald und der Kolonialismus. Und in der Vorbereitung und Recherche zu unserer heutigen Sendung fand ich total interessant und begeisternd, aus welchen Richtungen uns die Ideen kamen und wo wir noch Informationen gefunden haben über dieses Thema. Genau, und eine davon kam auch bei mir zu Hause am Küchentisch auf. Dort wurde ich für diese Sendung nämlich auf die anatomische Sammlung der Universität Greifswald aufmerksam gemacht. Denn, so die erste Information, dort sollen menschliche und in Anführungszeichen nicht-europäische Schädel zwischen Tierskeletten einsortiert und ausgestellt sein. Da sind wir natürlich neugierig geworden. Im Jahr 1750 wurde in Greifswald das erste anatomische Theater gegründet und eine anatomische Sammlung eingerichtet. Hier beginnt die Geschichte des Anatomischen Instituts Greifswalds. Begründer der Sammlung war der Mediziner Andreas Westphal, ein Sohn der Stadt. Die anatomische Sammlung ist kein geheimer Ort, wenngleich auch kein öffentlicher. Nach Anmeldung kann sie im Anatomischen Institut in der Friedrich-Löffler-Straße besichtigt werden. Gesagt, getan. Am vergangenen Donnerstag waren Sandra, Boris und ich vor Ort, um uns alles selbst anzusehen. Durch das beeindruckend pompöse Treppenhaus des Instituts geht es in den ersten Stock. Hinter einer alten Holztüre findet sich ein nicht sehr großer, aber sehr hoher Raum, auf dem auf drei Etagen etliche große Vitrinen aus Holz dicht gedrängt stehen. Im Erdgeschoss befinden sich die menschlichen Präparate. Knochen, Wachsmodelle, Exponate in Form Aldehyd. Ganz uneklig ist es für uns Nicht-Medizinerinnen nicht. Hier unten dürfen wir keine Fotos machen, versteht sich von selbst. Oben bei den Tieren sei es okay. Zunächst unterhalten wir uns lange auf dem ersten Treppenabsatz mit der wissenschaftlichen Mitarbeiterin, die uns die Sammlung zeigt. Die Sammlung sei auch ein Relikt aus früheren Zeiten, erklärt sie uns, in denen es kaum Leichen gab, an denen Studierende lernen konnten, sondern man angewiesen war auf Skelette und Knochen, auch die tierischen, die dann zusammengetragen wurden aus aller Welt und durch Aufkäufe anderer Sammlungen. Aus der Perspektive der medizinischen Wissensvermittlung ist sie in diesem Sinne aus der Zeit gefallen. Beeindruckend sind zunächst die kompletten Skelette von zwei Giraffen und zwei Elefanten. Auf einer Vitrine schlängelt sich das Skelett einer ganzen Python. Aus Java stammt sie. Sie ist das Geschenk eines ehemaligen Studenten, seinerzeit Militärarzt im holländischen Kolonialdienst. Die Vitrinen, die wir von hier aus sehen können, sind voller Vögel, Nagetiere und kleiner Affen. Wir lernen, dass ein Teil der Sammlung nach Gebisstypen sortiert ist und das Gürteltier ein zahnarmes Tier ist. Armes Gürteltier. Uns wird auch berichtet, dass Teile der Sammlung Schädelknochen aus Namibia vor einigen Jahren auf Anfrage selbstverständlich und gerne heraus- und zurückgegeben wurden. Zunächst stehe ich also da zwischen all den Exponaten und bin ein bisschen geekelt, ein bisschen fasziniert und ein bisschen erleichtert. Dieses Gefühl hält an, bis wir uns selbst in der Sammlung umsehen können. Und hinter der ersten Kurve, wir befinden uns im Bereich Gebisssammlung, entdecken wir zwischen den Nagern und den Menschenaffen die menschlichen Schädel. Die allermeisten von ihnen stammen aus Java, wie die Python. Aber auch Neuguinea, Manila, Westafrika ist auf den historischen Schildern zu lesen. Auf einem Schild auch das N-Wort. In einem Regalbrett sind Schädel eingeteilt mit Worten wie ostisch und westisch. Uns schockiert nicht nur die Sammlung, sondern auch, dass sie so unkommentiert dort stehen darf. Das Gespräch mit unserer Begleitung ist offen und aufgeschlossen. Ja, man müsste da vielleicht mal was ändern, die Sammlung historisch aufarbeiten. Viel sei aber nicht bekannt über die Herkunft der einzelnen Exponate. Auch fällt der Satz, dass die Beschilderung eben aus einer anderen Zeit stammt und es so immerhin zu einem Diskurs kommen kann. Andere Sammlungen, wie zum Beispiel die der Universität Rostock, machen vor, wie es auch anders gehen kann. Dort gibt es eine öffentliche Auseinandersetzung mit der Geschichte der Sammlung und eine Publikation, die Stücke der Sammlung bespricht. Dort wird anerkannt, dass davon ausgegangen werden muss, dass die Hälfte aller Bestände, die bis 1918 ihren Weg in deutsche Sammlungen fanden, in einem kolonialen Kontext entstammen.
5: Der letzte gehörte Beitrag ist schon harter Tobak, halt mit den menschlichen Überresten, die kommentarlos irgendwo sind. Aber ich glaube, das ist halt tatsächlich eine der Stärken von Vera, hier lokal auch Geschichten auszugraben, die sonst halt unbeachtet und links liegen gelassen werden würden. Eben durch Kontakte zu Leuten, die ja entweder in und um Greifswald wohnen oder irgendwie bei anderen Themen, wo wir uns halt zum Beispiel um internationale Austauschbeziehungen kümmern, weil dann Menschen halt dann wieder Menschen woanders kennen. Und da nehme ich nochmal Rückbezug auf das, was Katriona sagte, mit das, was halt große Zeitungen nicht so abbilden. Das ist nämlich tatsächlich unsere Stärke, glaube ich, halt die Nische, eben sowohl lokal, eben auch als global. Und dazu haben wir noch weitere Beiträge zum globalen Fokus. Oh, ja, wohl eine alte Aufnahme von dir.
1: Ja, genau. Also ich finde auch, was mich immer wieder auch bei Vera hält, ist, dass ich tatsächlich schaffe, zu gucken, welche Stimmen gibt es denn aus dem globalen Süden, die ich auftreiben kann. Und das entweder über Kontakte, die ich habe, durch zivilgesellschaftliche andere Organisationen, die dann tatsächlich Kontakte herstellen zu Menschen in Südafrika, auf den Philippinen, überall in der Welt, so, um deren Stimme tatsächlich hierher zu holen. Und da, oder eben auch, was im Internet veröffentlicht ist und aber hier oft keine Beachtung findet und durch KI, durch moderne Technologien tatsächlich hierher geholt werden kann. Also mit Leichtigkeit transkribiert, übersetzt, sodass wir auch tatsächlich dann Voice-Over dazu machen können und Stimmen von überall aus der Welt hierher holen können. Und eine Sache, die mir sehr doll in Erinnerung geblieben ist, und es ist eine Sendung, die aus meiner Sicht, das ist sehr viel zu wenig Aufmerksamkeit bekommen hat, weil auch wir nicht geschafft haben, sie online zu stellen nach der Sendungsaufnahme, also in der Version ohne Musik. Und zwar ist das eine Sendung, die wir gemacht haben über die Kürzung der USAID, die Donald Trump ja gleich zu Beginn seiner zweiten Amtszeit auf Hinweis von Elon Musk umgesetzt hat, wo überall auf der Welt Organisationen von jetzt auf gleich kein Geld mehr zur Verfügung hatten, um ihre Arbeit zu machen. Und ich habe da über das Philippinenbüro Kontakt bekommen zu einer Organisation in Kambodscha, die auch Medienarbeit macht und da ein Interview führen können mit einer der Mitarbeiterinnen. Und daraus habe ich mal einen Ausschnitt mitgebracht. Und vielleicht nehme ich diese Sendung jetzt hier zum Anlass, diese Sendung noch einmal, die Sendung von damals online zu stellen. Und vielleicht nehmt ihr das zum Anlass, sie nochmal anzuhören. Denn ich denke, ganz viel davon ist weiterhin sehr aktuell und gar nicht beendet. Und vielleicht kann man da auch nochmal weiter recherchieren.
6: Okay, my name is Chan Krishna Sawada. I'm the executive director for the Women Media Center of Cambodia.
7: Okay, mein Name ist Chan Krishna Sawada. Ich bin die Geschäftsführerin des Women Media Center of Cambodia. Das Women Media Center ist eine nichtstaatliche gemeinnützige Organisation, die sich seit 1995 für die Förderung der Gleichstellung der Geschlechter und der Demokratie einsetzt. Wir sind eine der wenigen verbliebenen unabhängigen Medienorganisationen in Kambodscha, die sich auf Frauenthemen und die Bewältigung politischer Herausforderungen konzentriert. Unsere Vision ist die gleiche Freiheit und Würde für Frauen und Männer in der Gesellschaft. Unser Ziel ist es, Frauen zu stärken, korrekte Informationen bereitzustellen und Demokratie und Menschenrechte zu fördern. Wir informieren und setzen uns daher mit hochwertigen Radioprogrammen, Videos und auch digitalen Inhalten für über 2 Millionen Kambodschaner täglich ein. Und das Frauenradio gehört seit 30 Jahren zu den 3 meistgehörten Sendern des Landes.
6: Ich denke,
7: die Kürzung hat sehr große Auswirkungen auf die Organisation der Zivilgesellschaft, nicht nur in Kambodscha, sondern auf der ganzen Welt, insbesondere die Kürzung der Mittel in dieser Größenordnung. Nicht nur bei den Programmen für Lebensmittelhilfen, sondern auch bei der Schließung kleinerer lokaler und nationaler Akteure, die keine Rücklagen und keine Mittel zur Finanzierung haben, um mit diesen Situationen fertig zu werden. Für zivilgesellschaftliche Organisationen, die sich in Kambodscha für Menschenrechte und Entwicklung einsetzen, bedeutet dies, dass wir ohne diese Finanzierung nicht in der Lage sein werden, von Landverlust betroffene Gemeinden, Menschenrechtsverteidiger und Journalisten weiterhin rechtlich zu unterstützen und zu vertreten. Wir werden nicht in der Lage sein, Menschenrechtsverteidigern, die gefährdet und inhaftiert sind, weiterhin in dem Maße Nothilfe und soziale Unterstützung zu leisten, wie es durch die Finanzierung bisher möglich war. Wir werden keine unabhängigen Nachrichten und kritischen Beiträge mehr produzieren können, die für die soziale Entwicklung und Menschenrechtsfragen in Kambodscha von entscheidender Bedeutung sind. Und wir werden Menschenrechtsverletzungen nicht mehr überwachen und dokumentieren können.
1: Ja, ihr hört Vera, und zwar ist dies heute unsere 200. Sendung, und deswegen machen wir eine kleine Jubiläumssendung, wo wir einen Rückblick machen auf viele andere alte Sendungen, die wir schon gesendet haben, wo wir Einblicke bekommen in Themen, die wir behandelt haben, und wo wir Stimmen von ehemaligen Vera-Mitgliedern hören von Menschen, die sich hier eingebracht haben, die ganz viel recherchiert haben und sich mit Herzblut dabei waren. Ihr könnt alle Vera-Sendungen nachhören in der Mediathek der Landesmedienanstalt Mecklenburg-Vorpommern und unter www.bildung-verquer.de/radio. Dort findet ihr sie alle in ihrer Podcast-Version ohne die Musik. Ja, außerdem könnt ihr Vera im Radio hören, und zwar jeden ersten Mittwoch im Monat bei Radio Loro rund um Rostock um 18 Uhr und jeden ersten Donnerstag im Monat bei Radio Mediatop Radio rund um Greifswald, Malchin und Neubrandenburg morgens um 8.15 Uhr.
8: Wir hören jetzt eine Musik von Ebo, die Free genannt ist. Wir haben immer wieder verschiedene Songs der Rapperin Ebo in unseren Sendungen gespielt. In Song Free, ihres aktuellen Albums FC Chaya, gießt die gebürtige Müncherin und Wahlberlinerin ihre Trauer und Hilflosigkeit über die politische Situation hierzulande und die weltweiten Konflikte in Worte. Es geht um Rechtsruck in der Politik und der immerwährende, kräftezehrende Kampf gegen Rassismus und Ausgebranntsein von Aktivismus und Polizeigewalt gegen Demonstrierende. Und darum, trotzdem weiterzumachen und die Hoffnung nicht aufzugeben, fühlt sich selbst und letztlich die Freiheit aller unterdrückten Völker.
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1: Nachfolgend hört ihr zwei Beiträge, einen von Eli und einen von Anna, aus einem Bereich, der oftmals, wo nicht so genau hingeschaut wird. Und das ist tatsächlich sehr oft in vielen Medien halt Osteuropa, beziehungsweise halt irgendwie anliegende Länder auf dem Weg nach Asien. Georgien bezeichnet sich als der Balkon Europas in Asien.
2: Genau, und ich finde, es ist auch noch spannend an dieser Sache, dass es zeigt, wie persönlich manchmal die Perspektiven sind, die auch Menschen einbringen hier, weil Anna kommt aus Georgien und hatte einen persönlichen Bezug, den sie mit reingebracht hat, und Eli aus Belarus.
3: One of the contributions that I remember as especially important was about the exploitation of immigrant seasonal workers. This topic was close to me because I have heard experiences of many people. The exploitation of seasonal workers, especially in Germany, is an issue that deserves much more attention and public discussion. 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In 2022, the labor court ruled in favor of most of the workers, ordering the firm to pay the wages they deserved. The workers ultimately recovered their unpaid wages, and the case became an important example of migrant workers successfully defending their labor rights in Germany.
4: Ich bin ja biased in dieser Sache. Ich komme aus dem Land, wo die ganzen Menschenrechte zerfallen und die Menschen schon jahrhundertelang gefoltert und vergessen werden. Das, was gerade passiert mit der Diktatur, mit der Junta, das ist ja nicht das Erste, was mein Volk erlebt, davor wir hatten. Das Russische Reich, inzwischen auch die ganzen Kriege, alle fallen uns her, ohne darüber viel nachzudenken. Wir stehen halt im Weg. Und das, also ich glaube, ich habe nur zu dem Thema einen Beitrag gemacht. Ich kann leider weder die Zeitstempel sagen, ist ja um die Sprache. Das war am ganzen Anfang. Ich konnte ja noch nie so gut Deutsch. Ich meine, das ist für mich wichtig, weil vielleicht können 10 mehr Menschen wissen darüber, dass dort eine Sprachschwäche bedroht wird. Und das Volk sogar von der eigenen Regierung als nur im Weg stehend gesehen wird. Ich will einfach, dass mein Volk eines Tages die Hoffnung nicht umsonst hat, dass eine gute Zeit kommen kann, weil bisher...
5: После развалу Советского Союза Республика имела одного президента на протягу 25 годов.
2: Nach dem Zusammenbruch der Sowjetunion hatte Belarus 25 Jahre lang einen Präsidenten, für den Kultur und Sprache eine Bedrohung seiner Macht darstellen. Die Ausdrucksform der Volkskultur und der Tradition gerieten immer mehr unter Druck. Während vor 20 Jahren die belarussische Sprache auf den Märkten noch ihren Platz hatte, wo die Landbevölkerung mit der Stadtbevölkerung zusammentraf, kann das Sprechen der Sprache in der Öffentlichkeit heute zu einer Gefängnissprache führen.
5: Гэта ўсё прывяло к таму, што па-беларуску больш размаўляюць у суполках беларусаў за мяжой краіны.
2: All das hat dazu geführt, dass Belarussisch eher in den Gemeinschaften mit der Belarusen im Ausland gesprochen wird. Nachrichten in belarussischer Sprache werden in Polen oder Litauen veröffentlicht. Alle belarussischsprachigen Musiker leben irgendwo im Ausland. Und obwohl der Staat gesetzlich verpflichtet ist, auf Wunsch der SchülerInnen oder ihrer Eltern Unterricht in belarussischer Sprache anzubieten, wird diese Möglichkeit in der Praxis häufiger im Ausland wahrgenommen.
6: Zu diesem Thema können wir so ein bisschen ergänzen mit einem Thema, ein Aktualitätsthema, also die Landestagswahl, die im September wird. Das ist ein großes Thema hier in Mecklenburg-Vorpommern, wo es die Möglichkeit gibt, dass die AfD-Partei gewinnen kann. Und das wäre eine sehr schlechte Möglichkeit für die Demokratie in Deutschland. und vielleicht kann das es ein bisschen zu die russische Lage Deutschland oder Mecklenburg-Vorpommern bringen. Faschismus ist eine immer ein wirklich aktuelles Thema.
2: Ja, es ist ein super aktuelles Thema und genau dazu hat auch Franzi Bezug genommen, als sie uns gesagt hat, welcher Beitrag sie eigentlich immer noch bis heute beschäftigt.
0: Zur Frage, welchen Beitrag ich aus heutiger Sicht besonders wichtig finde, habe ich mal mich durch die Titel der Sendungen gescrollt und naja, jetzt könnte man natürlich sagen, es ist alles wichtig, aber mein Blick ist hängen geblieben am Titel der Sendung Vera 107, Nie wieder, 75 Jahre nach der Befreiung vom Faschismus. Und zwar ist er, denke ich, deswegen da hängen geblieben, weil für mich die Bedrohung eines neuerlichen Faschismus durch ja die hohen Umfragewerte der AfD und den Rechtsdrall mancher Teile der Gesellschaft viel präsenter ist als noch vor einigen Jahren und mich auch emotional sehr umtreibt. Und ja, diese Sendung von damals, die enthält verschiedene spannende Beiträge rund um das Thema. Sie beginnt mit einer Erklärung und Begriffsdefinition, was Faschismus eigentlich ist, was ich sehr gut finde, damit man überhaupt erstmal weiß, wovon man redet. Und es ist auch manchmal nicht so ganz klar. Also viele reden von Faschismus oder Antifaschismus, aber was ist das eigentlich genau? Und dann folgt mein eigener Beitrag, der sich um die Forderung dreht, dass der 8. Mai ein Feiertag wird. Und das ist bis heute noch nicht Realität geworden, was mich ehrlich gesagt immer noch wundert und auch ja, ärgert. Einfach weil ich finde, dass es ein so dermaßen wichtiger Tag in der deutschen Geschichte ist. Und deshalb habe ich mich für diesen Beitrag entschieden, den ihr jetzt noch einmal hören könnt.
7: 8. Mai, arbeitsfrei! 8. Mai, arbeitsfrei!
8: Der 8. Mai muss ein Feiertag werden. Das fordern Parteien in verschiedenen Landesparlamenten. Das fordert Esther Bejarano, die Vorsitzende des Auschwitz-Komitees der BRD und des VVN-BDA, in einem offenen Brief an Bundespräsident Frank-Walter Steinmeier. Das fordern Bürgerinnen und Bürger in einer aktuellen Online-Petition und auf verschiedenen Aktionsplattformen.
9: Ich fordere, der 8. Mai muss ein Feiertag werden, ein Tag, an dem die Befreiung der Menschen vom NS-Regime gefeiert werden kann. Das ist überfällig seit 7 Jahrzehnten. Und hilft vielleicht, endlich zu begreifen, dass es der 8. Mai 1945 der Tag der Befreiung war, der Niederschlagung des NS-Regimes. Erst Anfang Mai wurden wir von amerikanischen und russischen Soldaten befreit. Am 8. Mai wäre dann Gelegenheit, über die großen Hoffnungen der Menschheit nachzudenken. Über Freiheit, Gleichheit, Brüderlichkeit und Schwesterlichkeit.
10: Ich wünsche mir den Song Wide Open Sea von Lavenda Bloom von der Künstlerin Jana Otten, die auch sehr lange in Greifswald gewohnt hat. Und für mich Greifswald auch einfach mit dem Bodden, mit dem Meer verbunden ist. Und deshalb finde ich, passt der Song sehr gut.

0: Mir ist jetzt gerade eingefallen, dass was für mich persönlich besonders wichtig ist, dass Vera hilft, diese schwierige und kontroverse Themen, die manchmal unglaublich schockierend sind, irgendwie zusammen zu schaffen und dass wir nicht alleine sind, wir sind nicht mehr hilflos. Und es gibt diesen Begriff Empowerment. Und ich vielleicht würde mit diesem Begriff mein persönliches Outcome beschreiben, weil ich glaube, es ist, glaube ich, wichtig, dass wir nicht allein sind und wir können über diese Themen zusammen denken, zusammen sprechen und vielleicht zusammen überraschend sein. Und wie ist das für euch?
1: Ja, ich finde, du hast total recht. Für diese Frage, was heißt das eigentlich für mich persönlich hier dabei zu sein? Das ist ganz viel dieses gemeinsam über Themen nachdenken und gemeinsam vielleicht irgendwas finden, was wir auch beitragen können, positive Geschichten zu erzählen, irgendeine Art von ja, Essenz auch für

0: besser, man fühlt sich nicht allein, man fühlt sich in Lage, mit diesen Situationen weiter umgehen.
1: Ja, diese Frage, was ist eigentlich das Besondere an der Arbeit in der Vera-Redaktion, die haben wir natürlich auch den ganzen ehemaligen Vera-Mitgliedern gestellt.
2: Hi, my name is Anna and I spent almost 2 seasons with Vera. What I liked most about the editorial team was that I could freely explore topics that I was interested in and look at them from different perspectives in a comfortable and supportive space that Vera team created.
3: Ich glaube nicht, dass ich etwas Besonderes sagen kann. Man kann sich gut einmischen, anarbeiten, die anderen bitten, die Sprache zu wechseln. Ja, Deutschen zum Beispiel so gut auskennt, die das ist, aber etwas, was ich nicht für etwas Besonderes halte, sondern die quasi das Minimum, was ein Team braucht, um Leute ja, überhaupt einladen zu können.
4: Als wir vor mehr als 10 Jahren bei Verquer die Idee hatten, Radio zu machen, hätte wohl niemand gedacht, dass es mal 200 Sendungen werden. Ich war ganz am Anfang bei Vera dabei und mir haben immer die Planungstreffen am besten gefallen. Mit interessanten Menschen über relevante Themen diskutieren. Richtig gut.
5: Was hat mir besonders gut an der Zusammenarbeit in der Vera-Redaktion gefallen? Ich glaube, vor allem war es die Möglichkeit, was anzustoßen und anzufangen und nicht die ganze Zeit alles zu zerreden, sondern einfach Themen einzubringen, zu sagen, das ist mir wichtig und da würde ich gerne irgendwie nochmal mehr Recherche zu machen oder da habe ich jetzt nicht die Zeit, aber andere sagen, boah, finde ich auch cool, das möchte ich gerne auch mehr beleuchten, das Thema und das dann loszulegen und da halt keine Limitierung zu haben in irgendwas oder zuerst mal Leute sehen, die Möglichkeiten und dann wird mit Möglichkeiten oder beziehungsweise Leute sehen zuerst die Möglichkeiten und nicht die Begrenzung oder die Probleme, die auftreten können, sondern mit denen wird umgegangen, wenn die da sind und nicht schon vorher alles zerredet.
6: Bei der Zusammenarbeit bei Vera fand ich besonders gut, da von Anfang an sehr lieb aufgenommen worden zu sein. Und was mir auch sehr gut gefallen hat, war der schnelle Abbau von Wissenshierarchien. Also wie entsteht eine Sendung von der Planung zur Produktion und dann bis zur Weiterleitung an die Radiosender.
0: Mauro, was wäre deine persönliche Outcome?
7: Also ich habe mit Vera viel gelernt. Ich finde, dass die Recherchierung Teile von Vera, das war sehr wichtig. Ja, es waren viele Folgen, die ich gefolgt habe. Und ich finde mich, dass so viel auf viele Themen gelernt und mehr Wissen habe.
0: Ja, auf jeden Fall. Und wir haben heute über dieses Thema Kolonialismus in Greifswald gehört und das habe ich gleich gelernt und ich denke, ich werde einfach mit anderen Augen an diese Stadt gucken und ja, das ist natürlich wichtig, darauf aufmerksam sein und ja, immer im Kopf die Zahlen haben und die erkennen zu können. Und ja, also das ist es nicht nur unsere abstrakte Kenntnisse oder Wissen, sondern die gehören zu unserem Alltag. Und das zu merken, ist für mich persönlich sehr wertvoll.
1: Ja, wir hören dann noch einmal ganz kurz, was unsere Ehemaligen sagen zu dieser Frage. Und vielleicht kann das aber an dieser Stelle schon eine kleine Einladung sein. Vielleicht habt ihr Lust, selbst mitzumachen bei Vera. Wir suchen immer neue Redaktionsmitglieder, die Lust haben, die Sendung zu gestalten, die Lust haben, ihre eigenen Themen hier einzubringen und zu diskutieren und vielleicht auch mit Themen, die sie beschäftigen, einfach nicht alleine zu sein, sich Zeit zu nehmen, Sachen zu recherchieren, tiefer einzusteigen und das in einem guten Rahmen mit anderen Leuten zusammen.
8: Besonders gut gefallen hat mir, mich ausprobieren zu können und auch immer, dass die Vera-Redaktion da war, mich dabei zu unterstützen, weil es echt ganz schön aufregend ist, zum ersten Mal einen Beitrag, ein Interview zu machen und ich konnte mit Vera einfach ja, sehr viel lernen und Neues ausprobieren.
9: Gut gefallen an der Zusammenarbeit mit der Vera-Redaktion hat mir, dass man immer zu was Neues lernen musste und konnte, einerseits

0: technische Dinge sich neu beibringen musste, aber auch bei den verschiedenen Themen tief eintauchen konnte und dadurch eigentlich mit jeder Woche Redaktionsarbeit immer wieder Wissen angehäuft hat, durch die Recherche und auch durch die Gespräche miteinander. Das fand ich ziemlich cool.
1: Mir hat bei Vera immer sehr gut gefallen, wenn wir uns zusammen die nächste Sendung ausgedacht haben und zusammen gebrainstormt haben, welche Inhalte gut sind oder wer vielleicht gute InterviewpartnerInnen sein könnten. Dabei habe ich sehr viel gelernt und sehr viel Spaß gehabt und definitiv sind da auch Freundschaften entstanden, die immer noch andauern.
2: Was mir besonders gut an der Zusammenarbeit in der Vera-Redaktion gefallen hat, ist, dass wir alle immer die Möglichkeit hatten, die Themen, die uns gerade interessieren oder die wir schon immer mal bearbeiten oder recherchieren wollten, einzubringen. Und dass auch jede Person immer frei war, je nach ihren Kapazitäten teilzunehmen. Also mal sich in eine Sendung voll reinzuhängen und dann aber wieder, vielleicht weil gerade irgendwie andere Themen anstanden, bei zwei Sendungen nicht mitzumachen oder irgendwie nur Technik zu machen. Was heißt nur Technik zu machen? Oder die Musikredaktion. Also es ist einfach immer voll schön gewesen, dass man gerade das reingeben konnte, was man in dem Moment eben geben konnte und auch so ein bisschen eben die Themen verfolgen, die einen interessieren. Das hat mir immer voll gut gefallen und hat eben auch voll Bock gemacht, so in der schönen Runde dann teilzunehmen.
3: Ihr habt gehört, Vera, der Verkehrsradio zum Thema globale Gerechtigkeit, unsere 200. Folge. Das ist ein großes Ziel. Und wir wollten auch Danke sagen zu allen, die uns gehört haben in diesen Jahren. Und das ist großartig. Was denkt ihr?
4: Ja, ich kann mich dem anschließen. Mal gucken, wie viele Sendungen von Vera es noch geben wird. Das hängt von uns allen ab, von unserer aktuellen Redaktion und genauso von euch da draußen, die vielleicht Lust haben, dazuzukommen und ihre eigenen Themen weiterzutragen. Das Equipment ist hier, der Ort ist da. Es ist ein großer offener Raum, den man mitgestalten kann. Und so freue ich mich. Mal gucken, vielleicht auf die nächsten 200, vielleicht auch nur auf die nächsten 50. We will see.
5: Und Gratulation.
3: Gratulation.
4: Gratulation, uns gegenseitig. Okay. Ganz zuletzt haben wir noch Claudi, die auch lange dabei war und auch immer viel Musik für uns rausgesucht hat, hier bei Vera und das zum Teil heute immer noch tut. Die hat auch noch mal ein paar Antworten für uns beigetragen und am Ende auch den letzten Song dieser Sendung, der mit einer wichtigen Botschaft daherkommt. Und wir haben noch mal ein paar zusätzliche Informationen zu diesem Song zusammengetragen, die wir euch jetzt schon mal geben. Natalia, was kommt dann ganz am Schluss zum Abschluss der Sendung?
5: Diesem Song möchte Freakin euch positive Energie vermitteln. Der gefühlvolle Gesang im Refrain vermittelt die wichtigste Botschaft. Lass sie nicht an deine Seele heran. Lass dich nicht an dein Herz heran. Im Bewusstsein der komplexen Probleme der heutigen Gesellschaft betonen sie, wie wichtig es ist, ihre Vision, ihre Werte und letztendlich das Gefühl der Hoffnung zu teilen. Der Text träumt von einer besseren Welt voller Lebensfreude, Bildung, Integrität und Solidarität. Ruft zu Selbstreflexion, freiem Denken bei den Kindern und aktivem Wandel auf, damit Freiheit, Frieden und gegenseitiger Respekt statt unterdrückend und Oberflächlichkeit entstehen. Free Kind ist ein Duo, bei dem das Herz im Mittelpunkt steht und das gefühlvolle Rhythmen mit reißender Energie und einer Wärme vereint, die den Zuhörer umhüllt. Verwurzelt in ihrer gemeinsamen Liebe zu Jazz, Soul und Hip-Hop begann ihr Weg mit lockeren Jam-Sessions und entwickelte sich nach und nach zu einem Projekt, das auf Sinn und Achtsamkeit basiert. Ihre Auftritte sind voller positiver Energie und schaffen ein intimes und kraftvolles Erlebnis.
6: 200 Sendungen Verquerradio. Herzlichen Glückwunsch, liebes Vera. 200 Sendungen heißt ja auch mindestens 199 Themen, in die sich tief eingegraben wurde, zu denen recherchiert, Interviews geführt, Expertinnen befragt, Beiträge geschnitten und auch Musik rausgesucht wurde. Das hat mir persönlich immer sehr, sehr viel Spaß gemacht, weil auch die Treffen und Redaktionssitzungen immer sehr spannend waren, lustig, wir haben auch viel gelacht, viel ausprobiert und es war ein leichter Zugang, der mir da gegeben wurde, Radio einfach mal auszuprobieren, technische Dinge zu lernen, journalistische Grundkenntnisse zu erwerben und eben auch ganz viel neue Musik zu entdecken. Also auch an der Stelle nochmal ganz, ganz lieben Dank an alle Menschen, mit denen ich das damals zusammen gemacht habe. Und ich freue mich sehr, dass es Vera immer noch gibt und ja, dadurch natürlich auch immer noch die Möglichkeit besteht, für jeden und jede Radio einfach mal auszuprobieren. Mitgebracht habe ich natürlich passend einen Song, den ich nur entdeckt habe, weil ich bei Vera mitmachen durfte. Er kommt von Freekind, einem Duo aus Slowenien und er nennt sich Good Vibrations. Und ich denke, der Titel sagt eigentlich schon alles und passt für mich auch immer noch sehr gut zu Vera. Vielleicht habt ihr Lust, den nochmal mit mir zu hören. Alles Gute nochmal.
4: Die Verantwortung für die Sendung hatte Katriona Dannenberg.

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